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1: Heute geht es um das Campus Radio CouchFM. Das ist ein Projekt in Zusammenarbeit der drei Berliner Hochschulen, der Humboldt-Universität, der Freien Universität und der Technischen Universität Berlin. Und ich möchte euch nun das Campus Radio genauer vorstellen und habe hierzu Laura und Emily von CouchFM eingeladen. Herzlich willkommen.
2: Hi.
3: Hi.
1: Seit wann gibt es denn das Format Campus Radio CouchFM?
2: Also 2011 kam die Idee auf. Und 2012 lief dann die erste Sendung schon. Also es ist jetzt schon ganz schön lange her.
1: Und ihr sendet ja jeden Tag und habt verschiedene Formate. Wie ist die Sendung denn aufgebaut?
2: Genau, also wir haben jeden Tag in der Woche ein unterschiedliches Format. Zweimal die Woche läuft unser Live-Magazin. Das heißt, da stehen wir live im Studio und reden über alles Mögliche. Und dann läuft auch Musik zwischendurch, wie man es aus dem Radio halt so kennt. Und montags ist bei uns immer Platz für eine Gästesendung. Mhm. Also da können zum Beispiel andere Unis ihre Projekte vorstellen, wenn sie selbst einen Podcast produzieren und so weiter. Dann haben wir am Mittwoch unsere Musiksendung, das Klangkompott. Das wird von der Musikredaktion gemacht und es kann auch alles Mögliche sein. Interviews, einfach eine Band vorstellen, ein Genre vorstellen, alles Mögliche. Genau, donnerstags läuft unser Gästezimmer. Das ist ein Interviewformat mit Personen zum Beispiel aus Politik oder der Kultur, Berliner Figuren, alles Mögliche. Ja, samstags ist bei uns Tanzstunde. Da können DJs aus Berlin ihre Sets spielen und sich so ein bisschen vorstellen. Und am Sonntag läuft unsere Wiedergabeliste mit den besten Songs aus der Woche.
1: Wie kommt ihr denn zu den Themen, die ihr in der Sendung besprecht?
3: Also ich finde, das ist auch mal ein sehr spannender Prozess, weil es einfach wirklich das ist, was die Couchies so im Alltag beschäftigt. Und das fand ich am Anfang auch so ganz ungewohnt, dass wirklich der Themenvorschlag einfach so reingeworfen werden kann. Und meistens wird er auch total cool aufgenommen und dann wird gebrainstormt, dann können andere relaten oder eben nicht. Und das ist immer ein total spannender Prozess. Also das meiste findet so in der Wortredaktion dann statt oder halt davor in den allgemeinen Sitzungen.
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0: Ja, hallo, liebe Hörer. Ich hoffe, ich klinge jetzt weniger verschnupft wie auf diesem Jingle, obwohl ich permanent zurzeit eine verstopfte Nase habe. Das interessiert uns aber im Augenblick gar nicht so arg, weil die Sonne scheint, wir sind im Studio und ich gucke auf einen Gast, den mir Andreas von Queerradio ganz ans Herz gelegt hat und der ein tolles Buch vor sich liegen hat. Ich mache es jetzt ganz spannend. Und zwar hat er das geschrieben mit einer Co-Autorin, also kann man das so sagen, ja. Ich stelle ihn einfach vor, Just in Time.
1: Ja, hallo.
0: Hallo.
1: Vielen Dank für die Einladung.
0: Du kommst ja von da unten und wir sagen mir immer so schön, schon recht.
1: Schon recht.
0: Ich stelle dich jetzt einfach mal ganz lapidar vor, was ich weiß, was ich im Internet gepflückt habe, was jetzt auch erstmal mir wichtig erscheint. Auf jeden Fall, du bist Steinmetz von Beruf.
1: Ja, das ist meine erste Ausbildung tatsächlich.
0: Und dann kam eine ganze Menge. Du hast dann studiert in Weißensee.
1: Ich bin erst 3 Jahre auf Wanderschaft gegangen nach meiner
0: Steinmetz-Ausbildung
1: und dann habe ich in Weißensee studiert.
0: Auf jeden Fall hat mich das völlig fasziniert. Du bist so Ende des Jahrhunderts bist du auf Wanderschaft gegangen.
1: Ja, genau, letztes Jahrhundert. 1999 bis 2002.
0: Also. Bis 2000. Wo bist du denn da überall rumgewandert?
1: Ja, kreuz und quer durch Europa. Also ich bin in Göttingen gestartet, da war meine Bannmeile. Das sind dann die 50 Kilometer, die dann du nicht überschreiten darfst. Und ich war viel in der Ex-DDR unterwegs, weil es ja auch noch relativ frisch war und mich das wahnsinnig interessiert hat. Also ich komme aus dem Westen, also eben geboren bin ich in Süddeutschland. Und dann bin ich zwischen Irland, Spanien, Kroatien, Tschechien, Schweiz, war ich 3 Jahre lang kreuz und quer unterwegs.
0: Da gab es viel zu arbeiten?
1: Ja, es gab viel zu lernen und zu arbeiten. Ich habe auch viel Soli-Baustellen mitgemacht in Projekten. Also ich habe einen Schafstall gemauert, mir sehr viele Flöhe dabei eingefangen. Ein Strohballenhaus in Irland, eben ein interkulturelles Jugendzentrum, in total vom Krieg zerstörten Stadtteil in Vukovar in Kroatien. Ja, also das Geldverdienen spielte dabei überhaupt keine wesentliche Rolle, sondern wirklich ganz viel das Lernen und Kennenlernen. Und also für mich ist das auch ein ganz wesentlicher Teil meiner Biografie. Deshalb auch richtig, dass wir jetzt drüber sprechen, weil ich finde, dass das ganz viel von dem ausmacht, wer ich bin und was ich bin und wie ich denke.
0: Ja.
1: Wie ich auf die Welt schaue. Und es hat auch sehr viel mit Neugierigsein zu tun.
0: Das glaube ich auf jeden Fall, weil ich meine, wenn du so viel rumgekommen bist innerhalb von 3 Jahren, da war es ja dann auch immer eine Sache, wo schlafe ich jetzt? War das so stelle ich mir das jetzt vor.
1: Ja.
0: Wo bin ich die nächste Nacht? Wo mache ich weiter? Wo ist ein interessantes Projekt? Man wird weitergereicht. War das so?
1: Ja, genau so war es. Also so, du weißt oft nicht morgens, wo du abends schläfst. Und das ist ein permanentes, ich habe neulich ein schönes Wort gelernt, das heißt Unsicherheitskompetenz. Ich finde, man legt sich da auf Wanderschaft eine sehr große Unsicherheitskompetenz zu, weil eben oft bist du irgendwo und es wird Abend und du denkst so, na jetzt müsst ihr mal langsam nach Haus kommen und dann kommt auch im Idealfall eins oder manchmal schläfst du auf dem Kinderspielplatz auch unter einem Dach oder auf dem Heuboden beim Bauern oder klar, wenn man irgendwo jetzt eine Arbeit hat, dann kommt man da dann unter, aber es ist dann meistens auch jetzt nicht Luxus, sondern manchmal halt einfach.
0: Aber du warst auch im Kriegsgebiet, wenn ich das richtig jetzt mitbekomme.
1: Kroatien, ne? Das war noch ziemlich frisch also da waren die Fassaden der Häuser, die waren alle noch mit Kugeleinschlägen und man durfte die Wege nicht verlassen, weil es vermint war und so. Das ist ja jetzt auch was in leider vermehrt wieder gibt in verschiedenen Ländern. Aber damals war ich noch sehr kriegsunerfahren, weil das, also als ich aufgewachsen bin, dann, das waren ja noch sehr friedliche Zeiten, zumindest in Mitteleuropa.
0: Also wenn man es jetzt in dem Verhältnis sieht, was im Augenblick läuft. Ja. Ja. Aber das ging dann, du bist dann wieder zurückgekommen und wie kam dann der Entschluss, jetzt plötzlich Kunst zu studieren? Ich meine, das war ja eine Sozialkomponente, was du da gemacht hast.
1: Es war eigentlich andersrum. Ich wollte erst Kunst studieren und dann habe ich mir Kunsthochschulen angeguckt und fand das irgendwie zu lebensfern. Und daraus hat sich dann der Wunsch entwickelt, erstmal eine Ausbildung zu machen und aus der Ausbildung heraus der Wunsch, auf Wanderschaft zu gehen. Und das, was ich auf Wanderschaft gelernt habe, eigentlich auch sehr offen auf die Welt zuzugehen und mit Menschen zu reden, hat dann wieder dazu geführt, dass ich dann später experimentelle Dokumentarfilme gemacht habe.
0: Ja, das also ist nämlich auch der nächste Schritt. Ne?
1: Aber bevor wir da zu dem nächsten Schritt gehen,
0: ja, jetzt übernehme mal.
1: Dann würde ich mal sagen, hören wir noch Musik, nämlich als ich auf Wanderschaft war.
0: Ich habe jetzt so ein eigenes schon. Ding. Ja, du kannst aber ansagen, auf jeden Fall.
1: Na, auf Wanderschaft jedenfalls habe ich diese Band kennengelernt, die heißt Lavarda. Und das war, als ich bei den Compagnons in Frankreich in einer Steinmetzwerkstatt gearbeitet habe. Und die sind da aufgetreten an dem Ort, bisschen außerhalb. Ich habe dann da auch zusammen mit der Band dann da übernachtet. Die waren so ein bisschen irritiert, weil sie irgendwie dachten, also die kannten das so nicht, dass Leute dann halt einfach einen Schlafplatz brauchen und dachten, ich bin jetzt so ein Groupie und will irgendwas anderes von denen. Ich wollte aber einfach nur da übernachten. Das, ja.
0: Und das hat dann geklappt.
1: Das hat dann
0: und nicht nur so geklappt, sondern auch du hast die Musik lieben gelernt.
1: Ja, und das, ja, also wir hatten da einen ganz tollen Abend und haben ganz viel getanzt zu der Musik.
0: Gut, und jetzt gucken wir, dass wir die Hörer auch dazu bringen zum Tanzen.
1: Hören wir es uns mal an.

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2: Ja, du hast die Musik und du hast hier angesagt. Ich habe ein bisschen rumgemault, das war aber nicht ganz so nett. Aber wir sind jetzt zumindest bei, wir wollen die Biografie noch ein bisschen weitermachen.
3: Ist noch lange nicht fertig, die Biografie.
2: Ist wirklich überhaupt noch lange nicht fertig. Und ich würde sagen, jetzt kommen wir mal zu der Illustration, weil jetzt nähern wir uns schon ein bisschen dem Buch.
3: Deswegen wir ja eigentlich hier sind, ja.
2: Ja, genau, genau. Wie kamst du zur Illustration und gerade von Tieren? Haben dich Tiere immer besonders interessiert? Oder um anders zu fragen, hast du auch Illustrationen über Menschen gemacht?
3: Tiere sind irgendwie einfacher. Also liegen mir irgendwie näher oder ich finde Menschen auf eine Art vielleicht langweiliger. Ich weiß nicht, ich habe schon immer mein Leben lang Tiere gezeichnet, aber auch beobachtet. Also ich habe eben damals am Bodensee extrem viel Zeit damit verbracht, in Naturschutzgebieten rumzuhängen und Vögel zu gucken und Kröten über Straßen zu tragen und dann intensiver jetzt wieder auch Tiere zu zeichnen kam während Corona. Da habe ich dann jeden Tag ein Tier gezeichnet, ja. Das Tier des Tages. Da habe ich eben länger ein paar Monate im Wendland gelebt und das war so ein bisschen therapeutisch, dann jeden Tag ein Tier zu zeichnen, was mir begegnet ist. Daraus hat sich dann entwickelt, dass ich jetzt jedes Jahr Adventskalender herausgebe mit Postkarten mit 24 und daraus auch hat sich ergeben, dass ich zusammen mit Magda Wistrup dieses Buch gemacht habe,
2: ja.
3: Weil wir hatten damals einen Arbeitsraum zusammen und sie hat dann eben diese Idee zu dem Buch gehabt und hat gesagt, du musst die Zeichnungen machen. Und es lag vollkommen auf der Hand, ja.
2: Ja, jetzt sind wir schon wieder bei einer Musik und ich habe es vorhin schon angekündigt, das ist auch ein Tier, aber das Tier wird nicht beschrieben, sondern eher, also die Gruppe nennt sich nicht nach dem Tier, sondern nach dem, was es macht, nämlich es träumt. Eselstraum.
3: Es ist leider Eselsalbtraum, also es ist ja schon so ein bisschen kritischer, aber ja. Es hat
2: das ist eine Jodeltruppe, oder?
3: Genau, und das, sie sind auch queer, glaube ich jedenfalls. Also die ja, sind auf jeden Fall sehr politisch und das ist mir auch ganz wichtig, auch in meinem Leben und meinem Arbeiten. Und aber gleichzeitig sind sie auch wahnsinnig lustig und sie verwursten eben so eine alte Kulturtechnik wie das Jodeln in Musik, die sie dann auf der Straße, also die treten auch oft auf Demos auf, haben dann mitunter ziemlich abgefahrene Dirndl an. Also so, aber da geht halt alles so kreuz und quer, also sie eignen sich ganz viel an und verarbeiten das zu einer absolut großartigen Musik, die auch, finde ich, inhaltlich wir gerade sehr brauchen.
2: Jetzt lassen wir mal den Esel träumen.
3: Lassen wir jetzt mal loslaufen, die Esel. Ja.

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1: Ja, liebe Hörer, Sie befinden sich in Auslesen, falls die jetzt rätseln. Aber der Herr da vorne dran hat es ja erzählt. Und damit Sie genau wissen, ich muss mich erstmal räuspern. Mir gegenüber sitzt ein Gast, der immer in gar ein, also nicht Sie, sondern er kommt. Jetzt stolper ich ein bisschen. Ich habe immer einen Gast und der Gast heißt Just in Time.
2: Ja.
1: Jetzt sind wir endlich wieder so weit. Justin, du hast vorhin erwähnt, dass du auch eine politische Ausrichtung hast, dass dir das sehr wichtig war.
2: Ja.
1: Inwieweit ging die? Wo fing die an? Wo hört die auf?
2: Hoffentlich nie.
1: Hoffentlich nie, nein. Aber wo fing die an?
2: Die fing an, lustigerweise, bei den Tieren. Da sind wir wieder bei den Tieren. Also ja, ich habe damals mich viel mit Naturschutz beschäftigt. Also das lag so ein bisschen nahe. Ja. Und vom Naturschutz aber kam ich dann auch zu was Gesellschaftspolitischem, weil es ist eben ja nicht damit getan zu sagen, oh, wir müssen jetzt den Wald, also es hängt ja einfach alles extrem zusammen. Ich habe das auch jetzt nie aufgegeben, den Naturschutz wichtig zu finden, aber das wiederum hat ja auch dann ganz viel wirtschaftliche, gesellschaftliche Hintergründe. Jetzt bin ich selber ja auch ein queerer Mensch. Natürlich kam dann auch was Queerpolitisches dazu.
1: Ja, und
2: was,
1: das zwingt dann fast dazu.
2: Da kommt man dann nicht drum herum.
1: Ja.
2: Also die Gesellschaft auch immer wieder in Frage zu stellen mit ihren Normierungen.
1: Ja.
2: Aber ich würde mich jetzt auch nicht so ausschließlich einer politischen Richtung, oder für mich verbindet sich das auch. Also für mich macht das Sinn in der Verbindung miteinander. Eine Kritik an Klassismus zusammen mit einer Kritik an Geschlechterverhältnissen, aber eben auch zu sagen, wenn wir jetzt nicht uns über Klimawandel Gedanken machen, dann fahren wir auch gegen die Wand. Und das verbindet sich ja aber auch miteinander. Also gesellschaftliche, ökonomische Verhältnisse.

0: wirken sich negativ aus auf Geschlechterverhältnisse. Und
1: ja, also ist sowas Gesamtumfassendes?
0: Es ist ziemlich umfassend, oder sagen wir mal so, es hat viele verschiedene Schichten und Ebenen.
1: Ja.
0: Und es taucht auch immer wieder auf verschiedene Art und Weise in meiner Kunst auf. Also ja, von den Tieren bis hin zu den Dokumentarfilmen auf
1: und
0: unterschiedliche
1: und Installationen
0: Art
1: und Weise. Und was ist da alles? Da gibt es ja eine ganze Menge bei dir. Ne?
0: Ja, ich habe ein relativ breit gefächerte künstlerische Praxis.
1: Ja, und das fand ich auch sehr interessant, weil da gibt es auch Musikinstallationen, aber da kommen wir nachher nochmal da drauf. Ich bin jetzt schon wieder bei der Musik. Du wirst lachen.
0: Das ging ja schnell.
1: Oder lach nicht, sondern sag's einfach an.
0: Ja, das nächste Stück ist von einer mir befreundeten Person, Isabella Mehr. Die hat einen Tango komponiert für den ersten längeren Film, den ich gemacht habe. Der heißt Chasing Houses und spielt in den USA. Da geht es um Mobile Homes und es ist auch eine Untersuchung des American Dream und von so einer Narration von wir können alles jederzeit, wir müssen nur, also diese Vorstellung, die ja jetzt auch wiederum dazu geführt hat, dass die Verhältnisse in den USA so sind, wie sie gerade sind. Und das der Film erzählt die Geschichte über eben das Unterwegssein mit den Mobile Homes und die Häuser, die dann zur Immobilienkrise aber auch immer wieder verkauft wurden. Und es ist ein bisschen melancholische Filmmusik, die eher ein Abgesang ist auf den American Dream.
1: Gut.

0: Ja, wir waren jetzt bei der Filmmusik und das ist ein Projekt von dir gewesen. Jetzt kommen wir aber, sagen wir, zum Herzensprojekt. Deswegen bist du ja hier, oder? Die queeren
1: Die
0: Tiere.
1: queeren Tiere.
0: Ich mache mal einen kleinen Vorspann. Ich habe dir schon erzählt, ich habe vor 15 Jahren im Hörfunk einen Wissenschaftler gehört, der behauptet hat, der auch Studien gemacht hat, sich darauf berufen hat, dass im Tierleben alles monogam abläuft. Und ich habe mich so aufgeregt und habe dann auch Freunde angerufen, was die dazu meinen. Und die meinten nur, naja, das ist jetzt ein Teil der Forschung, da muss man aufpassen.
1: Da muss man aber hallo aufpassen, ja.
0: Ja, und mit euren queeren Tieren steuert ihr etwas dagegen. Das finde ich für mich, das ist sehr, sehr nützlich für mich.
1: Ja, ich kann ja vielleicht mal kurz so den groben Rahmen. Also das ist ein
0: Ja,
1: Buch,
0: genau.
1: das habe ich eben zusammen gemacht mit einer Autorin, Magda Wistrup, die aber auch nicht Biologin ist, sondern eben Gesellschaftswissenschaftlerin. Und ich habe die Zeichnungen gemacht zu dem Buch. Und der Ansatz ist durchaus auch, einzelne Tierarten vorzustellen und was an ihnen queer ist oder eben nicht, auch eben nicht der Vorstellung eben folgt genau das, was du sagst, die sind alle heterosexuell monogam und
0: Ja.
1: also so hätten sie es gerne, sondern eben, dass die vorstellt in ihrer, ja, der Untertitel des Buchs heißt Ein rebellischer Blick auf die natürliche Ordnung. Das Natürliche ist jetzt auf dem Cover auf den Kopf gestellt. Und genau darum geht es eben, diese Vorstellung von was ist denn natürlich auf den Kopf zu stellen und dabei aber auch durchaus eben eine Wissenschaftskritik zu betreiben. Also genau
0: Genau
1: eben so diese
0: die ich jetzt
1: Vorstellung, genau die du gerade
0: gut.
1: zitiert hast, nämlich auch anzugreifen und zu sagen, was sind denn die Herrschaftsinteressen oder die Machtverhältnisse, die dahinter stecken, hinter dieser Art zu denken und nein, die Tierwelt oder auch die Pflanzenwelt, also so, die sind einfach ganz anders unterwegs und vielfältig und da gibt es so ungefähr alles. Also es gibt
0: Ja.
1: Tiere, die das Geschlecht wechseln, es gibt Tiere, die in Gruppen leben, wo alle mit allen Sex haben und Kinder
0: Ja.
1: oder wo die Weibchen sagen, hier, ich habe jetzt hier die Eier gelegt, brüte du die mal aus, Männchen und so. Also es gibt also so einfach eine wahnsinnige Vielfalt und die Menschen schränken sich selber ein bei der Vorstellung von einer Natürlichkeit, wenn, also so eigentlich, das Buch ist eben sozusagen ein Aufruf dazu,
0: Auch
1: die
0: das
1: Menschen
0: was
1: und die Tiere weiterzudenken.
0: Ja,
1: So.
0: und auch sich Hemmungen ein bisschen abzugewöhnen. Also ich denke, wenn du dauernd denkst, die Tierwelt lebt mir jetzt das Monogame vor, ich bin ja fast gezwungen, oder wenn ich das als Maßstab nehme, bin ich ja dabei. Wenn ich aber merke, da ist eine Vielfalt da, habe ich doch ein viel breiteres Spektrum. Das mag jetzt naiv klingen, aber so sehe ich das.
1: Ja, so ein Stück weit genau darum geht es eben zu sagen, also ich meine, man kann auch sich einfach nur die Tiere angucken und daran Spaß haben, aber man kann auch durchaus sagen, das gibt auch eben eine größere Freiheit auch für eine Vorstellung auch vom Menschsein,
0: Ja,
1: dieses Buch.
0: eben, das meine ich. Und es gibt ja jetzt im Augenblick eine ziemlich schreckliche Partei, die das da drauf beschränken will. Und da steuert auch dieses Buch dagegen, ne?
1: Extrem, ja. Also noch vor 10 Jahren wäre es vielleicht gar nicht so radikal gewesen, aber mittlerweile ist es ein Buch, was also mindestens in den USA sicherlich auf dem Index
0: Wahrscheinlich
1: landen
0: nicht in den
1: würde.
0: Bibliotheken landen würde.
1: Und hier momentan ist es noch überall zu finden, aber wer weiß, wir hoffen, dass wir da nicht hinkommen. Oder das Buch eben, genau, setzt halt auch einen Widerstand dagegen, diese
0: Ja, wobei ich gleich sagen muss,
1: konservative
0: das hat
1: Vorstellung.
0: ein gleich ein Rind. Ich sag's mal ganz, ganz unbeholfen. Du sagst dann genau, was das für ein Tier ist, das auch beide Geschlechtsteile, Zeichen am Ohr hat, ne?
1: Genau, das Cover, da ist ein Rind drauf, eben keine Kuh, ja, und auch kein Stier, sondern es ist ein Zwick. Ein Zwick ist eben ein intergeschlechtliches Rind. Und dieses
0: Erklär
1: hier...
0: Erklär mal intergeschlechtlich.
1: Intergeschlechtlich heißt eben, dass es weder männlich noch weiblich ist, sondern in dem Fall beide Geschlechtsmerkmale hat. Bei den Zwicken ist es wohl so, dass wenn Kühe Zwillinge haben, Zwillingseizellen haben und dabei schwanger sind, das ist eins ein Männchen und eins wäre ein Weibchen, dass das Männchen, das die weibliche Eizelle so hormonell beeinflusst, dass dann ein sozusagen intergeschlechtliches Kalb dabei herauskommt. Früher wurden die gerne, sehr gerne eingesetzt als Zugtiere, also statt
0: Ochsen. Nicht als Opfertiere, wo man dann geschlachtet hat.
1: Ja, mittlerweile werden sie halt eher geschlachtet, weil es keine Verwendung mehr gibt für die. Aber die sind, also in der Schweiz, ich habe auch neulich eine Schweizerin kennengelernt, die meinte, ja, das ist hier so ganz bekannt. Ich habe, bevor ich mich mit diesem Buch, mit der Recherche beschäftigt habe, wusste ich davon zum Beispiel noch nichts.
0: Ah ja, das ist auch sehr interessant. Also zumindest
1: unser Covertier hier, das vielleicht noch kurz, das hat zwei Ohrringe und das eine ist im, es ist nicht männlich Zeichen, auch kein weiblich, sondern eins für Transgeschlechtlichkeit. Das ist eben, das hat so einen Pfeil und ein Kreuz. Und dann hat es einen Nasenring und einen anderen Ohrring ohne, also einfach nur rund, und das ist wiederum ein Symbol für intergeschlechtliche, für die intergeschlechtliche Szene. Die ist ja eben auch, es gibt ja auch intergeschlechtliche Menschen und die wurden bis vor kurzem schon als Babys dann oft operiert und so. Also das gibt es ja auch eine ganze Bewegung, die sich dagegen zur Wehr setzt. Aber es ist eben auch ein bei Menschen, also es vertretene Phänomen.
0: Ja, eben. Also das kann man übertragen.
1: Das kann man auf jeden Fall auch übertragen.
0: Genau. Ja, das ist ein wunderschönes Cover. Und vor allen Dingen hat mich das jetzt mit dem Zwick sehr, sehr beeindruckt. Ich danke dir erstmal für die viele Information. Das hat mich jetzt also schon sehr weitergebracht. Das Zweite ist, dass ja Tiere und gerade Rinder, die geschlechtlich vom Menschen bearbeitet worden sind, wie Ochsen und so, ja auch schnell zu Arbeitstieren werden. Das fand ich jetzt ganz interessant. Ich gucke jetzt schon auf die Uhr und du wirst ungefähr dir vorstellen können, was das heißt. Das heißt die nächste Musik.
1: Es geht schon wieder weiter.
0: Ja, aber wir reden noch über das Buch. Keine Angst, keine Angst.
1: Dann kommt jetzt das Sounddesign?
0: Nein.
1: Was kommt jetzt?
0: Jetzt kommt...
1: Dead's House. Ha, dazu vielleicht ganz kurz. Ich tanze leidenschaftlich gerne und unter anderem Foxtrot und gerne schnell. Und das wäre sozusagen, das ist eins von meinen Lieblingsliedern zurzeit.
0: Ja.

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1: Ja, liebe Hörer, und Sie hören in Auslesen den Illustrator Just in Time, den ich vor mir habe. Und wir haben jetzt eigentlich beschlossen, nachdem wir das Cover angeguckt haben, wir gehen jetzt richtig mal ins Buch rein.
2: Und vielleicht noch ein letztes Wort zum Cover, was ja auch ganz wichtig ist.
1: Das ist so schön, dass man da dran stundenlang reden könnte.
2: Also es ist ja nicht einfach nur ein Rind, sondern es guckt halt auch irgendwie so eine Mischung zwischen niedlich und angriffslustig.
1: Ja.
2: Genau, das ist vielleicht noch wichtig zu erwähnen, damit die HörerInnen sich das hier gut vorstellen können, wie das
1: jetzt
2: aussieht.
1: Jetzt blätter du mal und bleib bei irgendjemand hängen, weil was dir gefällt, ist ja ein Buch, Illustration gemacht hast, ja. Und du hast schon
2: mein
1: zugepackt.
2: Lieblingstier. Ja. Ja. Also, was vielleicht auch wichtig ist an dem Buch, oder was uns wichtig war, dass es eben Tiere da drin sind, welche eben so wie Rinder, Hühner, Bienen, die uns auch so begleiten in unserem Umfeld, also auch Vogelarten, die hier man draußen auf der Straße finden kann quasi. Und dann aber auch ganz abgefahrene Tiere. Und hier habe ich eben eines meiner Lieblingstiere, ist der Komodowaran. Das ist die größte Echse, die es gibt, ja. Noch zurzeit. Bis zu 3 Meter.
1: Und lebt in vielleicht Indonesien. Noch 3 Stück.
2: Ja, viele gibt es nicht mehr, genau. Es ist vom Aussterben bedroht.
1: Ja.
2: Und hier ist dieser Komodowaran, diese Echse hat jetzt hier auch eine Doppelseite bekommen. Das ist so ein okay, zugegeben vielleicht, das ist jetzt nicht ganz naturgetreu. Ansonsten ist mir auf jeden Fall wichtig, dass die richtig sozusagen gezeichnet sind, diese Tiere. Zum einen, also dass die Zeichnung, also das Aussehen tatsächlich ein naturgetreues ist. Dieser hier liegt jetzt so auf dem Rücken und streichelt mit seinen langen Krallen seine Eier, also seine gelegten Eier. Aus dem einen schlüpft eine Mini-Echse und dieser Komodowaran schaut uns so ein bisschen verwegen an. Und okay, die Geschichte zu dem Tier ist, dass weibliche Komodowarane die Möglichkeit haben, durch Parthenogenese selber ihre eigenen Eier zu befruchten.
1: Ja.
2: Das heißt, die brauchen keine Männchen dazu. Bizarrerweise kommen aus diesen Eiern dann aber Männchen raus.
1: Das ist ja witzig. Ne?
2: Total abgefahren. Das hat was mit der Chromosomenteilung zu tun, die bei denen anders stattfindet als bei den Menschen.
1: Ja, ja.
2: Und sowas gibt es gewissermaßen auch. Also so eine jesushafte Zeugung von eigenen Nachwuchs.
1: Wobei man die Komodowarane auch so krokodilhaft, ich habe die schon im Zoo, hast du sie schon richtig in freier Natur
2: gesehen?
1: Ich habe
2: noch nie einen in live gesehen. Die fressen ja unter Umständen sogar auch mal Menschen, also die sind auch richtig gefährlich. Eine Freundin von mir hat in Indonesien gelebt und meinte, die müssen dann nachts auf Baumhäusern schlafen, damit sie eben nicht von diesen Tieren gefressen werden. Auf dieser einen Insel oder den 2 Inseln, auf denen die noch leben. Also das sind,
1: ich dachte,
2: das machen
1: die wegen Schlangen.
2: Widerständige Tiere.
1: Ja, ich habe sie schon gesehen, denn im Zoo gibt's die. Ich glaube im Berliner Zoo, also nicht in Friedrichshagen, am Bahnhof Zoo, der Zoo.
2: Ja.
1: Da gibt's die. Ich glaube ja.
2: Riesigen Viecher, muss ich mal wieder in den
1: Zoo gehen. Das sind richtig riesige Viecher und die sind zusammen, glaube ich, mit Schildkröten, die auch ziemlich ziemlich riesig sind. Aber die begegnen sich ja in der Natur auch, denke ich. Wenn ich richtig informiert bin. Aber bevor ich jetzt mich in eine Sackgasse manövriere.
2: Ja. Okay.
1: Das nächste Bild einfach mal.
2: Was nehmen wir denn jetzt mal?
1: Also du hast deine Lieblingsbilder, die beschreibst du auch.
2: Hm. Also ich habe natürlich sehr viele Lieblingsbilder. Hier zum Beispiel das Rotstirnblatthühnchen, das mag ich auch wahnsinnig gerne. Das ist so ein kleiner Vogel, der lebt in Peru und hat ganz große Füße.
1: Ja.
2: Und bei dem zum Beispiel ist es so, das hatte ich vorhin auch schon mal kurz angerissen, dass eben die Weibchen leben polyamorös, mehrere Männchen und legen die Eier und geben die dann zur Brutpflege an die Männchen weiter.
1: Ah ja.
2: Und dann hat ein Weibchen auch durchaus mehrere Partner. Und die werden auch Jesusvogel genannt, weil sie mit ihren riesigen Füßen eben über Wasserpflanzen laufen können. Also über so.
1: Das ist interessant, dass das dann Jesusvogel, wenn so polyamorös ist.
2: Das war vermutlich dann eben aber auch so eine koloniale Bezeichnung. Der indigene Name bezieht sich eher darauf, dass sie so laut schreien können.
1: Wir sind jetzt leider schon bei der nächsten Musik und das ist was ganz Interessantes, denn das ist eine Klanginstallation von dir.
2: Ja.
1: Ich muss jetzt leider...
2: Machen wir mal einen kleinen Schwenk.
1: Machen wir einen kleinen Schwenk. Jetzt kommen wir zu der Klanginstallation. Sag mal was Nettes drüber.
2: Was Nettes. Also besonders nett ist es, dass es derzeit gerade noch live zu sehen ist, nämlich an der Zitadelle Spandau im Zentrum für aktuelle Kunst. Das ist ein Zusammenschnitt von einer insgesamt 21-minütigen Soundcollage, die ich zusammen gemacht habe mit der Musikerin und Klangkünstlerin Sabine Erklenz. Und wir haben letztes Jahr ein Projekt in Spandau gemacht, das hieß eben Denkmal streicheln, Denkmal hören, und wir haben Stadtspaziergänge, ja, wo wir Denkmäler aufgesucht haben und mit den Teilnehmenden zusammen mit den Denkmälern quasi Geräusche erzeugt. Also es ging eben darum, diese Symbole im öffentlichen Raum sich mal anders, sich denen anzueignen auf so eine sensorische Art und Weise. Das heißt, wir haben sie angefasst, gestreichelt, berührt, dran geklopft, und daraus ist, diese Geräusche haben wir dann wieder aufgenommen.
1: Ja.
2: Und auch teilweise die Gespräche mit den Teilnehmenden. Und da ging es eben auch um so eine Hinterfragung von, wie nehmen wir eigentlich unsere Umgebung wahr, und im Besonderen dann eben Denkmäler. Und daraus hören wir jetzt 3 Minuten.

0: 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Should we feel it's a little unclear, I think.
1: Also bei dem letzten hier dachte ich, oh, das ist zu selten gestreichelt worden, das arme Ding. Es macht aber überhaupt keinen Spaß, das zu streicheln, weil es hat diese Sandpapierhaptik, das will man gar nicht anfassen.
2: Stellen, die unregelmäßig sind, mit Gewitterung oder so, weil man halt mehr so, ja,
3: Braun.
2: Und das bestimmte Resonanzen würde erzeugt, scheinbar. Und diese Geräusche, ja, es ist super. Also man versteht, warum die Vögel drauf landen, weil es muss Spaß machen zu klingen.

0: So, das geht eigentlich noch weiter als 3 Minuten, wie ich das jetzt gerade mitbekommen habe. Aber was jetzt noch wichtig mir erscheint, das kann man jetzt einfach mal ausgeblendet, dass du das Buch noch mal vorstellst, nämlich insofern, wo kann man es kaufen und so weiter, deine Homepage auch gibst, eventuell, wo stellst du das noch vor? Das interessiert jetzt.
1: Ja, sehr gerne. Also das Buch ist erschienen bei der Favoritenpresse. Das ist hier ein kleiner Verlag aus Berlin-Kreuzberg. Am liebsten bestellen direkt bei mir. Mhm. Meine Homepage heißt justintimeproductions.de. Da sind auch meine anderen vielfältigen Werke zu finden.
0: Ja, ja.
1: Eine kleine Ausstellung werde ich jetzt auch im Juni haben in Biesenthal im Café am Markt. Da wiederum werden dann die Tiere ausgestellt und da wird dann auch am 15. Juni das Buch präsentiert. Ja. Es gibt ein Storytelling-Event mit Geschichten zu Tieren und Siebdrucke mit queeren Tieren.
0: Und du hast vorhin etwas Wichtiges gesagt, man kann bei dir nicht diese Tiere, sondern du machst auch Tiere des Tages.
1: Und man kann auch die Tiere als Postkarten bei mir kaufen. Also nicht nur die queeren, sondern alle möglichen.
0: Ja.
1: Ich mache jeden November Adventskalender mit Postkarten. Die sind sehr beliebt. Die kann man auch gerne bei mir bestellen.
0: Die sind wunderschön. Liebe Hörer, einfach mal ins Internet und auf die Homepage von Justin und sich die Tiere angucken. Und dann bestellen sie es schon wahrscheinlich automatisch. Sage ich jetzt mal so. Ja, Justin, das Buch hast du mit Magda gemacht. Hast du vor, mit der weiter so das queere Thema weiter zu machen und zu illustrieren?
1: Also da wir beide queer sind, wird das auch natürlich logischerweise mich weiter begleiten. Mein nächstes Projekt ist jetzt erstmal, ich werde im Ende Juni nach Wales fahren und da möchte ich Schafe bei Nacht fotografieren. Und ja, mal sehen, wie es dann weitergeht und sich dann daraus weiterentwickelt. Ja.
0: Du wirst dich dann wundern, die haben dann fluoreszierende Fälle, weil die dann immer angestrichen werden, damit sie nicht verloren gehen oder so wahrscheinlich. Ne?
1: Die werden wahrscheinlich so ein bisschen so einen gespensterhaften Schleier um sich rum haben. Also.
0: Das kann natürlich sein, wenn das bei Nacht ist. Wir waren mal in Irland und das war, da schneite es und da lagen die Schafe im Straßengraben, was man aber von denen sah, waren so bunte Flecken,
1: weil die waren alle
0: vom Besitzer gekennzeichnet. Mhm. Und so, also wenn man Schafe gesehen hat, hatten die immer einen bunten Po oder sowas. Das war immer sehr witzig. Das war in Irland. Und du gehst jetzt aber nach Wales. Also
1: genau,
0: ist ja auch ein Schafsland.
1: Ne? Ist ein Schafsland. Das Spannende an den Schafen ist, noch ganz kurz vielleicht so zum Abschluss, wie ich da drauf gekommen bin, dass damals die Großgrundbesitzer die Clans vertrieben haben, um dann Schafe anzusiedeln.
0: Ja.
1: Das heißt, es ist auch wieder eigentlich gesellschaftspolitisch, wobei die Schafe natürlich erstmal ästhetisch und recht unschuldig sind, aber
0: sie stehen für was?
1: Die Geschichte dahinter ist auch schon wieder mindestens interessant.
0: Jetzt haben wir etwas, gebe ich dir etwas, was ich jedem Gast immer gebe. Nämlich ein kleines Geschenk, ein Glückskeks.
1: Oh, das ist ja toll, dankeschön.
0: Ja,
1: soll ich den mal aufmachen?
0: Den kannst du aufmachen.
1: Und dann vorlesen?
0: Ja, wenn du willst.
1: Du kriegst nicht auf.
0: Also einfach. So, wir sind schon am Kern.
1: So, jetzt bin ich ja mal gespannt, was hier
0: rauskommt. Ja, also nicht aufgeben. Irgendwo kommt ein deutscher Satz drin vor.
1: Na, ein Augenblick der Geduld kann vor großem Unheil bewahren.
0: Hui.
1: Tief.
0: Nee, das sind jetzt alles, jetzt kriegst du in Chinesisch, in Holländisch und in Amerikanisch.
1: One moment of patience can save your life. Also es ist dramatisch, würde ich mal sagen.
0: Ja, vielleicht Es soll keine Vorausschau nach Wales sein.
1: Brauche ja nur ein bisschen Geduld. Ist nicht unbedingt meine größte Tugend, zugegebenermaßen, wie man vielleicht an der schnellen Musik schon gehört hat.
0: Ach, das muss ja nicht unbedingt sein. Das kann ja eine Kompensation sein. Ne? Also,
1: aber ich nehme es mal mit.
0: Nehme es mit. Und wann bist du in Wales?
1: Ende Juni.
0: Ende Juni, Anfang Juli. Und wie lange geht die Reise?
1: Ich bin gerade heute angefragt worden für eine Summer School in London im Juli. Das heißt, ich würde dann, also ich fahre am 20. von hier los mit Zug und ja, mit dem Zug tatsächlich. Ja. Auch durch den Tunnel und dann bin ich dort 3 Wochen und dann noch eine Woche oder so in London. Das heißt, einen Monat bin ich dann wieder ein bisschen auf Wanderschaft.
0: Justin, ich wünsche dir eine ganz, ganz tolle Reise.
1: Vielen Dank.
0: Und noch viele Tiere.
1: Ja.
0: Und noch viel Begegnung mit lieben Menschen und auch denen du helfen kannst. Denen du, ab und zu haust auch mal wieder auf den Stein oder ist das Geschichte?
1: Naja, also wenn ich kann, mache ich das schon. Aber es ist selten geworden, ja. Aber ich mache das immer noch sehr gerne. Ich liebe das Handwerk nach wie vor.
0: Ich sag bye bye und vielen Dank.
1: Ja, vielen Dank für die Einladung.
0: So recht. Ja, liebe Hörer, das war Auslesen mit dem Gast Just in Time. Durch die Sendung führte der Mann mit den 2 Herzen als Gastgeber und Sender verantwortlicher. Und das war Max van der Oos. Und dann noch etwas ganz Wichtiges. Es ist ja immer so, wir haben etwas, wenn Sie die Sendung öfters hören, die Sendung war etwas anders gestaltet. Da musste viel überlegt werden mit Musik und mit Einblendung. Und das kann nur eine so richtig. Und das ist Max van der Oos. Das ist Ilke Prick und der danke ich ganz arg. Ja, und ich sage ja, also dann bis in 14 Tagen. Gut merken auf Alex Radio DAB Plus. Auslesen natürlich oder im Netz auf alex-berlin.de um 16 Uhr. Okay, ein wunderschönen Restnachmittag. Seien Sie nett zu sich und anderen. Ich bin's auch. Also nix für ungut. Tschüss und danke, sagt Max van der Oos.

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1: Ich bin heute mit Bettina und Lida im Studio, die die Sendung Monday Movie Talk machen.
2: Hallo.
3: Hallo, Benni.
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2: 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Aber primär sind wir queer-feministisch.
3: 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Immer klassenkritisch, nicht nur film- und theaterkritisch.
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0: Ich bin heute hier mit zwei Hosts von der ukrainischen Radiosendung Trambeats FM. Schön, dass ihr da seid.
1: Ja, danke. Danke für die Einladung.
2: Danke, Sam Xalaut.
0: Lass uns über den Namen sprechen. Trambeats FM. Was heißt es?
1: Es gibt ein traditionelles ukrainisches Instrument, Musikinstrument, in Gebirgen meistens. Es ist ein großes Rohr. Das heißt Trambita.
2: Dieses Name Trambeats FM, das bedeutet Trambita wie Musikinstrument und auch Beat für Musik. Trambita mit Beat.
0: Was sind die Themen, mit denen ihr euch beschäftigt?
1: Alles, was für die Ukrainer in Deutschland interessant ist. Ja, es ist die soziale Fragen, die Nachrichten, die Fragen der Kommunikation, die Fragen, die helfen auch die Gemeinde zusammen sammeln. Alles, was wichtig in der Ukraine ist, auch teilen wir mit. Und was für die Ukrainer in Deutschland wichtig ist, auch.
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6: RTL darf Sky vollumfänglich, ohne jegliche Einschnitte, aufkaufen.
7: Boom! Inklusive der Streaming-Marke Wow.
6: Ja, alles. Inklusive der Mülleimer im Foyer. Alles. 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
7: Alles.
8: In kleiner Runde? Ja, kenne ich. Das ist doch dieser Podcast mit den zwei Medienüberlebenden, oder? Wie hießen die gleich nochmal? Hier Maurice Geider und Nadine. Nee, Quatsch. Julia Krüger. Die beiden quatschen jede Woche mit Medieninsidern über Medien halt. Höre ich echt oft. Ganz gut eigentlich.
9: Hallöchen und herzlich willkommen zu einer neuen Ausgabe in kleiner Runde. Wie schön, dass du wieder da bist, Maurice, und wie schön, dass ich da bin und wie schön, dass wir uns einfach jede Woche hier sehen. Ist doch herrlich. Ist
10: wunderbar, und das Schöne ist, dass du überhaupt die Zeit bekommen hast. Du bist ja so eine busy Lady, dass du dir hier so einen kleinen Medienpodcast überhaupt noch zumutest. Jetzt, wo du dir die großen Hollywood-Schinken schon am Morgen anschauen darfst, so exklusiv bist du unterwegs.
9: Ja, ich bin ganz gestresst jetzt hier reingekommen in unsere Aufzeichnung, weil ich gerade frisch aus dem Kino komme. Ich durfte zur Pressevorführung von Der Teufel trägt Prada 2. Wenn ihr diese Folge hört, ist der Film schon draußen. Der Kinostart ist der 30. April. Also wenn ihr am Donnerstag direkt unsere Folge hört, dann heute. Ihr könnt heute quasi schon ins Kino gehen. Meine Mutter macht das mit ihren Freundinnen. Die haben noch die letzten 6 Karten bekommen und sitzen in der ersten Reihe.
10: Gibt es da so ein Aperölchen-Sonderangebot im Kino?
9: Wobei
10: eigentlich Teufel trägt Prada ist ja eher Moët, ne? Das ist jetzt nicht mehr Aperol.
9: Moët vor allen Dingen. Heißt das nicht Moe?
10: Nee, das heißt Moët tatsächlich. Moët?
9: Echt? Das klingt doch scheiße.
10: Aber jetzt mal für dich so, damit du Bescheid weißt, damit du in Zukunft Bescheid weißt, als Expertin im Champagner-Business. Leute, die Moët sagen, haben keine Ahnung.
9: Weil da es sieht heißt, man, dass, Moët. Dass ich keine Ahnung habe. Ich trinke nur Pornstar Martini für 18 Euro.
10: Oh Gott, das kommt ja gleich nach Smirnoff Eis oder wie der Scheiß heißt.
9: Wie bitte? Wie bitte? Maurice, das ist der beste Cocktail, den es gibt auf der Welt. Und man hat das Gefühl, man trinkt was Gesundes.
10: Das sagst du jemandem, der keinen Alkohol trinkt. Ich habe keine Ahnung. Ich wollte dir nur ganz kurz noch sagen und auch euch, die ihr das gerade hört, es heißt Moët aufgrund der Betonungszeichen auf dem E, die dafür sorgen, dass man das T, was nach dem E kommt, ausspricht im Französischen.
9: Aha, also wenn die Zeichen da sind.
10: Diese Pünktchen,
9: dann darf man das T mit aussprechen.
10: Dann muss man es sogar mit aussprechen. Und darum ist es Moët.
9: Ah ja,
10: und jetzt kannst du in Zukunft richtig prahlen.
9: Ja, da haben wir wieder was gelernt. Moët. Aber man kommt sich blöd bei vor, wenn man das so ausspricht, finde ich.
10: Weißt du, das ist so wie wenn man im Deutschen, es gibt ja im Deutschen so ein paar englische Worte, die wir alle falsch aussprechen. Mhm. Aber wenn wir sie richtig aussprechen, werden wir komisch angeguckt.
9: Genau, weil die Leute sagen dann, wir sprechen es falsch aus.
10: Dabei sprechen wir es richtig aus. Mein Lieblingswort, das hat sich inzwischen ein bisschen gelegt, aber früher in den 90ern, wo jeder zu Hause einen Receiver hatte, Wenn du noch weißt, was das ist, ein Gerät, mit dem man Satellitenfernsehen...
9: Receiver heißt das aber
10: richtig,
9: eigentlich,
10: das heißt
9: oder?
10: Receiver. Aber es gab so viele Menschen, die Receiver gesagt haben. Es ist genauso übrigens, wie es einen Unterschied gibt zwischen Suite und Suit und es gibt auch einen Unterschied zwischen Root und Route. Wir alle haben ja zu Hause den Router, aber de facto ist es der Router, weil der Router eine Route erstellt und keine Root.
9: Ach, das ist nämlich, echt?
10: Es ist nämlich ein großer Unterschied. Ja, ja, aber wir Deutschen sagen das alle falsch. Das ist ja genau wie das Wort Handy. Das ist eben, das ist ja nur in Deutschland gibt. Das ist ja kein... Wir erfinden ein englisches Wort, das es nicht gibt.
9: Das ist komisch, ne?
10: Um es in die deutsche Sprache einzudenglisch. Das ist schon faszinierend.
9: Ja, das ist schon, wir sind schon ein faszinierendes Völkchen. Naja, auf jeden Fall, ich kann euch sagen, ich bin gerade sehr, sehr glücklich aus diesem Kino rausgegangen.
10: Echt? Oh,
9: ich bin ganz gespannt, was die anderen Kritiker so sagen. Also das Kino war echt gut gefüllt. Ich war im Zoopalast. Also wirklich ein ganz, ganz großer Kinosaal. Und übrigens mit unserer lieben Kollegin Franzi.
10: Die auch schon mal hier in kleiner Runde
9: richtig.
10: War als Disney-Expertin.
9: Richtig. Ja. Liebe Grüße an Franzi an dieser Stelle. Und wirklich, wir sind mit gemischten Gefühlen reingegangen ins Kino. Mhm. Wir haben uns so auf diesen Film gefreut. Wir waren total gespannt und aber auch nervös und hatten Angst, dass uns der Film nicht gefallen wird, weil... Mhm. Der erste Teil von Der Teufel trägt Prada ist ja wirklich ikonisch. Ne? Der ist von 2006, das ist mittlerweile 20 Jahre her. Und der ist ja damals auch so ikonisch geworden. Natürlich auch wegen Anne Hathaway und Meryl Streep. Aber Meryl Streep hat ja dort mehr oder weniger die Anna Wintour von der Vogue verkörpert. Das wurde nie so wirklich klar gesagt, aber jeder hat sich eigentlich denken können, ah, okay, das soll die Anna Wintour sein.
10: Wenn man weiß, dann weiß man's, ne?
9: Genau, you know, you know. Und die haben ja jetzt auch für den zweiten Teil zusammen, also Meryl Streep und Anna Wintour, die haben ja zusammen auch Marketing gemacht, ne? Die haben so, da ging so ein Reel auch viral, wie die zusammen in so einen Fahrstuhl einsteigen und sich dann so begutachten. Und das fand ich schon super herrlich. Und da sieht man ja auch, die Anna Wintour kann ja dann auch über sich lachen. Ne? Aber wie gesagt, also wir waren so ein bisschen mit gemischten Gefühlen und der Film war zu Ende und wir gucken uns an, Franzi und ich, und wir sagen gleichzeitig, oh, es war richtig gut. Wir haben uns richtig gefreut. Wir hatten schön. Ein breites Grinsen im Gesicht, weil die haben es wirklich geschafft, eine gute Fortsetzung zu machen. Es wirkt nicht
10: selten,
9: gewollt.
10: Ne?
9: Es wirkt nicht gewollt. Sie haben es geschafft, das wirklich in die heutige Zeit zu setzen. Es geht nämlich darum, dass, also es geht ja um die Zeitschrift Runway, also ähnlich wie die Vogue, ne, kann man sich vorstellen. Es ist ein Magazin, es geht um Mode, die leben da Mode. Und es geht darum, wie es halt heutzutage auch ist, das Verlagswesen hat echt Schwierigkeiten und auch Runway, das Magazin, hat Schwierigkeiten, finanzielle Probleme und es steht kurz vorm Aus. Und ich will ehrlicherweise nicht zu viel spoilern, weil es doch viele Überraschungsmomente gibt und die würde ich vorwegnehmen, wenn ich jetzt zu viel erzähle. Deshalb will ich das nicht machen. Aber was wirklich, wirklich schön ist, dass fast alle Charaktere aus dem alten Film auch im neuen Film auftauchen und gefühlt
10: Voll.
9: Ist keiner so richtig gealtert.
10: Das überrascht mich nicht.
9: Aber also alle sehen alle gut aus, will ich damit auch sagen. Ne? Also die sehen auch nicht irgendwie schlimm gemacht aus, gar nicht. Es sehen alle toll aus. Emily Blunt ist dabei, die sieht auch ganz toll aus und spielt auch wieder so eine geile Rolle. Und also für alle, die Bock haben auf Der Teufel trägt Prada 2, ist ab sofort im Kino zu sehen. Und wenn ihr den ersten Teil mochtet, werdet ihr den zweiten auch mögen. Der wird sicherlich nicht so ikonisch werden wie der erste Teil. Das ist auch schwer, da ranzukommen, weil wir leben jetzt auch einfach in einer anderen Zeit. Aber ihr werdet nicht enttäuscht.
10: Ich finde es ganz toll, weil ich kann mich noch daran erinnern, als ich dir vor anderthalb Jahren die News überbracht habe, dass sie drehen. Und du es gar nicht erst glauben wolltest. Und jetzt sitzen wir hier und du hast den Film gerade gesehen.
9: Ich habe den Film und es war wirklich, es gibt ein paar coole Cameo-Auftritte. Da könnt ihr auch mal gucken, wer taucht da so auf und so. Wen sieht man da im Hintergrund? Da gibt's echt ein paar coole Szenen. Und es hat wirklich Spaß gemacht.
10: Das finde ich toll, das freut mich.
9: Und es war auch emotional. Ich habe an zwei Stellen echt ein bisschen Tränchen
10: geweint?
9: Verdrückt.
10: Echt?
9: Ja, nicht richtig geweint, aber mir sind Tränen gekommen. Weil
10: du warst gerührt.
9: Weil ich war gerührt. Waren ganz tolle Momente, auch viele. Es ist auch sehr nostalgisch, ne? Also es werden viele Szenen aus dem ersten Teil wieder aufgegriffen, wo es vielleicht, wo es so ein paar verpasste Szenen gab oder so ein paar verpasste Chancen, die wurden wieder aufgegriffen und es wurde wieder gut gemacht. Mehr will ich nicht verraten. Aber das ist halt ganz cool. Also guckt euch sonst den ersten Teil auch nochmal an, das, um den nochmal aufzufrischen, ist vielleicht gar nicht schlecht. Dann macht es noch mehr Spaß, den zweiten zu gucken.
10: Das klingt toll und ich finde das auch deshalb so schön, weil man ja das Gefühl hat, man hat schon so viel gesehen, weil ja so viel über die Dreharbeiten, die haben ja sehr offensichtlich in New York gedreht und sehr einsehbar, weshalb ja wahnsinnig viele Leute schon so Szenen gedroppt haben, die sie da mitgefilmt haben mit dem Handy und so. Und man hat das Gefühl, man weiß schon so viel.
9: Nee, man weiß gar nichts, weil der Trailer, der verrät auch nichts. Wirklich, ich wusste, also ich habe mir die Trailer angeguckt und das, die paar Snippets, die so rausgegeben wurden, aber ich wusste trotzdem nicht, worum es geht. Also ich wusste, dass die Andy, also gespielt von Anne Hathaway, zurückkehrt zur Runway. Das erkennt man ja auch im Trailer.
10: Das hat er auch, ja genau.
9: Genau, aber mehr wusste ich nicht. Ich wusste nicht, worum es geht. Ich wusste nicht, was gibt's für Stränge und so. Da wusste ich gar nichts. Und es gibt schon einige Überraschungsmomente, wo man so dachte, wow, da bin ich jetzt nicht von ausgegangen. Damit habe ich jetzt nicht gerechnet.
10: Ich freue mich auf die Cameos. Gleich, wenn wir mit Aufnahme fertig sind, wirst du sie mir erzählen.
9: Ja. wenn du möchtest.
10: Ich möchte. Und ihr könnt es euch angucken und dann starten wir mal rein. Diese Sendung hat nur ein einziges Thema, obwohl wir News machen, aber dieses Thema überstrahlt alles. Und ihr werdet es gleich erfahren, was in den Medien in der letzten Woche wirklich einmal allen den Teppich unter den Füßen weggezogen hat. Aber vorher gibt es natürlich unseren kleinen Jingle und in der Zeit könnt ihr die Zeit nutzen, um uns zu abonnieren, etwas Positives zu kommentieren oder auch eine 5-Sterne-Bewertung zu geben. Ist sehr wichtig für so einen kostenfreien Podcast.

0: Es ist, wenn wir mal zurückgucken, die letzten 12 Monate waren die Monate der Aufkäufe. ProSiebenSat.1 wurde aufgekauft durch die europäische MFE. Paramount wurde aufgekauft durch Skydance. Warner Brothers Discovery wurde von Paramount Skydance aufgekauft. In kleiner Runde wurde noch nicht aufgekauft. Wo seid ihr? Hey, Spotify, Acast.
1: Wir würden euer Geld nehmen.
0: Wir nehmen euer Geld. So, aber jetzt kommt für den deutschen und eigentlich auch für den europäischen Markt wahrscheinlich der größte Merger, über den wir hier schon so viel geredet haben, ist jetzt offiziell am allerletzten Tag der Frist. Hat die Europäische Kommission bzw. die Europäische Wettbewerbsbehörde ihr Go gegeben. Und zwar ihr vorbehaltloses Go. Also RTL darf Sky vollumfänglich ohne jegliche Einschnitte aufkaufen. Boom!
1: Inklusive der Streaming-Marke Wow.
0: Ja, alles. Alles. Inklusive der Mülleimer im Foyer. Alles. Der Toilettenpapierbestände in den Bädern.
1: Alles.
0: Alles gehört unmittelbar RTL, beziehungsweise wir müssen noch warten bis zum 1. Juni, dann werden die knappen 150 Millionen rüberschieben. Und es ist tatsächlich bei diesem Preis geblieben. Das ist ja schon irre. Wenn man sich überlegt, Sky, Deutschlands größtes Pay-TV-Haus, hervorgegangen aus Premiere, hat inzwischen auch fast eine 20-jährige Geschichte oder hat eine 20-jährige Geschichte, wird für 150 Millionen Euro verscherbelt.
1: Wahnsinn,
0: das ist ja, also für uns beide viel Geld, aber in der Medienbranche, wie viel hat Paramount bezahlt für Warner Brothers? Ich guck mal schnell nebenbei. Ich glaube, das sind 14 Milliarden Dollar. Also das ist einfach wirklich sehr, sehr wenig Geld. Aufgekauft für 82 Milliarden Dollar.
1: Wow. Krass.
0: Ist ja auch voll für überteuert, sagt ja die ganze Branche, ist zu viel Geld. Da sind die 150 Millionen für Sky ja ein Schnapper.
1: Ey, das musst du dir mal reinziehen, was das für Unterschiede sind.
0: Ja, es ist. Oh, also, wir können mal mit den Zahlen weitermachen. Sollte dieser Kauf erfolgreich sein, sprich, sollten die Aktien der RTL-Gruppe danach in den Himmel schießen, jetzt mal so ein bisschen übersetzt gesagt. Ja, also wir können euch jetzt auch langweilen mit irgendwelchen Prozenten, aber sagen wir mal, es wird richtig erfolgreich. Dann kriegt tatsächlich der Verkäufer, das ist Comcast. Comcast gehört Sky im Moment. Dann kriegen die nochmal 377 Millionen on top. Und dann ist das, wenn das so kommt, sind das 527 Millionen. Ist immer noch relativ wenig für das, was es eigentlich mal war. Aber Comcast ist die Firma hinter NBC in den USA. Und Comcast gehört in Europa auch Sky in Großbritannien und Sky in Italien. Aber in Deutschland wollten sie es nicht mehr. Und darum haben die seit Jahren einen Käufer gefunden. Gab ja auch mal Gespräche mit ProSieben. Die haben nicht zugeschlagen, dann hat RTL zugeschlagen. Und ich glaube, entgegen des Deals mit Stefan Raab ist das hier wirklich jetzt mal ein smarter Deal, den RTL macht. Denn damit werden sie über Nacht zu einem Streaming-Champion in Deutschland mit 12,3 Millionen AbonnentInnen und sind damit auf Augenhöhe mit Netflix, mit Prime so halbwegs, also mit den großen Hollywood-Studios und sind jetzt wirklich. Jetzt sind sie so ein richtiger aufgefropfter Hulk, was das angeht.
1: Ja, also 12,3 Millionen zahlende Kunden, das ist schon wirklich Wahnsinn. Ist jetzt die Frage, weiß man denn schon, werden die Plattformen auch zusammengeführt, also Wow und RTL Plus, oder werden das weiterhin eigenständige Marken bleiben?
0: Also erstmal bleiben sie eigenständige Marken. Das haben sie schon bestätigt. Wir werden gleich mal noch dazu kommen, wo es schon erste Zusammenschmelzungseffekte gibt. Das ging nämlich ziemlich schnell, aber da noch nicht. Ich gehe mal fest davon aus, dass Wow verschwinden wird. Ich weiß nicht, wann hast du das letzte Mal RTL Plus geöffnet? Kannst du dich daran erinnern?
1: Mein Kind guckt immer RTL Plus.
0: Was guckt denn dein Kind bei RTL Plus? Love Island?
1: Grizzly und die Lemminge.
0: Ah, okay.
1: Zum Beispiel.
0: Okay,
1: gut. Und was habe ich als letztes bei RTL Plus gesehen? Ich kann mich ehrlicherweise nicht erinnern.
0: Ist auch nicht so schlimm. Aber wenn ihr RTL Plus öffnet.
1: Wow, gucke ich ja auch nicht mehr so viel, weil jetzt die HBO Max Sachen weg sind.
0: Ja, darum, das ist ja ein Riesenverlust für die. Auf jeden Fall, RTL Plus hat, da ist schon die Oberfläche, sieht schon anders aus. Das ist in den letzten Tagen gekommen, genau. Das liegt daran, dass ja, das ist eine News, die hatten wir vor ein paar Monaten, dass RTL Plus auf eine neue technische Plattform gewandert ist. Also im Hintergrund, die Technik ist eine andere geworden. Und jetzt werden sukzessive alle UserInnen können jetzt da drauf zugreifen und dann sieht es anders aus. Aber was auffällig ist, ist, dass es schon jetzt einen Fußball-Button gibt, zum Beispiel, wo du nur noch Bundesligaspiele sehen kannst und auch die von Sky teilweise schon. Dann hat Stefan Schmitter, der Chef von RTL, schon bekannt gegeben, sie werden im Rahmen der Lizenzverträge, die sie durch den Kauf haben jetzt, jedes Fußballspiel, das sie wirklich im Free-TV übertragen dürften, werden sie übertragen. Haben sie jetzt schon gesagt. Also da, du siehst schon, programmtechnisch passiert schon was. Und die Oberfläche von RTL Plus hat jetzt auch auffällig viele Sky-Formate. Mhm. Also diese ganzen Sky Originals, und damit ist jetzt nicht nur gemeint,

0: guck mal, jetzt habe ich eine Erleuchtung.
1: Ja. Und
0: wenn ihr seid hautnah dabei.
1: Hört ihr, wie es funkelt?
0: Habt ihr gehört, wie es geklirrt hat in meinem Kopf? Ach cool, ja stimmt, da brauche ich ja wow jetzt gar nicht mehr.
1: Genau.
0: Da kann ich
1: so
0: die Ochsenknechte jetzt sagen,
1: Kopf
0: guck
1: gerade.
0: Mal. Genau, sowas gemacht.
1: Ja, aber du kannst auch andere, sowas wie das Boot und so, also diese ganzen Sky Originals, die sind alle jetzt schon bei RTL Plus verfügbar. Also du siehst, also Wow ist eh kein glücklicher Streamingdienst gewesen in den letzten Jahren, das muss man mal so sagen. Hat sehr gelitten unter dem Verlust der Rechte wegen HBO, weil HBO jetzt in Deutschland aktiv ist. Dann hat Sky ja schon vor 2 Jahren eigene Serienprojekte in Deutschland komplett begraben, gibt's gar nicht mehr. Ich glaube, das Boot war das letzte, was es gab. Also da ist schon runtergefahren worden und die leben halt extrem von den Fußballrechten und Sportrechten allgemein. Ist sowieso zu beachten, wie das weitergeht, weil 2029 werden die Fußballrechte neu ausgeschrieben und bis dahin kann sich viel entwickeln. Und wir haben viele Player im Markt, die das gerne haben wollen. Und übrigens, die Deutsche Fußballliga baut gerade seinen eigenen Fernsehsender. Also, weiß man, mal gucken, wie das ausgeht.
0: Ey, aber eins muss man wow lassen. Eins muss man wow lassen. Die machen geile Release-Partys. Ich möchte dich mal an diese heftige Party zur
1: Game of Thrones.
0: Dieses Spin-off, House of the Dragon, Spin-off von Game of Thrones erinnern, was das für eine heftige Party war.
1: War
0: da wurden wir mit dem Boot hingefahren. Da gab es einen großen Drachenkopf, alles mit
1: Ei.
0: Kerzen. Und dann war das wie so ein Mittelaltermarkt und Leute haben da mit Feuer jongliert und Feuer gespuckt. Und das war so eine heftig coole Party. Wann hat man das schon mal wieder gehabt? Also ich schon lange nicht mehr.
1: Absolut, das war cool, das machen sie auch gut. Das weiß nicht, ob RTL Plus das so macht. RTL Plus macht das so nicht. Also RTL Plus macht es ein bisschen kleiner und eher so für Reality-Formate. Solche Partys, muss man mal gucken. Aber das Ding ist ja, dass RTL im Moment zumindest diesen Anschein macht, dass sie Sky nicht wirklich schlucken, sondern quasi, wie soll man sagen, in die Familie aufnehmen. Mhm. So wirkt das so ein bisschen. Ich bin mal gespannt, ob das Sky-Logo demnächst am RTL-Turm hier in Köln hängen wird.
0: Bestimmt,
1: die haben auf jeden Fall am Tag des... so weit geht's nicht. Nee. Also sagen wir, ich weiß nicht. Also früher hingen da ja 4 Logos, ne? Früher hingen dort ja ein RTL, ein NTV, ein Super-RTL und ein Vox-Logo.
0: Mhm.
1: Und als dann RTL sich gerebrandet hat und RTL so die Obermutter wurde, auch wegen RTL Plus, unter dem ja alles zusammenläuft, hat man diese ganzen Logos abgebaut und durch RTL-Logos ersetzt.
0: Ach so,
1: also,
0: okay.
1: Aber sagen wir mal so, das Potenzial für ein Sky-Logo da oben ist gar nicht mal so weit. Man hat auf jeden Fall am Parkhaus ein großes Plakat aufgehängt und dort stand folgendes, da hattest du ein RTL-Logo, dahinter ein Plus für RTL Plus. Dann stand dort ein Sky-Logo und jetzt kommt's, ist gleich und dann ein Wow-Logo. Verstehst du? RTL plus Sky ist wow.
0: Mhm.
1: Ach komm, das ist doch witzig.
0: Hä? Aber ich denke, also, naja.
1: Sie haben quasi in diesen Claim alle 3 Brands eingebaut. RTL plus Sky ist wow.
0: Das verstehe ich schon. Wow. Es ist wow im Sinne von wow.
1: Ja, und haben natürlich das Wow-Logo genommen.
0: Ja, okay. Okay, ja.
1: Ich finde das mega witzig.
0: Aber war noch was anderes auf diesem Plakat oder war das alles in Schrift sozusagen auf dem Plakat?
1: Die Logos einfach.
0: Einfach nur ganz
1: RTL,
0: groß die Logos. Okay.
1: RTL plus Sky ist gleich wow.
0: Ich glaube, man muss es sehen, um es zu fühlen. Haben wir ein Foto davon? Haben wir ein Foto davon?
1: Ja, wir haben ein Foto davon.
0: Können wir das einblenden?
1: Wir blenden es ein. Ihr könnt es euch jetzt in der Videovariante angucken. Also das ist ja wirklich... Ich fand das marketingmäßig so witzig und dann veräppt das hier so. Naja.
0: Weißt du, warum ich gerade, warum mein Kopf so ein bisschen gestockt hat?
1: Du bist noch bei Emily Blunt.
0: Nee, weil ich ja das Gefühl habe, dass wow so ein bisschen hinten runterfällt.
1: Ja, wird auch so sein. Hier, ich zeig's dir mal in die Kamera, da oben siehst du es.
0: Ich sehe nur RTL plus Sky. Ich sehe wow nicht.
1: Da unten. RTL plus Sky ist ganz schön wow.
0: Ich kann es nicht erkennen, es tut mir leid, es ist zu klein.
1: Also jetzt reicht's mir ja wohl. Das kann ja wohl nicht wahr sein.
0: Es tut mir leid, ich kann es nicht erkennen. Du bist so klein auf meinem Prompter, Maurice. So klein hier.
1: Gib mir so viel Mühe. Nun gut.
0: Hast du denn das Marketing gemacht? War es deine Idee? Hast du es verkauft an die Leute dort in Köln?
1: Aber es hätte von mir sein können. Aber ich glaube sehr zu wissen, wer es war.
0: Aber so schön, dass es

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1: Ich finde es einfach witzig. Es ist schlau gemacht. Also man erwartet jetzt durch diese Zusammenkunft 250 Millionen Euro im Jahr an Einsparungen. Und jetzt wird es interessant. Das ist ganz schön viel. Das ist mehr als die Kaufsumme für den ganzen Laden. Und das ist ja interessant, wo sie das herholen wollen. Also da an der Stelle fängt mich schon an, meiner Meinung nach die Magic so ein bisschen zu bröckeln. Mhm. Wo spart man diese 250 Millionen Euro? Mhm. Spart man die in Programmen, in Lizenzen? Spart man die beim Personal safe? Also man braucht nicht alles doppelt. Also man braucht bestimmt keine doppelte Marketingabteilung und eine doppelte Human Resources und so. Mhm. Also wo kommen diese 250 Millionen Euro im Jahr her? Das ist schon, also das finde ich schon, ist eine stolze Summe, die man erstmal zusammenkriegen will. Und allerdings unter dem, in Anführungsstrichen, Gänsefüßchen, dass das vollständig realisiert sein soll erst ab dem dritten Jahr. Das heißt, es kann in den ersten ein, zwei Jahren noch dazu kommen, dass man das nicht ganz schafft, aber es ist trotzdem viel. Was man auch noch gar nicht beantwortet, also das hat man in Interviews vorher mal immer so gesagt, ist die Standortfrage. Also es läuft wohl darauf hinaus, dass die Sport, ich sag mal so, der Sport, das Sport-Headquarter in München sein wird bei Sky. Aber das ist alles noch relativ vage. Aber was man auf jeden Fall schon sofort beantwortet hat, ist, wer gehen muss. Und das finde ich ja ganz interessant. Also wer ist denn jetzt in dieser neuen Firma dann irgendwie, wer sagt denn da was? Und das finde ich ganz interessant, weil man natürlich vorher in der Branche so gemutmaßt hat. Mhm. Wer würde bei RTL gehen? Weil du hast ja jetzt alles doppelt, ne? Du hast jetzt von Sky eine Programmchefin, du hast von Sky einen Marketingchef, du hast von Sky...
0: Wer hat den Vorrang? Sky oder RTL?
1: Exakt, das ist total spannend, weil es gibt ein Gebiet, in dem ist Sky wesentlich besser als RTL, und zwar in der sogenannten Kundenpflege. Da gibt es ein englisches Wort für, das ich vergessen habe. Das ist
0: Customer Service?
1: CHRO. Das ist der CHRO, das ist die Chefperson, die sich darum kümmert. Das ist im Prinzip, ja, Kundenservice ist ein... ja, also sagen wir mal so, die Leute, die Strategie hinter dem Kundenservice entwickeln, die Leute, die sich überlegen... Weißt du, die Leute, die dafür zuständig sind, dass wenn du Sky kündigst, du sofort eine Mail kriegst, dass du es für die Hälfte des Preises sofort wieder kriegst. Oder? Ja. Diese Leute. Und darin ist Sky halt sehr gut, quasi diese Abo-Menschen zu halten, ja, die das abonniert haben. Das wird man auf jeden Fall integrieren. Und dann hat man gleich am Tag nach dem Kauf bekannt gegeben, wer gehen muss bei RTL und wer für Sky von Sky davon kommt. Und das ist total interessant, denn es muss gehen, die Personalchefin von RTL, und zwar Ingrid Heiserer. Die war Personal und auch dafür zuständig für die wahnsinnig schlechte Kommunikation, was wir in der letzten Woche hatten, der ausgebliebenen Erfolgsprämie bei RTL, der Erfolgsbeteiligung. Da ist sie maßgeblich dran beteiligt gewesen an diesem kommunikativen Vollcrash. Ingrid Heiserer ist weg, die kam von L'Oreal vor 4 Jahren. Die scheidet aus dem Unternehmen, und dann auch richtig interessant.
0: Das heißt, Personalchef oder Chefin kommt dann von Sky oder was?
1: Genau, da kommt jemand von Sky, und zwar kommt dort Elke Waldheim. Und Ingrid Heiserer geht, und jetzt auch interessant, Carsten Schwecke. Ihr denkt euch alle, was sind das für Namen, noch nie gehört, ist auch nicht so schlimm, aber ist trotzdem spannende Personalie. Carsten Schwecke war bis vor einem Jahr bei ProSiebenSat.1 war der Vermarktungschef. Der war da ganz kurz, aber der war der Vermarktungschef. Und wurde dann von RTL da nach ein paar Wochen quasi abgeworben und zu Köln geholt. Nach Köln geholt. Und der darf jetzt gehen. Das finde ich. Und noch viel besser ist, halte ich fest, es gibt gar keinen Nachfolger in der Geschäftsführung dafür.
0: Okay.
1: Die besetzen einfach, sie besetzen das nicht nach.
0: Braucht man nicht mehr, oder was?
1: Ja, es ist nicht mehr so wichtig. Also Vermarktung heißt bei RTL und bei Privatsendern, das ist im Prinzip die Einheit, die dafür zuständig ist, Werbezeiten zu verkaufen. Also, dass die Werbezeiten vermarktet werden und sowas wie Produktplacements, also alles, was man quasi so an die Werbewelt raus vermarkten kann, das ist die Vermarktung. Das macht die sogenannte Ad Alliance. Mhm. Und von denen sitzt niemand mehr in Zukunft in dem also in diesem sogenannten Board, im Management Board. Gibt's nicht mehr.
0: Mhm. Okay.
1: Ist nicht mehr so wichtig, weil man hat ja 12,3 Millionen Abonnenten.
0: Mhm.
1: Also das ist zumindest das, was so ein bisschen daraus interpretiert wird, dass die Wichtigkeit der Werbevermarktung, was ja auch durchaus nachvollziehbar ist in den Zeiten, in denen die linearen Programme immer weniger gesehen werden und deshalb auch die Werbung schwächelt, dass da einfach niemand mehr drin ist. Stattdessen sind die Leute von Sky drin, die sich halt um die AbonnentInnenpflege kümmern. Die sind jetzt Teil dieses Boards. Dazu zählt Julia Klocke von, Julia Klocke kommt von Bertelsmann, das ist ein anderes Thema. Michael Radelsberger, so rum. Michael Radelsberger von Sky kommt jetzt dahin und der war da auch schon bei Sky zuständig für, unter anderem war Geschäftsführer in Österreich von Sky Austria, das ja auch dazu gehören wird übrigens. Und dann kommt noch Julia Klocke, die von Bertelsmann zu RTL gepackt wird. Das ist jetzt nicht so eine spannende Geschichte, die wird sich um Finanzen kümmern. Aber spannend ist, dass man halt diese Werbevermarkter nicht mehr im Board hat und dass die Personalchefin von RTL auch gehen musste.
0: Das heißt, man verlässt sich mehr auf die Abonnenten und nicht mehr auf die Werbung.
1: Ja, das ist ja letztendlich das Zeichen, was man
0: rauslesen kann.
1: Total, das ist das, was man rausliest. Ich glaube nur, dass, also es hat, man hat ja für dieses, beziehungsweise Anfang nächsten Jahres das Ziel rausgegeben, dass man mit RTL Plus in die Gewinnzone fahren will. Ob das jetzt noch so realistisch ist, weiß ich nicht, weil natürlich da sehr viel Investitionen jetzt auch anstehen werden. Aber man hat auf jeden Fall diesen 12,3 Millionen Leuten, echt, das ist eine Hausnummer. Das ist in Deutschland, musst du dir vorstellen, jeder Achte auf der Straße, den du siehst, sogar ein bisschen mehr, jeder Achte auf der Straße, den du siehst, nee, jeder Achte, doch, 80 Millionen sind wir, wenn 12 Millionen, ja doch,
0: ich bin schon ausgestiegen. Bei Zahlen steigt mein Hirn aus. Aber du, da muss man auch sagen, viele Menschen haben ja Magenta TV, wir zum Beispiel auch. Und da wird dir ja das RTL Plus Abo hinterhergeschmissen. Ne? Also das kostet dann nur einen geringen Aufpreis. Und wir haben da so ein Kombipaket halt abgeschlossen mit Disney Plus, RTL Plus. Und ich glaube, weiß ich nicht, ob da unser Netflix Abo jetzt auch mit drin ist. Kannst du diese Bundle sozusagen dir kaufen oder dieses Abo so abschließen. Und das ist ja auch ganz schön klug.
1: Ja, total. Dadurch hat RTL Plus einen enormen Boom gehabt. Dadurch haben die, glaube ich, bis zu 2 Millionen Abos mit einem Schlag.
0: Ja, weil ich würde sonst, glaube ich, RTL Plus nicht haben. Weil ich gucke ja auch diese Reality-Formate nicht. Ich habe das nur deswegen.
1: Ja. Ja, also das ist wirklich interessant. Dabei bleibt man auch, was übrigens auch ganz interessant ist, Sky betreibt, also Sky hat ja wahnsinnig viele unterschiedliche Angebote, ja. Es gibt Wow, den Streamingdienst, dann gibt es aber noch das klassische über Satellit mit dem Receiver entschlüsseln.
0: So wie Premiere früher.
1: Genau. Da hattest du mal so eine Karte,
0: die konntest du da reinschieben und dann hat man die untereinander in der Familie auch immer hin und her. gewechselt. Wenn irgendein Fußballspiel kam, wurde dann so die Karte so ausgetauscht. Oder es gab eine Zweitkarte und so.
1: Ja, genau. Das gibt's auch noch. Aber das ist auf dem, sagen wir mal so, das ist auf dem Rückgang, auf dem Rückweg. Nee, wie denkt man das? Auf das geht wieder zurück. Weil man hat vor 2 Jahren hat man Sky Stream eingeführt. Das ist im Prinzip das Gleiche, nur ohne diese Box und ohne diese Karte. Da gibt's dann so einen kleinen Dongle, den machst du dir an den Fernseher und der ist im Internet und holt sich auch die Daten übrigens aus dem Internet und nicht mehr über Satellit oder Kabel. Was auch noch ein ganz spannender Punkt ist, denn damit wird Sky, beziehungsweise RTL Sky, erstmals auch, wie soll man das sagen, einen Technikanbieter. Also weil Sky hat ja schon immer Technik verkauft an die Leute, damit die Signale empfangen werden können. Das hat ja RTL nie gemacht. Und das ist jetzt aber, das müssen sie jetzt machen, weil sie natürlich diese Sky-Geschichte weiter fortführen. Und damit werden sie zum ersten Mal auch ein Hardware-Anbieter von solchen Gerätschaften wie ein Receiver.
0: Aber meinst du, die
1: halt
0: machen das so weiter? Steht das irgendwo?
1: Ja, also kannst das ja nicht. Also das ist ja ein großer Teil des Abonnentenpakets jetzt, ne? Das sind ja die Leute, die so Sky empfangen, die vielleicht auch gar keinen Bock haben auf RTL Plus.
0: Aber ganz ehrlich, das ist doch so veraltet, dass man noch irgendwelche Receiver hin und her schickt.
1: Ja, das machen sie auch kaum, nicht mehr, wirklich. Aber es gibt halt, ich sag mal, Helmut 61, guckt schon immer Bundesliga auf Schalke. Der wird seinen Receiver jetzt nicht abgeben. Ist so.
0: Weil man sich nicht umgewöhnen möchte, sozusagen.
1: Genau.
0: Aber man guckt doch vielleicht auch andere Streaming-Plattformen auf die andere Weise.
1: Ja, aber Sky ist schon immer so. Du weißt doch, wie die
0: also
1: Leute
0: das
1: sind.
0: Das wird abgebaut, glaube ich, in Zukunft. Das
1: ja, das
0: die
1: geht
0: nicht
1: ja auch schon zurück. Das kannst du ja heutzutage, ich weiß nicht, ob man es gar nicht mehr buchen kann oder ob man, also wenn du jetzt sagen würdest, du möchtest jetzt Sky haben, ja, dann werden
0: also
1: sie dir immer zuerst.
0: Also nicht Wow, sondern Sky.
1: Genau, es gibt einen Unterschied zwischen Wow und Sky. Da laufen unterschiedliche Sachen aufgrund von Lizenzen und so weiter und so fort. Und Wow ist das reine Streaming-Software-Produkt von Sky. Aber es gibt Leute, die quasi für, weiß ich nicht, 49,90 € die Bundesliga abonnieren. Und den wird dann Sky Stream angeboten. Das ist im Prinzip das Neue ohne diese Receiver-Box, ja. Mhm. Und das ist dann im Prinzip nur so ein kleiner Stick. Und der geht ins Internet und der sorgt dann dafür, dass du auf deinem Fernseher alle Sky-Programme hast. Mhm. Und das ist aber Hardware, das ist Technik.
0: Ja.
1: Und da, und das werden die natürlich weiterpflegen müssen, weil darauf laufen irgendwie 2,5 Millionen Abonnenten bei Sky. Mhm. Und das Interessante ist auch, dass über dieses Sky Stream ja nicht nur Sky-Sender und Sky-on-Demand-Angebote angeboten werden, sondern auch ganz normal andere Fernsehkanäle. Du kannst mit Sky Stream, so wie du es ja auch früher mit Sky über Satellit und so, kriegst du ja auch noch andere Fernsehsender, die dazugehören.
0: Mhm.
1: Und jetzt wird es ein bisschen nischig, aber auch spannend, denn dazu gehört zu diesen Sendern, die dort vertrieben werden über Sky Stream, die ProSiebenSat.1-Gruppe. Und noch besser, Joyn.
0: Mhm.
1: Das kannst du jetzt aber auch nicht so verebben lassen wie meine lustige Plakatgeschichte vorhin. Das heißt, also wenn wir es jetzt mal...
0: Es tut mir leid, Maurice, es tut mir leid.
1: Du bist wirklich doch bei... Du
0: ich habe schon
1: bei
0: so
1: Emily
0: einen langen
1: Blunt.
0: Tag hinter mir heute.
1: Also das heißt im Übertragenen Folgendes. Die Technik, um die sich in Zukunft RTL kümmern muss, damit ihr Sky zu den Leuten kommt, transportiert den Konkurrenten.
0: Mhm.
1: Und da ist natürlich jetzt die Frage, wie geht RTL damit um? Weil wir wissen ja, wie sie bei RTL Plus mit dem Thema umgehen, nämlich keine Konkurrenz integrieren. Hingegen bei Joyn ja andere Privatsender zum Beispiel zu empfangen sind, ist ja bei RTL Plus das nicht der Fall. Und das ist jetzt die Frage, denn diese Pakete für Sky Stream, die werden teilweise in den nächsten 1-2 Jahren neu verhandelt. Mhm. Und dann ist die Frage, wird RTL den Move machen und ProSiebenSat.1 abschalten für 2,5 Millionen Abos, die Sky Stream nutzen.
0: Glaube ich
1: das
0: nicht.
1: Das ist spannend.
0: Das glaube ich nicht.
1: Das ist Kohle, ne? Die zahlen
0: ja,
1: ProSiebenSat.1 zahlt für Kohle, ne?
0: Da ist doch aber die Konkurrenz dann auch egal, oder?
1: Ich weiß es nicht. Also in letzter Zeit hat man schon das Gefühl, dass RTL ProSiebenSat.1 schon platt machen will. Es gibt tatsächlich sogar eine Firma, die beide zusammen betreiben, RTL und ProSieben. Ich habe jetzt den Namen nicht am Start, aber das ist eine Firma, die kümmert sich um die sogenannte Smart-TV-Werbung. Also wenn du einen Fernseher hast, der im Internet hängt, kann es sein, dass du, wenn Werbepausen bei RTL oder ProSieben laufen, du nicht die Werbung siehst, die dort ausgestrahlt wird normalerweise, sondern dir über das Internet in der Zeit eine andere Werbung angezeigt wird, die auf deinen Wohnort angemessen angepasst ist.
0: Mhm. Mhm.
1: Bei mir ist das so. Also wir hier in Köln haben das. Also wenn ich ProSieben gucke, sehe ich immer, da steht dann auch nicht normal, da kommt nicht so ein Werbetrenner, wo steht Werbung, sondern steht dann immer Smart-Werbung.
0: Mhm.
1: Und dann kriege ich Werbung für Cinestar-Kino in Köln.
0: Ah ja, das habe ich noch nie gesehen.
1: Und
0: also
1: für Lotto
0: für
1: Westlotto. Also du kriegst explizit Werbung für Sachen, die nur in deiner Region sind. Ist natürlich super schlau, weil sie damit natürlich noch kleinteiliger Werbung vermarkten können.
0: Mhm.
1: Und diese Firma, die das macht, diese Smart-Werbung, diese sogenannte Ad-Markt Commercial, wurscht. Das ist ein Joint Venture von ProSiebenSat.1 und RTL zusammen. Da arbeiten die zusammen an dem Thema.
0: Mhm.
1: Aber sonst habe ich irgendwie schon das Gefühl, dass die platt machen wollen.
0: Ich weiß es nicht. Ich habe das Gefühl, dass es in den nächsten Jahren immer noch mehr Synergien geben muss. Und ich habe eigentlich eher das Gefühl, dass alle in der Branche eher so ein bisschen zusammenrücken. Weil man einfach weiß, worum es, wie es um uns alle steht. Und es macht ja keinen Sinn mehr. Also das ist wirklich einfach dieses ganze Konkurrenzdenken und gegeneinander und irgendwen platt machen und so. Ich glaube, das sind nicht mehr die Zeiten dafür. Und ich hätte jetzt eigentlich gedacht, dass alle anderen das auch so sehen.
1: Also dieses Denken ist auf jeden Fall da. Es gab ja auch diese Gespräche zwischen RTL und ProSieben, ne? Also es gab mal so eine Annäherung. Das ist dann so ein bisschen auch wieder gar nicht sehr weit weitergekommen, weil sich dann Stefan Schmitter, der Chef von RTL Deutschland, na, despektierlich kann man nicht sagen, aber man hatte schon das Gefühl, das ist nicht auf Augenhöhe.
0: Hm.
1: Und dann hat man quasi einen anderen Partner gesucht und in Sky gefunden. So einfach.
0: Hm.
1: Und er hat ja auch, Stefan Schmitter hat ja auch gesagt, dass mit dem Sky-Kauf jetzt das Interesse an ProSiebenSat.1 erloschen sei.
0: Hm.
1: Also da gibt es kein Interesse, das irgendwie noch zu übernehmen. Das würde jetzt auch kartellamtsmäßig gar nicht mehr klappen.
0: Nee.
1: Aber
0: ProSieben ist ja jetzt schon gekauft.
1: Ist ja auch,
0: also ist genau. Eh schon weg vom Markt. Also
1: richtig.
0: Ich glaube, es kommt auch immer so ein bisschen drauf an, welche Führungspositionen sitzen da gerade. Was sind das für Menschen? Weil ich finde, jeder bringt ja auch seinen Charakter damit rein. Ne? Also entweder bist du jemand, der immer mit Ellenbogen irgendwie durchs Leben geht und dann auf alles scheißt, was so drumrum ist und man geht über Leichen. Mhm. Und dann gibt's aber vielleicht auch ein paar Leute, die ein bisschen mehr auf die Moral achten. Weißt du, also das kommt ja auch immer so ein bisschen drauf an, wer sitzt da jetzt gerade und wer entscheidet und wer schlägt da welche Richtung ein?
1: Ja, also ich glaube, da sitzen unterschiedliche Charaktere. Ich glaube, da gibt es sowohl welche mit Ellbogen als auch welche ohne jetzt in diesem Board.
0: Das ändert sich ja auch ständig. Also die Positionen ändern sich ja auch ständig. Von daher, wer weiß, wie es da so in den nächsten paar Jahren aussehen wird.
1: Also das ist, glaube ich, fast gar nicht mehr vorhersehbar heutzutage, wie das aussehen wird. Also was man auf jeden Fall mitkriegen wird, und das ist ja wahrscheinlich, jetzt haben wir sehr viel Theoretisches, das Praktische ist, es werden wahnsinnig viele Sky-Inhalte bei RTL laufen. Und also es fängt an mit Fußball und zwar sehr bald. Das werden wir sehr schnell sehen. Das gab es ja schon. Es gab ja die zweite Bundesliga-Konferenz. Das sind so Themen, bei denen Julia und ich total aussteigen, weil wir denken Fußball. aber tatsächlich...
0: Ja.
1: Ja, aber die Konferenz der zweiten Bundesliga, die lief immer schon mal samstagvormittags in Koop mit Sky. Und wie gesagt, Stefan Schmidt hat schon angekündigt, sie werden quasi den Rechtekatalog wälzen und jedes Fußballspiel, das sie finden können, was sie senden dürfen, werden sie auch senden.
0: Das wird dann aber auf RTL Plus laufen.
1: Ja, und im Free-TV. Ne, es geht um die Free-TV-Rechte tatsächlich.
0: Okay.
1: Es geht wirklich um die Free-TV-Rechte. Ich gehe stark davon aus, dass du, wenn du bei RTL Plus wirst du wahrscheinlich auch Sky-Geschichten on top wie so ein Bundle buchen können. Mhm. Kann man jetzt nicht vorstellen, dass du jetzt einfach die Bundesliga, wenn du jetzt eh schon RTL Plus Abonnent bist, geschenkt bekommst.
0: Nee, das glaube ich auch nicht.
1: Ja, noch zumal du ja mit Sky eine Marke hast, bei der die Leute ja bereitwillig wesentlich mehr Geld ausgeben.
0: Ja,
1: also
0: und
1: Sky
0: Fußball
1: ist ja
0: sowieso
1: teuer.
0: Ja auch nochmal sowas für sich. Ja. Ne? Die Leute, die Fußballspiele sehen wollen, die zahlen ja 1000 Abos, damit sie alle sehen können. Weil
1: die haben
0: ist
1: alle
0: ja
1: zu viel Geld.
0: Ist ja so verstreut alles.
1: Ja, ja. Und das ist echt, das ist schon ein Problem. Aber wie gesagt, im Linearen werden wir das schon sehen. Mit Fußballspielen, noch mehr Fußballspiele bei RTL.
0: Mhm.
1: Und ich gehe mal davon aus, dass du so bundeln kannst. Ne? RTL Plus mit Wow, Sky mit RTL Plus, irgendwie so eine Geschichten.
0: Mhm.
1: Und dann irgendwann ist mein Tipp, werden die Wow einstellen. Weil ich sehe wirklich, bei aller Sympathie, und die habe ich für Wow, ich sehe die Existenz, die Daseinsberechtigung dieses Streamingdienstes nicht mehr.
0: Mhm.
1: Ich weiß
0: Wow
1: nicht,
0: meinst du jetzt, ne? Ja.
1: Genau. Ja, ich weiß nicht, warum man Wow haben sollte und bräuchte.
0: Mhm. Mhm.
1: Da ist ein Spätestens mit HBO Max in Deutschland, mit dem Start von HBO Max, wozu brauchst du noch Wow?
0: Ja, na, höchstens für die Mitarbeitenden. Was passiert mit allen Wow-Mitarbeitenden?
1: Gibt es die so explizit?
0: Ja.
1: Ist das nicht so? Arbeitet man nicht bei Sky?
0: Ach so, ja, du bist
1: so
0: schon bei Sky angestellt. Ja, das stimmt. Aber wenn du halt für Wow, also wenn du in der, ne, also wenn du, keine Ahnung, ich weiß es nicht, was es da für Positionen gibt, da stecke ich jetzt nicht drin. Aber
1: ja,
0: wenn
1: natürlich wird es Leute geben, sich darum kümmern, natürlich.
0: Ja, also das wird ja schon abgespalten auch, ne? Das ist ja schon nochmal was anderes, diese ganzen Serien, die Eigenproduktion, was es da gibt und so, Einkäufer, bla bla bla, also... Ich weiß es nicht.
1: Ja.
0: Ich stecke dazu.
1: Also ganz ehrlich, also meine Prognose ist, kannst du alles knicken? Ist alles weg? Weil, also, programmatorisch, ja, also was man auf Sendung gibt, hast du ja mit Inga Leschek, der Programmchefin von RTL, die ja auch Programmchefin von RTL Plus ist, die wird sich in Zukunft um Sky kümmern auch. Die wird das miterben. Die ist ja jetzt auch berufen worden. Also die ist ja jetzt auch Teil dieses Management-Boardes. Ne?
0: Mhm.
1: Dann ist an ihrer Seite noch mit Elke Waldheim und Michael Ralsberger, das sind noch so Leute, die sich vielleicht auch ein bisschen auch mit dem Sport identifizieren können. Also dieser Teil, dieses inhaltliche Planen, dieses von Wow und so, das wird alles zu RTL wandern. So, das heißt, die Leute braucht man nicht mehr. Und dann ist natürlich die Frage, ob die Leute, die RTL Plus aktiv bearbeiten, da gibt es ja ganz viele Menschen, die Sendungen online stellen, Texte integrieren, weiß nicht, Thumbnails bauen und so weiter. Gibt es ja ganz viele Menschen. Ja, die können das doch auch für Wow mitmachen. Also dann hast du da, du hast da ja irgendwie so ein internes System, da lädst du alles hoch und dann machst einen Haken zu RTL Plus und machst einen Haken zu Wow. Weißt du?
0: Ja.
1: Also,
0: naja, du hast ja auch schon gesagt, es sollen 250 Millionen Euro im Jahr eingespart werden. Das geht eigentlich nur, wenn du ganz, ganz viel zusammenführst. Wenn du sagst, okay, wir beschränken uns jetzt auf eine Plattform, ne, dann kommt halt The White Lotus, kommt dann nicht bei Wow, sondern läuft dann eben auch bei RTL Plus, genauso wie die Ochsenknechts und so. Man braucht die Ochsenknechts jetzt nicht auf Wow und RTL Plus. Also da müsste man jetzt mal gucken, was kostet ein RTL Plus Abo und was kostet ein Wow. Ey, übrigens, die hauen gerade richtig, die haben gerade richtig Wow-Abos rausgehauen. Hast du das mitbekommen? Ich glaube, 2,99 Euro im Monat für ein Jahr. Das ist ja auch schon so ein bisschen, also das ist ja jetzt auch vielleicht schon so ein bisschen, vielleicht ist das jetzt so das letzte Jahr von Wow oder so, keine Ahnung.
1: Ja.
0: Und dann stampfen die das ein, also...
1: Früher hat man dazu ein bisschen sexistisch gesagt, man hübscht die Braut auf. Weißt du, wenn du etwas nochmal unterjubeln willst, was eventuell nicht mehr ganz so attraktiv ist.
0: Ja.
1: Und so ein bisschen wirkt das auf mich, ne? Dass du quasi die einfach nochmal die Abo-Zahlen hochpushst, bevor das dann zu RTL geht. Aber de facto, es gibt echt keine Daseinsberechtigung für Wow. Mhm. Überhaupt nicht. Und wenn ich jetzt RTL wäre, ja, was will ich denn auch mit dieser Marke? Also ich habe ja meine viel, viel stärkere RTL Plus Marke. Ich habe die diese sehr, wie soll ich sagen, glänzende Marke Sky, die vor allem für hochwertige Sportunterhaltung steht. Mhm. Ja, was will ich denn damit? Wow, das ist so.
0: Sag mal, wie hieß denn Wow früher? Sieh's mal anders.
1: Sky Go.
0: Nee,
1: Sky Ticket. Entschuldigung, Sky Ticket.
0: Hä? Nee. Das meine ich nicht. Das hieß doch nochmal anders.
1: Ach so, das heißt, in England heißt das Now. Falls du darauf anspielst, diese Marke, die heißt ja nur in Deutschland Wow, weil das Now in Deutschland für einen Streamingdienst schon durch RTL besetzt war. Aber davor hieß das, glaube ich, Sky Ticket. Und dann hat man sich so ein Ticket gebucht.
0: Stimmt, das hieß Sky Ticket, ich sehe es gerade. Stell dir mal vor, man sagt irgendwie als Influencer so, wir gehen heute zu einer Sky Ticket Party. Das klingt doch richtig scheiße.
1: Ja, aber könntest du dir vorstellen, du sagst als Influencer noch, ich gehe zu einer TV Now Party? So hieß RTL Plus mal noch vor ein paar Jahren. Haben wir auch alle schon wieder vergessen.
0: Wie?
1: TV Now.
0: Ja, TV Now.
1: Haben wir alle schon wieder vergessen. Aber so hieß RTL Plus, ich glaube bis 2021.
0: Ich fand TV Now
1: so
0: besser.
1: Was? Das Logo war schrecklich. Das
0: ja,
1: Logo
0: aber ich,
1: war kein Logo.
0: Ja, RTL Plus ist halt, ja, es ist, passt besser zusammen, aber ich habe mich schwer getan, mich umzuändern, also mich umzugewöhnen. Ich mochte TV Now eigentlich. Klingt zwar wie so eine Fernsehzeitschrift, aber ja.
1: Also ich gehe mal davon aus, dass man das bei Sendern wie Vox auch so sieht wie du.
0: Ja.
1: Man ist als Voxler ist man bestimmt lieber bei TV Now gewesen als bei RTL Plus, weil natürlich diese RTL-Marke so ein bisschen
0: überwiegt.
1: Die Vox-Marke kontert. Ja, es ist so. Ja, also ich, also diese ganzen Konsequenzen, die wir jetzt schon gesehen haben, die sind schon präsent. Ich glaube, dass es kein, wirklich ernsthaft, kein gutes Zeichen für den Produktionsstandort Deutschland ist, weil, jetzt jubeln ja alle. Also ich lese bei LinkedIn von ganz vielen so Fernsehproduktionen Jubelhymnen auf diesen Kauf.
0: Mhm.
1: Weil natürlich alle sagen, geil, wir haben jetzt einen richtig starken Streaming-Champion hier im Land, der richtig Budget hat. Aber Teil der Wahrheit ist auch, wie nennt man das denn? Die möglichen Go-Tos, wenn du ein Projekt hast, ne, wo du hingehen kannst und versuchen kannst, dieses Projekt zu verkaufen, zu pitchen, werden ja immer weniger.
0: Mhm.
1: Und das ist ja jetzt alles, auch in Personalunion jetzt dann alles RTL. Du gehst nicht mehr, wenn du nie, also ein Beispiel, die Ochsenknechts, die waren, die Produktionsfirma, die Ochsenknechts produziert, die waren bestimmt auch bei RTL und haben das Projekt gepitcht. Bin mir 100% sicher. Und bei RTL hat man gesagt, nee, machen wir nicht. Und dann ist man wahrscheinlich zu Sky gegangen. Ist eine Annahme, ich weiß es nicht, aber
0: ja.
1: das gibt's immer mal wieder tatsächlich.
0: Also feststeht, wir sollten es uns nicht mit RTL versauen.
1: Es gibt ja bald nichts anderes mehr, sozusagen.
0: Ja, das meine
1: ne?
0: ich ja.
1: Genau, und das ist echt, und das finde ich, ist natürlich schwierig für den Produktionsmarkt, für den Produktionsstandort. Natürlich wird es Nutznießer geben, selbstverständlich, aber es ist eher zum Nachteil für die Vielfalt des Angebotes.
0: Mhm.
1: Das muss man ganz klar sagen.
0: Ja.
1: Weil im Prinzip hast du jetzt nur noch RTL Plus, also als Oberbegriff, die große RTL Plus-Familie, dann hast du im Verhältnis dazu ein sehr schwaches Join und alles andere sind amerikanische Streamingdienste.
0: Mhm.
1: Also natürlich, jetzt gibt es noch von Axel Springer einen Sportstreamingdienst mit The Zone und so, aber das ist ja alles nicht wirklich, wie soll ich sagen, marktrelevant. Also so richtige Streamingdienste hast du jetzt in Deutschland noch zwei.
0: Meinst du mit Join jetzt? Join und?
1: Genau. Also private Streamingdienste. ARD und ZDF gibt es natürlich auch.
0: Ja, ja.
1: Aber so von diesen privaten Streamingdiensten hast du jetzt noch genau zwei.
0: Hm.
1: Und das finde ich schon, das kann man mir nicht sagen, dass das gut ist. Hm. Dass das für die Vielfalt gut ist, wenn es nur noch zwei Entscheidungsträger gibt im Land, die sagen, ob man es macht oder nicht.
0: Ja, ja.
1: Kann
0: aber
1: eigentlich
0: guck mal,
1: sein.
0: Also andererseits, was wäre mit Sky passiert, wenn RTL die nicht gekauft hätte? Wie lange hätten die alleine noch überlebt? Das hat ja einen Grund, warum die aufgekauft wurden. Ne?
1: Ja,
0: also damit wehrt man ja auch dann Schlimmeres noch ab. Und von daher ist es ja einfach gut, dass da viele Leute auch ihren Job einfach noch behalten, auch wenn einige wahrscheinlich ihren Job verlieren werden, who knows. Aber wir werden das noch sehr, sehr oft sehen jetzt in nächster Zeit, nicht nur in der Medienbranche, sondern allgemein, haben wir auch schon drüber gesprochen, viele, viele, viele Menschen werden ihren Job verlieren. Und da muss man sowieso flexibel bleiben. Und muss dann sehen, was so noch geht.
1: Ja,
0: also man muss das ganz nüchtern so sagen. I don't know. Also eigentlich brauchen wir wirklich, also keine Ahnung. Wir sprechen so in zwei Jahren nochmal und gucken mal, wie der Iststand ist.
1: Das ist echt spannend. Finde ich ganz spannend, wie der Iststand ist, weil es gab schon mehrere dieser in Anführungsstrichen Hochzeiten, die am Ende nichts, die am Ende total veräppt sind oder total erfolgreich waren. Es gibt beides, gibt beide Beispiele. Ne? Also ich will nur daran erinnern, ProSiebenSat.1 war mal eine der größten europäischen Medienhäuser, weil die mal in Skandinavien mit der SBS-Gruppe ein riesiges Medienhaus besessen haben. Das ist auch over. Gibt's auch nicht mehr.
0: Mhm.
1: Also das kann gut und es kann schlecht sein. Ich weiß es nicht.
0: Vielleicht nehmen wir uns mal vor, Ende des Jahres, wenn es uns da noch gibt, davon gehe ich aus. Aber
1: wieso, wer soll es gekauft haben? Ein anderer Medienpodcast.
0: Und dann werden wir ausgetauscht. Das würde so gar keinen Sinn machen. Wir gucken mal Ende des Jahres und schauen uns nochmal diese ganzen Käufe an und gucken mal, was ist geworden? Was hat sich geändert? Was kann man schon sehen? Was hat sich vielleicht auch überhaupt nicht geändert? Was ist richtig gut? Was ist richtig schlecht? Das ist eigentlich, glaube ich, mal ganz spannend dann zu sehen, wenn ein bisschen Zeit ins Land gegangen ist.
1: Absolut, das machen wir.
0: Also nicht nur bei RTL und Sky, sondern auch bei ProSieben, ne? Kann man dann mal gucken.
1: Ja, und auch bei Paramount, ne?
0: Ja.
1: Und Warner, das ist da sehe ich auch nicht so positiv.
0: Da muss man übrigens auch dazu sagen, weil das war ja so eine krasse Summe, weil die sich ja so überboten haben, auch mit Netflix. Und was man dazu auch noch sagen muss, bei Warner haben die natürlich auch die ganzen Studios und so mitgekauft, ne?
1: Ja,
0: und
1: diese
0: ganzen Gelände und so, das ist natürlich auch nochmal ein ganz, ganz anderer Wert als jetzt bei Sky. Das haben die natürlich so nicht, diese Produktionsstätten. Aber nun ja, es ist auf jeden Fall ein spannendes Thema und es ist immer noch das Jahr der Synergien wahrscheinlich. Letztes Jahr schon, dieses Jahr wird es so bleiben und dann schauen wir einfach mal, wenn ein bisschen Zeit ins Land gegangen ist, was so draus geworden ist.
1: Ich finde es ist super spannend. Ich wette, wir sind noch ganz lange nicht am Ende der Nachrichtenstange, was diese beiden Häuser angeht. Das wird wirklich noch spannend, was da noch alles noch kommen wird. Aber das fand ich war schon... Ich bin auch ehrlich gesagt jetzt froh, dass das Thema jetzt vom Eis ist, weißt du? Das ist jetzt ein bisschen nervig.
0: Ach, es war auch klar, dass das durchgeht. Also ich habe mit nichts anderem gerechnet.
1: Nee, ich auch nicht. Das Einzige, was ein bisschen, wo man jetzt nicht so richtig wusste, ist, ob diese Werbevermarktung bei RTL so, also bei Sky mit zu RTL wandern kann. Aber gibt ja scheinbar keine Probleme. Darum hat man das gemacht. Also ich bin echt gespannt.
0: Ja.
1: Ich habe mein Wow-Abo immer noch nicht gekündigt.
0: Musst du kündigen und für 2,99 noch.
1: Will ich gar nicht. Ich will es nicht.
0: Ja.
1: Ich will es nicht. Und ich wollte ja eigentlich auch mein Paramount-Abo übrigens, by the way, kündigen.
0: Ich habe HBO Max auch gekündigt.
1: Und jetzt ist einfach wieder eine neue Staffel From da. Und ich liebe diese Serie. Und jetzt muss ich natürlich Paramount Plus gucken. Und es kommt eine neue Star Trek-Staffel. Und jetzt habe ich, jetzt bin ich wieder gefangen. Jetzt haben sie mich wieder.
0: Ja,
1: Scheiße.
0: Du. Man muss einfach mal so ein bisschen Abo-Hopping machen. So, ihr Lieben, das war's aus dieser Woche. Falls ihr Bock habt, ins Kino zu gehen, Teufel trägt Prada 2, will euch nochmal dran erinnern. Ansonsten viel Spaß dabei. Und wir hören uns in der nächsten Woche wieder. Da freuen wir uns drauf. Da machen wir eine Spezialfolge. Eine neue Folge, aber ein bisschen spezieller. Wir machen keine News, könnt ihr euch drauf freuen. Denn Maurice ist im Urlaub. Maurice macht einen USA-Roadtrip mit seinem Kumpel Lukas. Wirst du das eigentlich bei Instagram wieder so cool featuren?
1: Ja, auf jeden Fall.
0: Da müsst ihr auf jeden Fall bei Maurice dann mal auf dem Instagram-Kanal vorbeigucken. Der macht immer ganz tolle Reisevlogs. Das macht immer richtig Spaß und bin immer ein bisschen neidisch.
1: Jetzt ist der Druck ganz weit oben.
0: Nimmst doch deine Drohne bestimmt auch mit, oder?
1: Ja.
0: Natürlich.
1: Aber ich muss kein Podcast-Mikrofon mitnehmen. Das finde ich schon mal gut.
0: Ja, Maurice hat nämlich mal richtig schön, also fast frei. Für deine Verhältnisse hast du frei.
1: Für meine Verhältnisse ist das frei.
0: Ja.
1: Genau, also wir hören uns in der nächsten Woche wieder und wenn es euch gefallen hat, vergesst nicht, eine positive Bewertung dazulassen. Das hilft uns wirklich sehr, wenn ihr noch nicht bewertet habt und natürlich auch einen lieben, netten Kommentar oder ein Abo, wenn ihr das auch noch nicht getan habt.
0: Unser Abo ist kostenfrei, im Gegensatz zu den anderen.
1: Wir können es euch leider nicht zum halben Preis anbieten, weil es kostet schon gar nichts. Ja. Naja.
0: Okay, gut.
1: Gut.
0: Tschüss.
1: Tschüss.
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1: Herzlich willkommen bei den On-Air-Stories. 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
5: Ja, guten Nachmittag. Willkommen bei Couch FM auf Alex Berlin. Ich bin Judith und ich bin heute hier mit Josefine Apraku im Studio. Schön, dass du da bist.
6: Hi, na.
5: Genau, Josefine ist Autorin und Afrika-Wissenschaftlerin und wir sprechen heute über Liebe. Aber jetzt geht's erstmal los mit ein bisschen Musik. Fantasy von Mariah Carey featuring ODB.
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0: Ja, was verbindest du mit diesem Song? Warum hast du den mitgebracht?
1: Also viele unterschiedliche Sachen, ehrlicherweise. Ich meine, dass ich den schon kannte, bevor ich mit meinem Vater nach Ghana gefahren bin. Ich weiß gerade gar nicht mehr genau, wie alt ich da war. Vielleicht war ich da auch 8. Ich habe es gerade echt gar nicht mehr auf dem Schirm, wie alt ich da war. Auf jeden Fall, ich war mit meinem Vater in Ghana und wir sind mit seinem Auto gefahren und der hatte diese CD, das Album von Mariah Carey, auf dem dieses Lied war, im Auto, und wir haben das quasi die ganze Zeit gehört. Der hatte noch ein paar andere Sachen, Simply Red oder sowas. Und ich weiß noch, dass ich dachte, ich muss irgendwie an diese CD kommen, damit ich das Lied hören kann, wann immer ich es möchte. Und wir haben dann einen Tausch vereinbart. Ich glaube, ich habe irgendeine CD, die ich damals hatte, und das werden nicht viele gewesen sein, getauscht. Aber ich verbinde mit Mariah Carey auch viele andere Sachen, weil Mariah Carey so die Person ist, die mich eigentlich die ganze Zeit durch meine gesamte Jugend, von Kindheit an begleitet hat. Und Mariah Carey steht für mich irgendwie auch für feministische Werte, zum Beispiel dadurch, dass sie sich so diesen Diva-Begriff angeeignet hat und auch so diese negative Konnotation, die damit einhergeht, so Frauen, die sozusagen zu viel wollen, sich so total zu eigen gemacht hat und wirklich ja auch so sehr aufgeht und das auch ausfüllt. Und Mariah Carey hat mich auch dazu gebracht, dass ich ganz dringend in den Gesangsunterricht gehen wollte, damit ich genauso singen kann wie Mariah auch. Aber ich glaube vielleicht, die Verbindung zu Liebe und auch zu den Themen, mit denen ich mich sonst so beschäftige, ist, dass in gewisser Weise sie ja, also das, der Song heißt Fantasy, also Fantasie, dass sie in gewisser Weise ja auch so ein bisschen so über diese Momente der Projektion auf andere Menschen spricht und auch darüber sozusagen, wie es ist, wenn du verknallt bist und so diese Momente hast von, wie du dir vorstellst, wie das mit einer anderen Person ist. Und das hat natürlich ehrlicherweise nicht so viel mit der Realität zu tun. Und sie spricht so über diese Projektionsfläche, und ich glaube, in gewisser Weise gibt es natürlich auch eine Resonanz zu dem Thema Unterdrückung, mit dem ich mich ja sehr viel beschäftige in meiner Arbeit, nämlich darüber, dass in gewisser Weise die Gruppierungen, die durch Unterdrückung vorgenommen werden, auch dafür sorgen, dass wir in gewisser Weise die ganze Zeit so wandelnde Projektionsflächen sind, nämlich Frauen sind so, schwarze Menschen und Menschen of Color sind vermeintlich so, Menschen mit Behinderung sind so und so weiter. Und darauf reagieren wir ja in gewisser Weise auch, wenn wir uns kennenlernen.
0: Mhm. Du hast ja auch ein Buch geschrieben, ne? Kluft und Liebe, darüber wollen wir uns heute auch noch unterhalten später. Genau, Liebe als Projektionsfläche und Liebe und Politik. Wann hast du angefangen, dich damit zu beschäftigen?
1: Also ich glaube, in unserer Gesellschaft können wir uns gar nicht beschäftigen mit Liebe. Die Frage ist dann vielleicht eher, auf welche Art und Weise wir das machen. Aber meine so bewusste Auseinandersetzung mit Liebe hat sicherlich auch angefangen mit meiner ersten Beziehung. Die erste Person, mit der ich zusammen war, mit der bin ich zusammengekommen, da war ich 15. Wir waren knapp 6 Jahre zusammen. Und ich weiß noch, dass ich auch so in diesem Kontext schon Momente hatte, wo ich dachte, krass, also unsere Perspektive auf die Welt ist komplett anders. Und der Aspekt, an den ich mich immer noch auch viel erinnere, ist, dass wir so einen Moment hatten, ich weiß beim besten Willen nicht, worüber wir damals gesprochen haben. Er hat Politikwissenschaften dann studiert und er meinte dann sowas wie im Zweifelsfall für die Mehrheit. Und ich weiß noch, dass ich mir damals so dachte, ich bin aber nicht die Mehrheit, ich bin eine schwarze Person. Das hätte ich damals nie auf so einer strukturellen Ebene sozusagen aushandeln können, aber ich habe trotzdem gemerkt, okay, hier ist schon eigentlich ein wesentlicher Bruch zwischen uns, nämlich er als weiße und heterozismännliche Person ist Mehrheit und ich nicht. Und er hat es in dem Moment natürlich überhaupt nicht gerafft. Er meinte damit was ganz anderes, glaube ich. Oder nicht was ganz anderes, aber er hat nicht gerafft, was er damit eigentlich gleichzeitig auch sagt. Und dann später in meiner nächsten Beziehung, mit der Person war ich so knapp 10 Jahre zusammen, war es natürlich schon so, dass ich einfach auch immer politischer geworden bin. Das heißt, so Themen wie Rassismus und Sexismus und auch unterschiedliche Formen von Diskriminierung waren schon auch Sachen, die wir miteinander verhandelt haben, über die wir gesprochen haben. Und trotzdem, und ich glaube, in gewisser Weise ist dieses Buch auch so entstanden, nach Ende der Beziehung habe ich mich schon gefragt, okay, was bedeutet Liebe für mich eigentlich? Und zwar auch als schwarze Person und als Person, die eben von unterschiedlichen Formen von Unterdrückung negativ betroffen ist. Und auch so, ich hatte so ein Bedürfnis danach, Liebe zu definieren, um für mich auch klarer zu haben, also was erwarte ich vielleicht auch in Beziehungen, was erwarte ich von meinem Gegenüber, wo sind für mich Grenzen erreicht und wie kann ich dafür sorgen, dass diese Grenzen, dass ich selber auch darauf achte, dass die gewahrt werden. Genau, und dann hatte ich so eine Auseinandersetzung nach der Trennung, das war 2016, wo ich eben super viel gelesen habe und viel auch aus einer psychologischen Perspektive, und ich habe immer so geschaut, welche Verknüpfung gibt es eigentlich auch mit einer diskriminierungskritischen Perspektive. Genau, und so sind viele von den Gedanken zu mir gekommen, die in diesem Buch auch verarbeitet werden.
0: Ja, super spannend, worum es genau in dem Buch geht. Darüber wollen wir später noch ein bisschen mehr sprechen. Es gibt ja auch verschiedene Formen von Liebe und jetzt gleich reden wir ein bisschen über Freundinnenschaft. Und um das Thema so ein bisschen einzuleiten, hören wir ein bisschen Whitney Houston, My Love is Your Love.

0: My love is your love. Was verbindest du damit?
1: Also, ich glaube, einer der roten Fäden, den ich vielleicht auch nochmal zu Mariah natürlich spinnen kann, ist Diven. Leute, also Sängerinnen, die wirklich auch meisterhaft singen können. Also wie gesagt, ich hatte Gesangsunterricht, deswegen habe ich so ein bisschen zumindest ein Verständnis davon, was die beiden eigentlich machen auf so einer rein technischen Ebene. Aber ich glaube, meine persönliche Verbindung dazu ist, dass das so ein Song ist, den ich mit einer Freundin von mir verbinde, mit der ich schon seit der 5. Klasse befreundet bin. Und ich kann mich noch gut daran erinnern, wie wir so gemeinsam vorm Spiegel getanzt haben und wir hatten so ein paar Songs, der gehört auf jeden Fall dazu. Das war so unser gemeinsamer Song, den wir geliebt haben. Von Jennifer Lopez kam, glaube ich, raus If You Had My Love damals, den haben wir auch total gerne gemocht. Aber ich finde es spannend, weil für mich dieser My Love is Your Love von Whitney Houston Song so total mit dieser Freundinnenschaft verknüpft ist und ich den Text damals schon auch verstanden habe. Also ich bin bilingual aufgewachsen, das heißt, ich konnte schon genug Englisch zumindest, um vage zu verstehen, wovon sie spricht. Und ich weiß noch, dass für mich so eigentlich so ein Song war, der für mich so auf unsere Freundinnenschaft gepasst hat. So wenn alle Stricke reißen, dann und ich irgendwie merke, ich bin eigentlich müde und ich kann nicht mehr, dann will ich mit dir zusammen nach Hause gehen. Und gleichzeitig ist es aber natürlich auch so, also Whitney Houston spricht inhärent ja auch über Rassismus. Ne? Also sie spricht über

0: Mutter dann damals aus diesem Film raus bin, weil ich meinte, Mama, irgendwie ist das zu gruselig. Und dann meinte sie, ja, verstehe ich, komm, wir gehen. Aber sie spricht über die Amistad. Also sie spricht auch so über dieses, also selbst die Ketten der Amistad könnten uns nicht halten. Wie gesagt, und für mich ist es eben aber so ein freundinnenschaftlicher Song. Und trotzdem habe ich natürlich auch so eine Konstante, die mich ja auch in der Gegenwart begleitet, nämlich die kritische Auseinandersetzung mit Rassismus und Kolonialismus und Versklavung sind ganz wesentlich, um Rassismus heute zu verstehen.
1: Du hast ja Afrika-Wissenschaften studiert, ne? Das ist ja ein eher nischiger Studiengang.
0: Ein Orchideenfach, wie ich damals zu Beginn lernte.
1: Ja, Regionalstudien ist ja auch ein Fach, was man immer wieder erklären muss, habe ich auch die Erfahrung mitgemacht. Und genau, wie war da deine Perspektive drauf?
0: Was meinst du mit meiner Perspektive da drauf?
1: Also wie bist du in dieses Fach gegangen und was hattest du da so für Erwartungen, was das für ein Studiengang ist und sind die dann erfüllt worden oder?
0: Ich glaube, so richtige Erwartungen hatte ich in gewisser Weise nicht. Also für mich war klar, dass ich so eine wissenschaftliche und eine geschichtliche Auseinandersetzung mit dem afrikanischen Kontinent und damit verbunden natürlich auch mit Versklavung und auch mit Kolonisierung, aber ehrlicherweise auch hoffentlich weit darüber hinaus haben würde. Aber so eine richtige Erwartung ans Studieren hatte ich gar nicht, weil ich eigentlich mir überhaupt nicht vorstellen konnte, was ein Studium konkret ist. Also ich habe Abi gemacht, ich habe dann ein Jahr lang eigentlich vor allem gearbeitet, weil ich auch direkt nach dem Abi oder eigentlich schon quasi während des Abis ausgezogen bin. Und habe das dann angefangen zu studieren und wusste auch, oh, wenn ich jetzt keinen Studienplatz bekomme, weiß ich gar nicht so richtig, was ich machen soll. Ich glaube, dann muss ich irgendwie nochmal woanders hin oder so. Und dann habe ich aber einen Studienplatz bekommen und habe angefangen, das zu studieren. Und zu Beginn, also zumindest in meinem Studium, war es so, dass wir uns viel auch so mit zum Beispiel dekolonialen Theorien befasst haben. Das heißt, wir haben uns Leute wie zum Beispiel, wir haben Texte von Edward Said zum Beispiel gelesen. Wir haben Texte von eigentlich ganz unterschiedlichen Leuten, ehrlich gesagt, gelesen, die auch so die Grundlage waren. Und es sind ja auch ehrlicherweise so Theorien, auf die ich mich auch immer noch viel beziehe, die irgendwie so eine kritische Perspektive auf die Gegenwart haben, also postkoloniale Perspektive im Sinne von, um nachzuvollziehen, wie wirken eigentlich koloniale Strukturen noch in der Gegenwart. Von daher, ich hatte keine Vorstellung vom Studium und konnte entsprechend nicht so richtig enttäuscht werden. Ich habe aber, obwohl ich es am Anfang schwierig fand, weil ich so eine von diesen Personen war, die keinen Computer hatten und sich auch ewig keinen leisten konnten, schon auch ganz schön Stress, weil das ein komisches Gefühl ist, wenn du so da sitzt und um dich herum haben Leute irgendwie Apple-Laptops und tippen so parallel mit und du sitzt da und bist so, ich weiß gar nicht, wie ich das bewerkstelligen soll. Und trotzdem fand ich auch, also für mich hatte ich auch viele so Momente, die schon auch Momente der Freiheit waren, weil ich es in der Schule so krass fand, dass du in gewisser Weise, wenn du halt mit der Lehrkraft irgendwie, die, keine Ahnung, deinen Leistungskurs leitet, wenn du mit der nicht klarkommst oder du was Falsches sagst, kann die dich halt mit Noten direkt bestrafen und du kannst dich ja auch nicht so richtig entziehen. Und in der Uni war es halt so, du hast ein Semester bei einer Person, wenn du die ätzend findest, weißt du, du belegst halt nie wieder was bei der. Und das war total angenehm und auch so dieses überhaupt selbst aussuchen können, was interessiert mich eigentlich, wo möchte ich mich rein vertiefen und so. Das habe ich schon als befreiend auch wahrgenommen gegenüber der Schule.
1: Mhm. Genau, wir hatten jetzt ja gerade noch das Thema Freundinnenschaft. Das hat ja auch in deinem Buch nimmt das ja auch eine große Rolle ein. Findest du, dass Freundinnenschaften freiere Beziehungen sind als jetzt romantische? Also, dass sie, weil sie jetzt nicht so ein festes Korsett haben, würdest du würdest du das teilen?
0: Das ist eine gute Frage. Ich weiß gar nicht, ob ich sagen würde, dass die nicht auch irgendwie in gesellschaftlich geleiteten Bahnen laufen. Also ich glaube, ehrlicherweise ist das schon deshalb aus meiner Sicht der Fall, weil wir ja eine Hierarchisierung zwischen Beziehungen haben. Wir haben sozusagen, also ne, aus der Perspektive zwei heterosexuelle Menschen, die verheiratet sind. Dann haben wir Leute, die in einer romantischen Beziehung sind, die natürlich aus der Perspektive auch heterosexuell und so, also unter anderem heterosexuell sind. Und die eigentlich sozusagen dahin streben, dass sie zumindest heiraten wollen oder eine Familie gründen wollen. Und Freundinnenschaft kommt ja relativ weit hinten. Von daher glaube ich, in gewisser Weise hast du schon so eine Einschränkung davon, was Freundinnenschaft sein darf, gesellschaftlich betrachtet. Und gleichzeitig, und darum geht es in meinem Buch ja viel, glaube ich schon, dass wir uns auch Räume schaffen können, wo wir für uns selbst reflektieren können, okay, also wenn ich wahrnehme, dass es diese Hierarchisierung zwischen Beziehungen zum Beispiel gibt, wenn ich wahrnehme, dass

0: es natürlich auch Hierarchisierungen innerhalb von Beziehungen anhand von Diskriminierung gibt. Welche Möglichkeiten habe ich dann eigentlich, dafür einzutreten, auch dass unsere Beziehungen freier werden, dass sie ehrlicher werden, dass sie authentischer werden und wirklich auch so sich den Raum zu nehmen und zu überlegen, welche Beziehung will ich eigentlich führen mit Freundinnen, mit Leuten, in denen ich in romantischen, sexuellen, wie auch immer gearteten Beziehungen bin.
1: Mhm. Ja, wie die Hierarchisierung genau aussehen kann, darüber sprechen wir gleich noch. Jetzt hatten wir ja vorhin auch nochmal das Thema so sich gehalten fühlen und darum geht es auch so ein bisschen in dem Song, der jetzt kommt, You Got Me von The Roots.
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0: Ja, du hast mir erzählt, dass dieser Song für dich so ein bisschen Ruhe bedeutet und Sanftheit. Das ist ja auch in unserer stressigen Gesellschaft manchmal gar nicht so leicht, oder? Gerade wenn man betroffen ist von struktureller Diskriminierung.
1: Ja, also ich weiß, dass ich den Song auch schon mal sozusagen gehört habe, bevor die Situation eintraf, von der ich jetzt gleich spreche. Aber ich weiß noch, dass diese Situation für mich so total im Gedächtnis ist und in gewisser Weise verbinde ich den Song auch immer noch damit. Also ich erinnere mich noch, dass ich abends von, ich glaube, der Tante von einer Freundin von mir irgendwie Richtung Frohnau gefahren worden bin mit dem Auto und wir sind so über die Autobahn gefahren. Das war im Sommer 1999, glaube ich. Und das war so ein Abend, wo es so einen Supermond gab. Ich glaube, der war so orange-stichig oder so. Auf jeden Fall war er riesengroß. Und es gibt in Berlin ein Haus, durch das du mit dem Auto fahren kannst, das sozusagen auf die Autobahn führt. Und da sind wir quasi gerade rausgefahren und ich habe den Mond gesehen. Und im Hintergrund lief eben leise dieser Song. Und ich liebe diesen Song auch wirklich bis heute noch, weil, also einerseits strahlt er für mich total Ruhe aus. Ich habe das Gefühl, dass so ein Moment von diesem im Auto sitzen, es ist dunkel, es ist ein Sommerabend, dieser wunderschöne Mond ist da und wir saßen einfach im Auto, haben uns ruhig unterhalten und diese Musik lief dabei. Aber ich mag auch die Sachen, die so im Song angesprochen werden. Es geht ja um eine Liebesbeziehung zwischen zwei Menschen und sie sprechen ehrlich und offen auch darüber, dass das gar nicht immer einfach und gar nicht immer konfliktfrei ist, aber dass trotzdem für die so klar ist, wir haben eine Verbindung und wir wollen auch Verbundenheit miteinander. Und ich mag das, damit kann ich viel anfangen, auch weil ich selbst die Erfahrung gemacht habe, dass Liebesbeziehungen und auch das klingt ja in meiner Definition von Liebe, die im Buch steht, an, dass Liebesbeziehungen keineswegs konfliktfrei sind und nicht Orte die ganze Zeit der Ruhe und der Verknalltheit und Verbundenheit, sondern dass damit natürlich auch Anstrengung einhergeht. Also dass Liebe auch bedeutet, dass wir diese Verbundenheit wollen und dass wir für diese Verbundenheit eintreten und dass es dadurch in gewisser Weise auch eine Praxis wird, etwas, was wir eben immer wieder machen, dass es nicht nur darum geht zu sagen, ich liebe dich, sondern dass es darum geht, zu überlegen, und wie funktioniert Liebe eigentlich zwischen uns beiden.
0: Dass Liebe auch ein Handeln ist.
1: Total.
0: Und wir haben eben über Hierarchisierung gesprochen. Kannst du nochmal erklären, was du damit genau meinst?
1: Mhm. Also wenn ich über Diskriminierung in der Gesellschaft spreche, dann meine ich damit ganz konkret, dass wir Strukturen haben, die dazu beitragen, dass Menschen in Gruppen kategorisiert werden. Und diese Gruppen sind nicht neutrale Kategorien oder auch nicht, wie oft behauptet wird, vermeintlich biologische Kategorien, sondern es sind im Grunde ausgedachte Kategorien. Der Begriff ist hier auch soziale Konstruktion, also etwas, was wir Menschen erfunden haben im Grunde. Und damit einhergeht, dass es jeweils im Kontext einer jeweiligen Diskriminierungsform, also Rassismus ist eine Form von Diskriminierung oder Sexismus, Cissexismus, also die Diskriminierung von zum Beispiel trans- und nicht-binären Menschen.
0: Den Begriff habe ich zum ersten Mal in deinem Buch gelesen.
1: Ah, spannend.
0: Ich habe immer, also ich fand das aber einen guten Begriff. Und du hast ja, glaube ich, auch von, genau, Cissexismus hast du gesprochen.
1: Und Heterosexismus.
0: Heterosexismus, genau. Fand ich extrem spannend. Habe ich noch nie so gelesen, aber macht eigentlich Sinn, statt den doch extrem merkwürdigen Begriff Homophobie zu verwenden. Mhm. War das eine bewusste Entscheidung?
1: Ja, voll. Also genau, voll. Ich kann mit dem Begriff Phobie einfach nicht so viel anfangen in dem Zusammenhang, weil ich nicht bereit bin, Menschen, die im jeweiligen Kontext privilegiert sind, einfach nur eine vermeintliche Angst sozusagen zu schenken oder zu unterstellen, sondern es geht um Strukturen, wo es auch nicht darum geht, ist das jetzt eine Person, die absichtsvoll irgendwie boshaft handelt oder so, sondern da geht es darum, dass wir im Hinblick auf diese Strukturen sozialisiert werden, dass wir also mit Wissensbeständen groß werden, wer vermeintlich richtig ist und dazugehört zum Wir und wer normal ist und wer vermeintlich nicht normal ist und so weiter. Und diese Wissensbestände bekommen wir ja überall. Also sei es in der Schule zum Beispiel, sei es durch, keine Ahnung, Medien, sei das durch das Elternhaus zum Beispiel, oder wie auch immer, mit welchen Bezugspersonen auch immer wir aufwachsen. Und das ist der eine Punkt. Der andere Punkt, es gibt ja auch die Begriffe Feindlichkeit, also zum Beispiel Transfeindlichkeit oder sowas wie zum Beispiel auch Behindertenfeindlichkeit. Und ich finde, das sind grundsätzlich gute Begriffe, also mit denen ich auch arbeiten würde. Was ich allerdings an diesen sozusagen Ismus-Begriffen hilfreicher finde, ist, dass sie eben immer auf diese strukturelle Ebene verweisen, wo es eben nicht um die bewusste oder absichtsvolle Feindlichkeit geht, die ja oftmals auch sozusagen gedanklich verknüpft wird mit so den letzten Stufen der Gewalt, sondern wirklich auch, dass diese Gewalt eigentlich eine total alltägliche Gewalt ist, die uns eben immer und überall begleitet.
0: Ja, wir sprechen auch gleich noch ein bisschen über Intersektionalität und Selbstliebe. Und jetzt machen wir noch mal ein bisschen weiter auf unserem Trip durch die 90er Jahre mit 93 Till Infinity von Souls of Mischief.
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1: Du hast ja gerade den Begriff Intersektionalität schon angesprochen und als wir jetzt dieses Lied gehört haben, musste ich auch nochmal so total an diese Verknüpfung denken, die mir Anfang diesen Jahres aufgefallen ist. Und zwar war ich bei dem Konzert von den Souls of Mischief. Dieser Song ist ja jetzt inzwischen, ich finde es total abgefahren, aber 30 Jahre alt.
2: Wow. Ist krass, ja, die 90er, ne? Sind 30 Jahre her.
1: Also ja.
2: Also ich bin auch in den 90ern geboren.
1: Ich finde es super abgefahren irgendwie. Also ich finde den Song auch so, der hat sowas Aktuelles irgendwie immer noch, aber egal. Auf jeden Fall, was ich so spannend fand, war, dass die sehr viel auch während des Konzerts so über sich und die eigene Erfahrung gesprochen haben und sie eben meinten, naja, also wir sind eine unabhängige Band, wir gehören nicht zu einem großen Label. Obwohl, und das finde ich spannend an denen, als sie das Album rausgebracht haben, das gleichnamige Album rausgebracht haben, waren die alle noch Teenager, die sind eigentlich alle noch zur Schule gegangen und haben sich halt irgendwie während der Schulzeit kennengelernt. Das heißt, die waren wirklich auch befreundet und haben dann angefangen, zusammen Musik zu machen und waren am Anfang sogar bei einem großen Label, haben dann aber irgendwann gemerkt, oh, diese kapitalistische Verwertungslogik ist schon irgendwie auch krass und eigentlich nicht aushaltbar. Plus, es macht auch was mit unserem kreativen Prozess und haben sich dann entschlossen, unabhängig ihre Musik zu machen, damit nicht steinreich zu werden wahrscheinlich. Und auf der Tour, und das fand ich so total schön, haben sie am Anfang, also am Ende dann wirklich sich bei allen bedankt, bei den Leuten an der Bar, bei den Leuten an der Kasse und so weiter und meinten, ey, wenn es euch nicht geben würde, könnten wir solche Touren nicht machen und wir kommen nicht aus einem Milieu, dass wir sonst die Welt hätten sehen können. Und das finde ich wirklich auch, also es war für mich auch nochmal so schön, einfach zuzuhören und auch von dieser persönlichen Erfahrung zu hören, weil das sind Menschen, die schwarz positioniert sind, das sind Menschen, die wahrscheinlich auch von Klassismus betroffen sind. Also hier haben wir nämlich genau diesen Moment von Intersektionalität, also der Überschneidung von unterschiedlichen Formen von Diskriminierung und welche spezifischen Ausschlüsse sich daraus auch nochmal ergeben. Und ich fand es so schön, diese Einladung auch zu haben in deren Lebensrealität und zu sagen, für uns wäre es, also die hatten ja schon einen Plattenvertrag, ne? Und aber trotzdem auch zu sagen, okay, wie können wir etwas machen, wie können wir Geschichten auch erzählen, die uns nah sind, die mit unserer Lebensrealität zu tun haben und wie können wir es auf eine Art und Weise machen, wo es nicht nur darum geht, uns maximal auszubeuten. Und ich fand es total schön, weil, und das ist vielleicht auch nochmal so die Anknüpfung an einige der Songs davor, die so meinten, ey, wir stehen hier als Band, die wir auch schon vor 30 Jahren waren und natürlich auch schon davor. Und das Wichtigste für uns ist tatsächlich immer noch auch unsere freundschaftliche Beziehung.
2: Toll. Ja, das braucht man, FreundInnen, die einen durchs Leben tragen. Und gerade, ich glaube, wenn man in so einer Band dann auch so zusammenwächst über mehrere Jahrzehnte, das muss auch bestimmt.
1: Und sich seit den Teenager-Tagen kennt. Ja. Weil ich fand es so abgefahren, ich war mit einem Freund da von mir, der ist Anfang 40, der ist 1980 geboren. Und ich weiß noch, dass ich ihn so angeguckt habe und dachte, und habe die angeguckt und war so, die sind nicht viel älter als du. Er so, Digi, die müssen viel älter sein als ich, weil die waren ja schon eine Band. Ich so, nee, ey, die sind, keine Ahnung, lassen wir sie 3-4 Jahre älter sein als du. Die sind nicht krass viel älter. Dann habe ich das gegoogelt, weil mich das wirklich so, ich fand es total krass. Und dann, genau, und in dem Zusammenhang habe ich überhaupt erst gerafft, krass, die waren noch in der Schule, als die diese Platte aufgenommen haben.
2: Ja, jetzt gehen wir von den 90ern in die heutige Zeit mit einem ganz schönen Song aus Nigeria. So So von Omar Lee.

0: Ja, der Song hat ja auch eine besondere Bedeutung und in der Beziehung in deinem Leben für dich, oder?
1: Ja, und zwar, ich habe, ich glaube, vor einem halben Jahr oder so den Song das erste Mal gehört und zufällig, Spotify hat gesagt, hör dir mal diesen Song an, und ich dachte, okay, wenn Spotify das sagt, dann tue ich einfach, wie mir geheißen. Nee, aber ich habe den Song zufällig über Spotify gehört und war sofort völlig hin und weg von dem Song und habe den so, ich gehöre zu diesen Leuten, die einfach Songs dann auch easy eine Stunde oder deutlich länger einfach auf Dauerschleife die ganze Zeit weiterhören, und das habe ich mit dem Song gemacht. Und ich weiß noch, dass ganz am Anfang, als ich so die ersten Klänge gehört habe, war ich so, der Song ist aus Nigeria, 100 Pro. Das muss ich natürlich recherchieren, weil wenn ich Behauptungen in den Raum stelle, möchte ich mir auch sicher sein, dass die unter Umständen was mit der Realität zu tun haben. Aber mich hat es direkt auch an meinen Stiefvater erinnert. Ich bin nämlich vor allem mit meinem Stiefvater aufgewachsen, der aus Nigeria kommt und Yoruba ist. Und
0: Yoruba?
1: Yoruba ist eine Gruppe sozusagen im gegenwärtigen Nigeria. Und ich bin dadurch auch viel so mit Fela Kuti, also der Musik von Fela Kuti und mit Femi Kuti zum Beispiel aufgewachsen. Und ja, und auch so mit Yoruba-Kultur zum Beispiel, und aber auch viel so mit so einer Widerstandsperspektive, weil er die schon auch hatte. Also ich kann mich noch gut daran erinnern, dass wir so gebannt vorm Fernseher saßen, als es so die Proteste gegen Shell zum Beispiel gab und so weiter. Ich meine, das war auch Anfang der 90er Jahre. Und das war so direkt so mein Bezug dazu, dass ich so das Gefühl hatte, da ist so ein, da klingt so etwas, was wirklich so durch meinen Körper auch klingt, was mir bekannt ist und mich irgendwie auch nochmal so zurückbringt zu dieser Beziehung, zurückbringt zu mir selbst, zurückbringt zu Teilen von mir, die voll oft keinen Raum haben. Also auch in Bezug so auf mein Schwarzsein, aber auch in Bezug so auf meine afrikanische Familie. Und ich sage absichtsvoll afrikanische Familie, weil ich tatsächlich in Nigeria Familie habe und in Ghana eben auch.
0: Bist du relativ regelmäßig da?
1: Nein. Ich hatte eigentlich wirklich nie Geld, und als ich dann genug Geld hatte, hatte ich keine Zeit.
0: Ja.
1: Kapitalismus halt.
0: Ja. Ich habe auch gestern gesehen, hast du sowas geteilt zu Kapitalismus und Fürsorgearbeit in deiner Instagram-Story. Also, dass sich das auch, dass es auch schwierig miteinander zu verbinden ist.
1: Voll. Die Person, die ich gestern geteilt habe, erzählt eigentlich, also ich glaube, der Titel ist sowas wie, warum Kapitalismus dafür sorgt, dass du deine Mutter hast. Und ich fand das so ein total, also inhaltlich fand ich es total gut, weil die Person eben darüber spricht, dass der Kapitalismus dafür sorgt, dass Menschen und unsere Bezugspersonen eigentlich dazu gezwungen sind, nicht nur unsere Bezugspersonen zu sein oder für uns in dem Maß da sein zu können, in dem sie es vielleicht auch selbst wollen, also selbstbestimmt auch Fürsorge leisten können, sondern dass eigentlich einen Teil sozusagen unserer Körper und von uns immer auch dem Kapitalismus gehört, dass wir also irgendeiner Lohnarbeit nachgehen müssen, um überhaupt in der Lage zu sein, auch andere Teile von Fürsorge, nämlich zum Beispiel ein Dach über dem Kopf und irgendwie regelmäßig Essen und so weiter, gewährleisten zu können. Und dass damit auch einhergeht, dass wir uns vielleicht auch als Kinder nicht gesehen fühlen, dass nicht genug Raum für uns da ist. Und natürlich ehrlicherweise auch Adultismus total damit zusammenhängt, also die Diskriminierung von Kindern und Jugendlichen, nämlich dass am Ende des Tages, also Erwachsene in diesem Kontext von Diskriminierung mehr Macht haben, aber gleichzeitig natürlich irgendwie Erwachsene auch diesen kapitalistischen auch Zeitstrukturen unterworfen sind und damit auch einhergeht, dass Kinder die ganze Zeit an so eine komische Erwachsenen- und damit kapitalistische Zeit eigentlich angepasst werden. Und damit konnte ich total viel anfangen, weil in meinem Buch geht es ja auch um Fürsorge. Also wie können wir Fürsorge denken? Was brauchen wir auch, um Fürsorge aus einer diskriminierungskritischen Perspektive wahrzunehmen, wo es eben nicht nur um, ich kaufe jetzt irgendeine teure Kerze und irgendwie einen Badezusatz oder sowas geht, sondern wirklich auch zu überlegen, was heißt Fürsorge eigentlich für Menschen, die Diskriminierung erfahren? Also wo kann ich Aufgaben abnehmen? Wie kann ich gucken, dass eine Person, die irgendwie eine andere Form von Diskriminierung als ich erfährt, in der Beziehung nicht die ganze Zeit unentgeltlich Bildungsarbeit leisten muss oder so, aber auch, was bedeutet eigentlich internalisierte Marginalisierung? Zum Beispiel Schwierigkeiten unter Umständen zu haben, Grenzen zu setzen, zum Beispiel Unterstützung anzunehmen, zum Beispiel andere Leute für dich auch fürsorglich sein zu lassen, wenn du es brauchst, und auch klar zu definieren, wo will ich eigentlich Fürsorge und wie konkret?
0: Und da sind wir auch wieder beim Thema Intersektionalität, weil man ja auch, gerade wenn man mehrfach marginalisiert ist, also wenn man jetzt zum Beispiel schwarz ist und von Sexismus betroffen ist, oder auch wenn man ja nicht den klassischen Gendernormen entspricht, dann nochmal einen anderen Druck auf sich lasten hat, oder?
1: Voll. Also das ist eine Aufgabe, die ich auch an mir selbst total wahrnehme. Auch wie schlecht ich eigentlich darin bin, Fürsorge und Unterstützung anzunehmen und dass ich irgendwie besser darin, also wirklich auch werden muss im Sinne von als Selbstverpflichtung, weil ich glaube, so wie ich mein Leben auch so die letzten Jahre gelebt habe mit Kind und mit Arbeit und auch der krassen Care-Arbeit, die ich geleistet habe und so weiter, eigentlich das ist überhaupt nicht aufrechterhaltbar über einen langen Zeitraum.
0: Ja, jetzt sind wir schon fast am Ende der Sendung angekommen. Wir wollen gleich noch darüber reden zum Abschluss, was denn Liebe ist, beziehungsweise was Liebe auch nicht ist. Und jetzt hören wir aber nochmal The Venger Beat von den Venger Boys.

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1: Vielleicht kann man noch mal gemeinsam festlegen, was eigentlich Liebe und was nicht Liebe.
2: Also, das sage ich ja im Buch auch genauso. Ich weiß gar nicht, ob wir eine gemeinsame Definition haben, aber ich glaube, es ist auf jeden Fall, oder haben müssen, ehrlich gesagt. Ich glaube aber, es ist in jedem Fall hilfreich zu sagen, ich entscheide für mich, was das ist und vor allem auch damit einhergehend, was es nicht ist. Und ich beziehe mich im Buch, und es ist wirklich wichtig, das auch so transparent zu machen, auf M. Scott Peck, auf Erich Fromm und auch auf Bell Hooks, die sich auch wiederum auf beide bezogen hat. Und das ist so die Arbeitsdefinition, die für mich auch relevant ist. Und was ich ja im Buch mache, ist, dass ich quasi diese Arbeitsdefinition nutze und von da aus Diskriminierung als Form von Gewalt vorstelle und mit reinbringe. Genau, und im Buch schreibe ich das, glaube ich, ungefähr so. Ich lese es wirklich auch vor. Das sind jetzt nicht meine, also es sind meine Gedanken, aber ich lese sie vor, so rum. Liebe ist für mich die tägliche und absichtsvolle Entscheidung, unser eigenes Wachstum und das einer anderen Person zu unterstützen. Und weil Liebe eine Entscheidung ist, sich Wachstum zu verpflichten, ist sie nährend. Sie ist die Abwesenheit von Gewalt.
1: Das ist powerful. Vergegenwärtigst du dir das jeden Tag?
2: Ja, schon. Also vor allem auch als Elternteil, ehrlich gesagt. Mhm. Also weil ich mich als Elternteil auch fragen muss, wann handle ich liebevoll und wann nicht. Und ich glaube in dem Kontext auch nochmal anders, weil das eine der wenigen, also spezifisch auch so, das ist auch schon eine von den Beziehungen, wo einfach so total klar ist, ich bin in einer deutlich machtvolleren Position.
1: Mhm. Was Liebe nicht? Also Liebe ist nicht Gewalt. Mhm. Liebe ist nicht einfach nur da, sondern man muss sie aktiv praktizieren.
2: Wir müssen sie kultivieren, ja. Und ich finde dieses Gewaltding so gut, weil Fromm und auch M. Scott Peck, aber auch natürlich Bell Hooks sprechen über Gewalt. Und Bell Hooks macht es natürlich deutlich klarer auch als die anderen beiden. Aber ich hatte trotzdem den Eindruck, wirklich auch nochmal zu sagen, strukturelle Gewalt ist eine Form von Gewalt. Und zu struktureller Gewalt zählt natürlich ganz wesentlich Diskriminierung. Und das erstmal überhaupt so hinzustellen und sacken zu lassen und zu sagen, okay, was machen wir jetzt damit und wie äußert sich die eigentlich dann in Liebesbeziehungen und was sind so Punkte, an denen wir irgendwie auch rumdrehen und schrauben können, um sie zu verändern? Das ist im Grunde die Frage, die ich mir gestellt habe.
1: Ja, danke, dass du heute da warst und deine Musik und deine Gedanken mit uns geteilt hast.
2: Gerne.
1: Und jetzt beenden wir die Sendung, wie wir sie angefangen haben. Es ist ja gar nicht 90er, nee, ist gar nicht 90er, ist 2000er, aber trotzdem. Ja. Und ja, hören auf mit den White Stripes. It's true that we love one another. Tschüss.

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1: Heute geht es um das Campusradio CouchFM. Das ist ein Projekt in Zusammenarbeit der drei Berliner Hochschulen, der Humboldt-Universität, der Freien Universität und der Technischen Universität Berlin. Und ich möchte euch nun das Campusradio genauer vorstellen und habe hierzu Laura und Emily von CouchFM eingeladen. Herzlich willkommen.
2: Hi.
3: Hi.
1: Seit wann gibt es denn das Format Campusradio CouchFM?
2: Also 2011 kam die Idee auf. Und 2012 lief dann die erste Sendung schon. Also es ist jetzt schon ganz schön lange her.
1: Und ihr sendet ja jeden Tag und habt verschiedene Formate. Wie ist die Sendung denn aufgebaut?
2: Genau, also wir haben jeden Tag in der Woche ein unterschiedliches Format. Zweimal die Woche läuft unser Live-Magazin. Das heißt, da stehen wir live im Studio und reden über alles Mögliche. Und dann läuft auch Musik zwischendurch, wie man es aus dem Radio halt so kennt. Und montags ist bei uns immer Platz für eine Gästesendung. Mhm. Also da können zum Beispiel andere Unis ihre Projekte vorstellen, wenn sie selbst einen Podcast produzieren und so weiter. Dann haben wir am Mittwoch unsere Musiksendung, das Klangkompott. Das wird von der Musikredaktion gemacht und es kann auch alles Mögliche sein. Interviews, einfach eine Band vorstellen, ein Genre vorstellen, alles Mögliche. Genau, donnerstags läuft unser Gästezimmer. Das ist ein Interviewformat mit Personen zum Beispiel aus Politik oder der Kultur, Berliner Figuren, alles Mögliche. Ja, samstags ist bei uns Tanzstunde. Da können DJs aus Berlin ihre Sets spielen und sich so ein bisschen vorstellen. Und am Sonntag läuft unsere Wiedergabeliste mit den besten Songs aus der Woche.
1: Wie kommt ihr denn zu den Themen, die ihr in der Sendung besprecht?
3: Also ich finde, das ist auch mal ein sehr spannender Prozess, weil es einfach wirklich das ist, was die Couchies so im Alltag beschäftigt. Und das fand ich am Anfang auch so ganz ungewohnt, dass wirklich der Themenvorschlag einfach so reingeworfen werden kann. Und meistens wird er auch total cool aufgenommen und dann wird gebrainstormt, dann können andere relaten oder eben nicht. Und das ist immer ein total spannender Prozess. Also das meiste findet so in der Wortredaktion dann statt oder halt davor in den allgemeinen Sitzungen.
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1: Ich bin heute mit Bettina und Lida im Studio, die die Sendung Monday Movie Talk machen.
2: Hallo.
3: Hallo, Benni.
1: Die Schlagwörter zu eurer Sendung sind Aktuelles zum Film, Theater, Tanz und Literatur, grob zusammengefasst. Wie würdet ihr die Sendung in euren eigenen Worten beschreiben?
2: So ein anderes Schlagwort ist natürlich die Kritik zu Spielfilmen und Dokumentationen. Und wir bringen natürlich auch so ein paar O-Töne vom roten Teppich. Und wir haben ausgewählte Studiogäste. Wir besprechen eben aktuelle Theaterproduktionen und Tanzinszenierungen aus Berlin und Co. Das heißt, wir wandern auch mal in andere Städte und gucken, was in anderen Städten so los ist, dass man von Berlin aus dahin fahren kann. Aber primär sind wir queer-feministisch, eher
3: absolut.
2: In die linke Ecke.
3: Immer klassenkritisch, nicht nur film- und theaterkritisch.
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0: Ich bin heute hier mit zwei Hosts von der ukrainischen Radiosendung Trambeats FM. Schön, dass ihr da seid.
1: Ja, danke. Danke für die Einladung.
2: Danke, thanks a lot.
0: Lass uns über den Namen sprechen. Trambeats FM. Was heißt es?
1: Es gibt ein traditionelles ukrainisches Instrument, Musikinstrument, in Gebirgen meistens. Es ist ein großes Rohr, das heißt Trambita.
2: Dieses Name Trambeats FM, das bedeutet Trambita wie Musikinstrument und auch Beat für Musik. Trambita mit Beat.
0: Was sind die Themen, mit denen ihr euch beschäftigt?
1: Alles, was für die Ukrainer in Deutschland interessant ist. Ja, es ist die sozialen Fragen, die Nachrichten, die Fragen der Kommunikation, die Fragen, die helfen auch die Gemeinde zusammen sammeln. Alles, was wichtig in der Ukraine ist, auch teilen wir mit. Und was für die Ukrainer in Deutschland wichtig ist, auch.
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0: Moin, Sie hörten das Pausenzeichen des Westdeutschen Rundfunks hier. Schönen guten Tag.
1: Hallo.
0: Hallo, alle wieder fröhlich. Willkommen zur Sendung Fröhlich sein und singen. Hier an der Stelle um 12 Uhr eine Minute. Mensch, wir sind hoffentlich zu hören bei Alex Berlin. Ich weiß es nicht, ich habe leider so auf den... Aber es quietscht schon wieder. Das ist schön. Das ist schön. Ja, haben wir alle die Macht. Das ist schön. Wenigstens einer, der hier was macht. Draußen sieht es auch schön aus, das Wetter ist schön und wir haben endlich, also nicht nur den Frühling, das ist ja Frühsommer, in reinster Form. Und thematisch geht es heute wahrscheinlich zum 1. Mai. Ich überbrücke jetzt durch Gequassel einfach mal die Situation, dass Jochen Röver sein Mikrofon noch sortiert. Das ist so.
2: Ich musste gerade den Wackelkontakt überbrücken.
0: Achso. Bye bye. Guten Einkauf. So. Goodbye, guten Einkauf, Otto Walkes. Und
2: Baba.
0: Richtig, ja, was anderes mache. Es bleibt ja nicht mehr viel übrig, da ist ja nur noch Woolworth oben. Im Moment jedenfalls.
2: Ja, aber wir haben wenigstens einen neuen Teppich, wollte ich gerade sagen.
0: Richtig, die hätten gleich hier drin weitermachen können, das sieht doch schick aus.
2: Aber
0: ne?
2: Ich finde, siehst du den Unterschied zu vorher?
0: Nee, das Muster ist weg. Also das davor, das hat ja so Rechtecke, Trapeze gehabt oder so die Querlagenquadrate. Und in der Mitte waren auch zum Beispiel so eine Erhöhung, wo Sitzbänke drum waren. Ganz ja, früher das war stimmt. Das mal ein Brunnen sogar.
2: Die bauen sie wahrscheinlich wieder rein, die Dinger. Das glaube ich.
0: Da schon. Hätte ich doch aber ein Loch gelassen am Boden. Und nicht zugefliest.
2: Naja, aber auf jeden Fall, ich finde das immer lustig. Ja, alles noch. Ich meine, gut, der ist irgendwie ein bisschen, der glänzt nicht so wie der andere, ne? Aber ansonsten, das fällt doch keinem auf, dass da ein anderer Boden drin ist.
0: Nee, eigentlich nicht. Und der ist sehr hell geraten. Ist ein bisschen marmoriert. Oder man muss vielleicht nochmal ausfegen, weiß ich nicht.
2: Ich habe ja schon gesagt, ich soll das Ding einfach abreißen.
0: Ja, ich weiß auch nicht. Also man muss abwarten, was denn hier kommt, ob der Boden das trägt. Also die Decke fehlt ja noch, ne, da oben in der Fabrikhalle momentan, weil sie da Leuchtstoffröhren angebaut haben.
2: Die ändern an dem ganzen anderen ja nichts. Also nur neuer Boden und neue Decke.
0: Ja, das sag ich. Da oben werden zum Beispiel die ganzen Ladenflächen, die da sind, die werden alle vergrößert.
2: Echt?
0: Für potenzielle Kunden, also die ganz große.
2: Also dass sie praktisch nicht mehr so kleine Läden sind, sondern gibt es nur noch 5 große oder was?
0: Ja, so ungefähr. Also da waren ja auch schon große dabei, aber die werden noch größer gemacht, indem alles noch ein bisschen vorgebaut wird. Das ist dann so tatsächlich für Läden in der heutigen Zeit, so Krimskrams, den kannst du immer noch online bestellen, aber falls du wirklich so große Sachen möchtest, also Riesenlager, ne, was sich dann auch lohnt, da liegt vielleicht eher so eine Chance, dass da Interessenten für da sind.
2: Glaube ich nicht.
0: Wir werden es abwarten. Wir wissen es beide nicht. Wir haben ja auch noch nie einen Laden gehabt.
2: Nee, das glaube ich nicht.
0: Ich habe mal eine Kneipe, aber das ist, glaube ich.
2: Du hast mal eine Kneipe?
0: Underground-Kneipe hier in der Gegend.
2: Ach so, ohne Mietvertrag, ohne alles.
0: Ja, nee, doch schon Mietvertrag, aber so.
2: Aber keine Schanklizenz und so.
0: Nee, das war ein Nachbarschaftszentrum.
2: Ach so.
0: Also es war auch immer geschlossen.
2: Ach so.
0: Theoretisch.
2: Ja, Mensch, also.
0: Ja, so war das.
2: Soll ich dir was erzählen? Hm? Soll ich dir was erzählen?
0: Ja, du hast ja, mach das.
2: Ich habe gestern bei 1. Mai, ne?
0: Ja.
2: Und ich habe
0: genau,
2: so
0: Thema heute 1. Mai.
2: 1. Mai, genau. Und ich habe dann gestern gedacht, naja, dann gehen wir halt raus, dann gehen wir ein bisschen demonstrieren und so und dann fährst du ein bisschen durch die Stadt. Ich bin bei mir um 13 Uhr schon bei mir aus dem Haus gar nicht rausgekommen. Weil das sowas von vollgestopft mit Menschen war. Ich habe gedacht, was ist denn hier los? Überall, wirklich jeder Späti, jede Kneipe hatte draußen Soundsystem stehen. Also ich habe das von oben noch nicht ganz so gehört. Oder du hörst es wummern und denkst so, naja gut, die Party geht gleich los. Und dann habe ich mich erstmal so Richtung Mitte bewegt und habe dann so die ganzen Parks da irgendwie mit dem Fahrrad abgeradelt, habe überall geguckt, was da so los ist. Mauerpark war auch ein bisschen was, aber dann bin ich irgendwann wieder nach Hause gefahren. Dann war ich zwischendurch noch im Kino, das erzähle ich später. Und dann war diese ganze Schlesische Straße, der ganze Schlesische Tor, die haben den Görlitzer Park, die Verbindung zum Schlesischen Busch, haben die zugemacht, weil die wahrscheinlich Angst hatten, dass die Brücke zusammenbricht. Weißt du, da ist so eine Fußgängerbrücke darüber.
0: Ja.
2: Das waren, ich meine, ich habe ein paar Fotos eingestellt, da waren Menschenmassen. Und ich frage mich immer, ich meine, der Hintergrund ist ein bisschen, letztes Jahr war im Treptower Park halt auch total viel und das haben sie dieses Jahr komplett untersagt. Also da durfte man gestern nicht saufen, man durfte nicht campieren.
0: Echt?
2: Das haben die auch echt strikt aufgelöst oder so haben die es angekündigt, ob die es gemacht haben, ich war ja nicht dabei. Aber und die ganzen Leute, die haben sich natürlich auch noch alle Richtung Görlitzer Park bewegt, verstehst du?
0: Naja, irgendwo das Naheliegendste denn genommen.
2: Dann habe ich heute Morgen gelesen, dass da wären 60.000 Leute gewesen. Das glaube ich im Leben nicht, das waren eher 600.000. Und wie gesagt, ich bin dann gar nicht mehr nach Hause gekommen. Weißt du, mit meinem Fahrrad, dann habe ich mich versucht, da so durchzuschlingeln, die Straße runter. Und wie gesagt, vor meinem Haus musste ich die ganzen Braver erstmal beiseite räumen, damit ich da erstmal irgendwie in die Haustür reinkomme, weißt du?
0: Hm.
2: Also echt krass.
0: Das war schon was los. Also hier war ja auch irgendwie alles gesperrt. Dieser Bahndamm da oben, der ist, glaube ich, generell gesperrt. Ist ja großer Aufruhr jetzt so in der Gegend.
2: Den wollen die komplett dicht machen. Das habe ich neulich gelesen. Weil das gehört wohl irgendwie, das ganze Ding wird immer noch von der Bahn, glaube ich, irgendwie verwaltet. Das gehört denen auf jeden Fall.
0: Ist ja eigentlich auch ein Bahndamm. Also für alle
2: Die wollen damit nichts mehr zu tun haben, deswegen machen sie ihn dicht.
0: Dann für alle Uneingeweihten, das war mal eine Bahnstrecke, teilweise war es auch als S-Bahn deklariert, zum Görlitzer Bahnhof, da wo heute der Park ist. Stand ein großer Bahnhof.
2: 36.
0: So ungefähr. Und das ganze Ding hat ja noch ein paar Jahre gehalten, irgendwie nach dem Krieg. Allerdings der Bahnhof kaputt und es war dann auch irgendwann eine Grenze dazwischen, sodass nicht gelohnt hat, einen einzelnen Bahnhof da zu haben. Das Ding war zu, nachdem die Mauer weg war, hat man da den ganzen Görlitzer Park dann nochmal schöner gemacht, plus das, was darüber führt.
2: Und die hatten dann ganz am Anfang, hatten die hinten auch ein dickes, fettes Tor davor gestellt, dass du halt praktisch nur dahin laufen konntest und dann ging es nicht weiter. Das haben sie irgendwann wieder abgebaut und jetzt kannst du ja an der Seite runter. Und ganz früher konnte man durch die Gartenanlage dann hinten auf der anderen Seite auch wieder rauskommen. Die haben sie ja nun abgerissen wegen der Autobahnerweiterung da. Aber das ist immer halt so ein totes Stück gewesen. Aber wie gesagt, das gehört irgendwie der Bahn noch, das Gelände. Also so habe ich das
0: erstaunlich. Dabei hat man es sehr gut, na gut, teilweise nicht. Man sieht ja noch die Schienen da oben, die alten.
2: Ne, ich sag mal, die wollen das einfach irgendwie abkappen, dass du da gar nicht mehr langlaufen kannst. Es wird alles dicht gemacht und dann müssen sie es auch nicht mehr pflegen und keine Ahnung.
0: Ich wusste, die machen die Grenze wieder zu. Genau, deswegen geschlossen gewesen. Aber da hinten der Teil, der gemacht ist, der zum Görlitzer Park gehört, der bleibt ja offen. Also da, wo man von der Lohmühlenstraße. Also nur
2: da ist dann Ende. Also an dieser Bahnbrücke dann schon, dass du dann, also weiter, du kommst ja gar nicht weiter. Du kannst ja nur noch auf der anderen Seite irgendwie weiterlaufen, aber du kannst über den Bahndamm gar nicht mehr Richtung Treptow rüber.
0: Aber das letzte Stück der Brücke, der ist doch aber gemacht worden, weil mit Bäumen da und
2: an. Ja, Gehweg. Ich sag aber, ich habe das so verstanden, dass sie das komplett dicht machen wollen, irgendwie, dass man da gar nicht mehr langlaufen kann. Ja. Ich weiß nicht warum, was das soll. Aber gestern war dann schon mal so ein Vorgeschmack, wie gesagt, da ist ja noch diese Fußgängerbrücke da hinten, die war dann auch dicht. Und da habe ich auch gedacht, also man wird hier komplett abgeschnitten oder was?
0: Nein, aber ich überlege gerade nur, ich meine, die meisten in Berlin hier wird es sowieso nicht interessieren, weil keiner herkommt. Aber es ist ja, wenn man hier weiter vorgeht, da ist ja die Treppe hoch zum Bahndamm, ne? Und dann kann man quasi rüber nach Kreuzberg laufen, auf dieser Seite Wiener Straße, wer dahin muss. Manchmal haben wir auch in der Gegend hier die Gelegenheit, unsere Pakete da abholen zu müssen, auch so Späti deswegen. Und von daher überlege ich gerade, und da ist der Landwehrkanal dazwischen. Genau. Ich meine, sonst wäre es ja einfach, ne? Die machen da so ein Bahngelände zu, läufst du woanders. Aber da ist Wasser und wir sind alle nicht Jesus oder Moses. Ja, oder
2: du entweder läufst du Richtung Neukölln einmal drumherum oder halt von der anderen Seite rum.
0: Ja.
2: Ja, keine Ahnung, wir warten es ab.
0: Genau.
2: Auf jeden Fall war gestern die Hölle los.
0: Ja,
2: und ich finde das so lustig, bin ich durch Mitte gefahren und Mitte, da waren halt auch sehr viele Leute unterwegs, aber das ist halt irgendwie alles so, alle gehen beschaulich spazieren, dann sitzen sie auf der Parkbank rum und dann irgendwie essen sie ein Eis und irgendwie, dann gehen sie ins Museum und dann kommst du nach Kreuzberg und das ist irgendwie ein einziger Rummelplatz gewesen. Und was ich echt krass fand, du gehst da mittags um eins aus dem Haus und die Leute sind alle schon besoffen.
0: Da schon Party.
2: Fast jeder eine Bierpulle in der Hand, weißt du, und hat schon irgendwie ein Sitzen oder was, ich habe noch alles andere eingefahren und da denkst du echt, was ist das für eine Gesellschaft?
0: Ich dachte auch schon, das ist Vorglühen hier für den Herrentag. Also so ungefähr sah das aus.
2: Ja, aber das war echt. Und wie gesagt, ich wohne da ja schon ewig und das war jetzt gestern, das hat wirklich komplett den Rahmen gesprengt. Also so extrem war das noch nie. Also dass das immer so eine Tangente gewesen ist zum Treptower Park hin und zurück, dass die Leute langgelaufen sind oder mehr, wie gesagt, die ganze Straße, das mussten die alles zumachen, weil da wäre kein Auto mehr durchgekommen.
0: Also die sind auch hier mit Bierkästen langgelaufen, ja? Und so direkt vor dem Studio hier vor der Brut hinten.
2: Und mit Wägen und so weiter. Und wie gesagt,
0: sah aus wie wirklich Himmelfahrt.
2: Und was ich auch geil fand, es hat ja auch ewig nicht geregnet irgendwie. Da habe ich auch so zwei Bilder gemacht von so einem Flaschenhaufen. Der war komplett eingestaubt. Das sah aus, als würden die Flaschen da seit 100 Jahren liegen. Weißt du, irgendwie, weil das alles so mit Staubpartikeln bedeckt war. Sehr lustig.
0: Also gestern war überall los, auch in Pritzer Garten. Also so viel habe ich den selten erlebt.
2: Ja, aber ich meine, gestern, das ist halt auch so, ich meine, das ist ja auch ein verlängertes Wochenende.
0: Sommer,
2: ist ja so,
0: Sonne, Feiertag.
2: So alle, die nicht weggefahren sind, ich meine, die machen natürlich sich auch ein paar schöne Tage dann hier, klar, kann man ja verstehen.
0: Ist natürlich irgendwo anstrengend. Ich meine, du bist vielleicht nicht aus der Tür gekommen oder schlecht nach Hause und nicht da durchzukämpfen. Aber da irgendwo, wenn du da zum Beispiel im Pritzer Garten warst, also wirklich da eine halbe Stunde nach irgendwas anstehen, ist anstrengend.
2: Ja, das ist
0: echt. In der Sonne. Da kriegst du eine Scheibe.
2: Stimmt, kriegst eine Scheibe. Und gestern war es ja noch gar nicht so warm. Heute sind, glaube ich, haben die echt 26 Grad oder was angesagt. Ne?
0: Also wieder raus. Dann kannst du mal versuchen, heute durch den
2: Ja, ich bin ja gerade hier schon wieder die gleiche Strecke durchgefahren. Weißt du, was da an, und die haben heute Morgen um 6, habe ich das schon gehört, dass die da, also dieses Flaschengeklapper und also die Müllabfuhr, die war schon irgendwie fleißig, ne? Und die Flaschensammler waren auch alle unterwegs. Aber wenn du da heute an dem Gelände vorbeist, da liegt ein Müll rum, also wo du auch denkst, weißt du, einerseits die Leute immer alle so, ja, Hans, oh nein, keine Strohhalme und irgendwie nur Holzlöffel. Und aber, ja, weißt du, so Müll mit, wieder mit nach Hause nehmen oder das wenigstens irgendwo ablegen, wo es gesammelt wird, das macht keiner.
0: Das funktioniert nicht mal bei Fridays for Future.
2: Ja, ich sag aber, das finde ich halt irgendwie so, das ist alles so, wie nennt man das, so bigott ist das irgendwie.
0: Ja, weißt das ist einfach
2: einerseits ein Paradox, irgendwie so Öko, ne? Öko ja. Und dann irgendwie, aber wenn es dann um mich geht und ich will mich amüsieren, ist mir alles scheißegal.
0: Also diese Fridays for Future Demos, die es eine Zeit lang ja sehr stark gab, die waren auch immer im Umfeld von irgendwelchen, bloß nicht in den Outskirts, ne, wo nichts ist, sondern du musst ja da wenigstens irgendwie einen Starbucks in der Nähe haben. Genau. Und demnach sahen die Mülleimer auch aus und am Schluss die ganzen Plakate mit drin gedonnert. Also was erst reingedonnert, die wurden einfach daneben geschmissen irgendwo. Und es ist tatsächlich, also da, ich glaube, es geht bei sowas auch nur darum, so ein Event-Mitmachgefühl, Inhalte überhaupt nicht. Insofern würde ich mich fragen, waren denn gestern irgendwo, ich habe ja außer den Partys nicht viel mitbekommen, es hieß zwar irgendwo, da sind so und so viele Demos angemeldet.
2: Da waren, also ich war auf einem Straßenfest von den Linken, habe ich noch einmal kurz vorbeigeschaut.
0: Aber ist die Frage, ist das, also man den ganzen Partys und den Leuten, ja, da war das, die Demos, die waren ja auch mit Musik oder irgendeine Bühne.
2: Ja, aber das weil jede Demonstration, ich habe irgendwann mal eine Demo irgendwie verfolgt, da bin ich auf dem Weg zur Arbeit gewesen, die war von Vivantes. So, da hat Vivantes irgendwie demonstriert wegen irgendwas, keine Ahnung, Bettenschließung, irgendwas.
0: Und das war eine Technoparade.
2: Richtig, das war eine reine Technoparade, da habe ich auch gedacht, also irgendwie, ich meine, um irgendwie Aufmerksamkeit zu erregen, schon, aber ich meine, wenn die Leute alle tanzen, sich amüsieren, dann denkst du dann auch so, was hat denn das jetzt mit der Aussage der Demo zu tun? Ja,
0: aber die Leute, die dazukommen, ich meine, das ist eine gute Methode, du kannst am Schluss sagen, da waren so und so viele Tausend dort, aber die meisten sind stehen geblieben, weil sie tanzen wollten.
2: Richtig, ich meine, das ist natürlich dann unter der Woche morgens um 10 natürlich nicht, aber ich finde, das passt dann auch nicht so, weißt du?
0: Ja.
2: Nein, aber die große DGB, sag doch mal, Deutscher Gewerkschaftsbund, die Demo, die war gestern, die ist auch durch Mitte, das ist auch jedes Jahr, da sind auch mal, glaube ich, bis zu 10.000 Leute, die da mitlaufen. Also es gibt schon offizielle große Demonstrationen ohne Technomucke.
0: Ja, weil ich hätte gedacht, gerade jetzt in der Zeit wären doch viele Punkte, die sicherlich auch zur Sprache gekommen sind, aber wo die Leute sagen, okay, das bietet sich an, da mache ich da mal direkt mit Gegenkürzungen, Krankenkassen und alles sowas.
2: Aber was ich gestern zum Beispiel auch gedacht habe, was man halt auch nicht unterschätzen darf, natürlich waren da gestern überwiegend junge Leute bis sehr junge Leute unterwegs. Also die waren teilweise, wo du dachtest, die sind vielleicht 14 und die sind schon alle besoffen. Naja gut, also wenn das Mutti wüsste. Aber weißt du, so diese ganze Feierkultur, das ist alles auch total teuer geworden. Hm. Also dieses so, dass man früher von Club zu Club irgendwie, fährst von Taxi, mit dem Taxi von Club zu Club und hier trinkst du was, da trinkst du was, ein bisschen Eintritt. Das ist ja schon lange nicht mehr so und das kostet einfach ein Schweinegeld. Und wenn denn solche Veranstaltungen sind, da rasten die Leute natürlich komplett aus, weil das kostet einfach auch nichts. Da holst du dir am Späti holst du dir zwei Bier irgendwie, also billiger kommst du nicht, billiger geht's ja nicht mehr, weißt du, um Party zu haben.
0: Ja, die Grundidee damals dafür hatte ja Dr. Motte, der gesagt hat, wir gehen nicht von Club zu Club, also nicht, weil die zu teuer waren damals, sondern weil man gesagt hat, wir wollen da mal raus uns zeigen. Und der hat ja 1989 damit angefangen. Seitdem ist ja fast denn inzwischen jede Veranstaltung so. Das Einzige, was jetzt noch fehlt, ist tatsächlich, man bräuchte denn, also wenn die Demonstrationen alle Partys sind, bräuchte man irgendeine Veranstaltung, wo die Leute ihre Anliegen rüberbringen können.
2: Aber ich meine, weißt du, interessant ist halt auch bei diesem ganzen Auflauf gestern, ne? So, das ist ja auch, im Grunde ist es ja ein politischer Feiertag. Es hat ja nichts mit Religion zu tun oder irgendwas.
0: Richtig.
2: Aber ich meine, das, was denn da zelebriert wird, das hat ja auch nichts irgendwie damit zu tun. Also das finde ich halt schon irgendwie so ein bisschen fragwürdig.
0: Ja, genau, weißt das
2: du,
0: ist
2: also
0: der
2: das
0: Punkt.
2: So, aber ich fand es lustig, selbst China feiert den 1. Mai.
0: Ja.
2: Stell dir mal vor. Und wenn der auf dem Samstag oder Sonntag fällt, dann wird der an einem anderen Tag nachgeholt. Das ist den Chinesen ganz heilig, der 1. Mai.
0: Warte mal, ich muss mal gucken. Es geht, in vielen Ländern ist der 1. Mai der Kampf- und Feiertag der Arbeiterklasse irgendwie.
2: Genau, die Amis feiern den im September.
0: Genau, und die haben gestern keinen Feiertag gehabt. Es gibt aber auch Länder, wo habe ich denn das jetzt? Es gibt aber auch Länder, da war so eine Grafik, da ist der 1. Mai halt auch Feiertag, nur was anderes. Das ist er nicht. Also ist in vielen Ländern.
2: Volkstrauertag oder was?
0: Da ist es dann auch irgendein komischer Feiertag. Die Grafik habe ich jetzt gar nicht mehr, aber trotzdem schön. Also viele hatten gestern Feiertag. Die eine Hälfte davon Tag der Arbeit und die andere Hälfte davon irgendein anderer Feiertag.
2: Naja, aber wie gesagt, es gibt halt auch viele, die, wie gesagt, die haben den Tag auch, aber dann an einem anderen Datum. Also die haben jetzt nicht zwingend das am 1. Mai. Das ist, glaube ich, in Europa eher so geschichtsbedingt so passiert, ne? Dass man den auf den 1. Mai gepackt hat.
0: Meistens, ja, das ist geschichtsbedingt, aber auch in den anderen Ländern dann halt aus irgendeinem Anlass geschuldet.
2: Weißt du, was noch ein schöner Nebeneffekt gewesen ist von dem ganzen Brimborium da gestern? Da ging gestern mein Internet nicht mehr.
0: Ach, auf einmal?
2: Ja.
0: Was, zu Hause oder hier mobil? Nee,
2: zu Hause. Und mobil hatte ich auch irgendwie mehr oder weniger keinen Empfang.
0: Hat jemand an der Leitung geknabbert?
2: Nee, und jetzt habe ich gedacht, na ja gut, das ist halt wegen den ganzen Leuten und so. Dann habe ich gestern schon auf dem Sofa gesessen,

0: hier ganz kalt war, weil ich in Thailand, da war es ganz warm.
1: Ja.
0: Das war schon cool.
1: Das stimmt.
2: Ja. Seid ihr auch alle neidisch? Ja? Ja. Wir mussten hier den ganzen Schnee ertragen diesen Winter. Ja?
1: Ja. Also ich war auch schon mal im März in Thailand gewesen. Und das stimmt wirklich. Also es hatte damals auch schon über 30 Grad. Also das ist jetzt da der Normalzustand.
0: Ja.
1: Es ist schwül warm dort. Also ja.
2: Okay, ich höre aus der Regie, Radio Kuli zieht um. Wir machen zweites Studio in Thailand. Wobei mir das vielleicht zu warm wäre, gerade die Luftfeuchtigkeit. Oder Rosi, kommst du mit?
3: Naja, ich würde mal besser in Berlin bleiben. Das ist aber zu weit.
0: Auch okay.
3: Naja. Hast du momentan Stress oder wie gehst du denn mit dem Stress umgehst?
0: Ja, das ist so ein bisschen... Das versuche ich selber immer noch rauszufinden. Ich habe schon relativ viel Stress, weil...
3: Dann lasse ich dich in Ruhe.
0: Ja. Ja, das... Dankeschön. Ich, also was ich schon zum Beispiel gemerkt habe, ist, dass Sport machen immer ganz gut ist gegen Stress. Also ich mache relativ viel Sport und da baut man das schon so ein bisschen ab.
3: Okay. Welcher Sport ist denn das?
0: Ich gehe jetzt seit einer Weile ganz klassisch ins Fitnessstudio. Also Pumpen, Kraftsport. Ich hebe schwere Gewichte hoch.
3: Ja, aber Pumpen ist mir nicht. Aber dazu musste man, wenn man im Fitnessstudio geht, da musst du was trinken. Da ist ungesunde Sachen.
2: Nee, Sekt oder was?
3: Nee, da will ich nicht im Mund nehmen.
4: Wenn man ein Album macht, ist es Stress oder nimmt es Stress?
0: Ja, schon auch beides. Also natürlich ist es, kann man Stress abbauen, indem man irgendwas produziert, zum Beispiel sowas wie Musik oder irgendeine Art von Kunst. Aber es ist natürlich auch irgendwie Stress, wenn man das dann auf so einer auf so einem professionellen Level irgendwann macht. Dann gibt es Abgabefristen und dann muss man bis zu einem bestimmten Zeitpunkt so und so viele Lieder fertig haben, die müssen dann auch fertig sein. Auf einmal ist das Album schon angekündigt, die Songs sind noch gar nicht alle fertig. Das kann schon auch sehr stressig sein. Aber jetzt bin ich endlich fertig. Also jetzt beginnt ein anderer stressiger Teil. Jetzt muss ich es verkaufen. Jetzt muss ich Werbung machen.
3: Ach so, ich habe mal eine Frage. Wenn Sie verkaufen möchten, ich mag auch gerne Rap.
0: Ja. Ja.
3: Nehme ich dir gerne rechtzeitig dir deine Songs, deine CDs oder Platten, nehme ich dir gerne ab.
0: Sehr gut, dann habe ich schon mal einen Käufer. Das freut
2: mich. Okay. Und da kommt schon mal eine gute Frage vom...
3: Ich würde dir abverkaufen.
2: Vom Selim eine gute Frage. Gibt es das nur auf CD oder auch auf Platte? Also noch Schallplatte.
0: Das gibt es tatsächlich auf Schallplatte. Es ist tatsächlich so, dass mehr Menschen, zumindest bei meiner Musik, kaufen viel mehr Menschen mittlerweile Schallplatte wieder als CDs. Also Schallplatten mache ich dann schon so ein paar tausend und CDs mache ich immer nur so 500. Die kaufen immer weniger Menschen.
3: Ja. Ich habe mal
1: eine
3: Frage. Das
1: ist ja faszinierend auch, dass also diese Vinyl-Schallplatten irgendwie so ein Revival haben und das jetzt irgendwie wieder so in Mode kommt. Also das ist schon irgendwie so, wie man sagt, irgendwie schon total gegen den Trend. Einerseits reden wir über KI, die immer mehr so sich also in musikalische Gefilde begibt und Songs kreiert. Und auf der anderen Seite ist da der Trend, dass viel Musik mittlerweile auch wieder auf Vinylschallplatten veröffentlicht wird. Also schon kurios.
0: Ja, vielleicht sogar deshalb, dass die Menschen wollen vielleicht auch einfach was zum Anfassen haben irgendwie und nicht die ganze Zeit nur alles auf dem Handy anhören und im Internet streamen. Und ich glaube, Menschen sammeln auch einfach gerne. Ich glaube, viele Leute gibt es, die sammeln dann so Vinylplatten.
3: Also
2: ja, analog allgemein, ne? Ist ja wieder beliebt. Bücher, eine alte Glühbirne reinmachen.
3: Ja.
2: Ne? Das sind so.
0: Ja, das kommende Album, das gibt es übrigens sogar zum ersten Mal jetzt seit vielen Jahren bei mir auf Kassette. Also es gibt CD, Schallplatte und eine Kassette.
3: Nee, Kassette habe ich nicht, leider nicht.
1: Wer hat hier noch einen Kassettenrekorder?
2: Ja, doch, mein Kind. Da laufen noch die alten Pippi Langstrumpf und was es alles gibt. Ja. Bei Fragezeichen. Ja,
0: sehr gut.
2: Sowieso.
1: Ich musste meinen alten Kassettenrekorder neulich aus dem Schrank holen, weil die Mutter von meinem Freund mir drei Karel Gott Kassetten mitgegeben hat, die ich mir anhöre.

0: man wollte.
1: Cool. Karel Gott Kassetten.
2: Und da habe ich habe ja vorhin hier ziemlich laut geblättert und da ist eine tolle Frage. Wenn dein Album ein Tier wäre, welches wäre es? Rosi findet es lustig.
1: Ich finde es auch ja. lustig, aber es ist so schwer zu beantworten. Also mein neues Album heißt ja Drama endet nie. Müsste also ein dramatisches Tier sein. Was ist denn ein dramatisches Tier? Was vielleicht eine Katze?
3: Okay.
1: Ich finde, Katzen machen oft auch so Stress ohne Grund. Die Stimmt. springen zum Beispiel auf den Tisch und gucken einen an und dann werfen sie einfach das Wasserglas um.
3: Ja, das macht man aber nicht.
4: Okay, also eine Katze.
3: Ich habe mal eine Frage. Ich mag so meine Hobbys sind so Radio Kohli Hobbys Richtung Musik, die haben alle gehört mich, wie ich mich da so rede. Welches Hobby hast du denn?
1: Ja, das ist so ein bisschen schwierig, weil ich hatte, also viele Jahre war ja Musik mein Hobby oder auch so ein bisschen Schauspiel und dann wurde das auf einmal zum Beruf und dann hatte ich auf einmal kein Hobby mehr.
3: Oh, hast du mich aber traurig gemacht.
1: Nein, aber es ist nicht so schlimm. Ich suche mir ja neue Hobbys, zum Beispiel eben Sport machen oder lesen, Comics lesen.
3: Du möchtest gerne die Musik aufhören?
1: Nein, okay. Sonst habe ich ja nichts zu tun.
0: Okay. Was sind denn so deine musikalischen Ziele, die du noch in den nächsten Jahren so angestrebt hast?
1: Also ich würde mir einfach wünschen, dass ich weitermachen kann, also mit Musik, weil es ist ja schon keine Selbstverständlichkeit, dass man von Musik leben kann, von seiner Musik und dass man das über viele Jahre machen kann. Es ist ja ein schnelllebiges Geschäft und man weiß immer nicht, wie es weitergeht. Deswegen, ich nehme mir jetzt nicht vor, dass ich noch viel erfolgreicher werde oder ein Superstar, sondern ich würde gern einfach weiter das Privileg haben, um Musik machen zu können, irgendwie auf professionellem Level. Das würde mir viel Spaß machen.
0: Also setzt du eher deinen Fokus auf die Musik oder eher so eventuell doch stärker auf die Schauspielerei?
1: Also ich möchte mich da immer nicht ganz so hundertprozentig entscheiden. Es ist nur so, dass bei der Musik, da kann man das einfach machen, indem man das selber einfach macht. Also da gibt es keine großen Entscheidungsträger oder Trägerinnen, die das für einen entscheiden können, ob man das überhaupt machen kann. Bei Schauspielerei ist es ja so, dass man da ganz viele, also an ganz vielen Menschen erstmal vorbei muss, bis man so eine Rolle bekommt. Da gibt es ganz viele Menschen, die entscheiden, ob sie einen gut finden, ob man passt oder so. Und das hat man viel weniger in der Hand, würde ich sagen. Also man kann jetzt nicht einfach sagen, ich möchte jetzt bald einen Film drehen und dann dreht man den auch. Also außer man macht den selbst und ich glaube, das ist mir ein bisschen zu krass. Das habe ich jetzt öfter erlebt. Also ganz großen Respekt vor Filmemacher und Filmemacherinnen, die da so die treibende Kraft hinter so einem Film sind. Das ist wirklich auf jeden Fall nochmal ein ganz anderes Level, habe ich das Gefühl, an Kraftakt. Das kostet auch unglaublich viel Geld. Da muss man dann viel Geld besorgen und so. Aber ich möchte gerne beides machen. Also ich möchte schon gerne Schauspielerei machen und wenn eine coole Rolle kommt, dann spiele ich die auch gerne.
2: Gibt es denn da gerade was in Planung? Neu filmmäßig? Oder ein Teil 2? Also nicht Teil 2, Staffel 2 sagt man dann, von Kacken an der Havel?
1: Ich weiß es leider auch nicht. Das liegt auch in den Händen von Netflix. Das wird sich so ein bisschen, glaube ich, mit der Zeit jetzt zeigen, wie viele Leute die Serie gucken und lieben und ob dann da noch was passiert.
3: Naja, das Wort hat mich so runtergerockt. Kacken in der Havel macht man zwar nicht, waren wir schon, Entschuldigung.
2: Naja, an mich in die Havel, ne? Obwohl nee. Ich sagen muss, ich habe erstmal wegen dem Titel reingeguckt. Tatsache.
3: Ja.
2: Polarisiert halt nun mal.
3: Polarisiert.
5: Wie ist denn das beim Film? Kommen da Leute auf einen zu und sagen, mach mal mit oder wie ist das?
1: Ich glaube, es ist unterschiedlich. Also jetzt in dem Falle von der Serie mit dem lustigen Namen Kacken an der Havel, da war es tatsächlich so, dass die beiden Jungs, das sind zwei Brüder, die so ein bisschen sich das alles ausgedacht haben, das ist ein Schauspieler und ein Regisseur, Dimitri und Alex Schad, die kamen auf mich zu, vor 6 Jahren und haben gesagt, wir wollen gerne mal grundsätzlich was mit dir machen und dann hatten sie schon so eine grobe Idee Und dann hat das jahrelang gedauert, das ist aber auch normal beim Film, bis es dann irgendwann wirklich passiert ist. Und ich glaube, in der Regel, man wird, glaube ich, zu einem Casting eingeladen, wenn man jetzt eine Rolle haben will. Und dann geht man zu einem Casting und da sind dann aber auch noch viele andere meistens, also einige andere, die die Leute sich angucken für die gleiche Rolle. Und da muss man sein Bestes geben und ein bisschen Glück haben und dann kriegt man vielleicht mal eine Rolle. Und oft auch nicht.
3: Okay. Was ich fragen wollte, du machst ja viel Reisen, ne?
1: Mhm.
3: Fährst du auch weg?
1: Ja.
3: Okay.
1: Sehr gerne.
3: Ja, darf man fragen, wo?
1: Wohin ich so fahre?
3: Ja.
1: Ich war jetzt vor kurzem zum Beispiel in Italien.
3: Italia, Pasta Mira!
1: Ganz okay. Genau. Das war sehr schön, da war ich nämlich jetzt ein paar Jahre nicht und ich bin ja nicht in Berlin aufgewachsen, sondern in München. Fahren, weil München ist ja relativ nah an Italien. Das ist ja ganz unten in Deutschland, im Süden. Und da fährt man eigentlich ständig nach Italien. Und ich bin so aufgewachsen, dass wir immer nach Italien gefahren sind. Und jetzt hatte ich so eine Italien-Sehnsucht. Jetzt musste ich mal nach Italien wieder fahren.
3: Okay. Also du bist in München geboren, kann das sein?
1: Ja, so ist das.
3: Ja, dann ist richtig.
0: Das sagt man aber nicht. Also du hast keinen bayerischen Akzent.
1: Ja, das stimmt. Den hatte ich auch noch nie so richtig dolle, aber den habe ich auch ein bisschen verloren hier.
2: Aber du könntest es.
1: Also ein bisschen könnte ich schon.
0: Ja, ein bisschen.
6: Alex Berlin. Mach doch, was du willst.
3: Was fällt dir denn, München oder in Berlin?
1: Was mir besser gefällt? Mhm. Ey, das ist eine ganz schwierige Frage. Also ich meine,
3: Entschuldigung, mal bitte, ich unterbreche.
1: Ja.
3: Ich dachte, ups, dann muss ich dir nicht fragen.
1: Nee, ist okay, dass du fragst. Also, ich bin ja nach Berlin gezogen und lebe jetzt hier schon 10 Jahre.
3: Okay.
1: Also, ich habe mich ja für Berlin entschieden. Das hat ja viele Gründe.
3: Ja.
1: Aber manchmal vermisse ich es dann auch, München. Und das sind so unterschiedliche Städte. Die sind ja wirklich ganz anders. Es hat beides Vor- und Nachteile, sage ich mal. Mir war es ein bisschen zu langweilig, als ich gegangen bin.
3: Okay.
1: Und jetzt denke ich manchmal, so ein bisschen langweilig ist eigentlich auch gar nicht so schlecht. Aber wenn ich dann dort länger bin, dann ist mir auch wieder zu langweilig.
3: Würdest du gerne hier bleiben oder wieder zurückziehen?
1: Also ich plane nicht zurückzuziehen, okay. Ich bleibe erstmal in Berlin.
3: Da freue ich mich. Ja, ich möchte gut. Mal recht herzlich deine Musik mal hören.
2: Das ist so super, dann kann er immer wieder zu uns ins Studio kommen, oder?
1: Eben.
3: Kann er kommen, ja. Den nehmen wir.
2: Ja, dann stelle ich mal noch eine Frage, weil wir haben ja hier auch ungewöhnliche Fragen. Wenn du eine Superkraft für einen Tag hättest, welche wäre das?
1: Fliegen können. Das ist schon das Coolste, oder? Finde ich schon am besten.
2: Findest du auch gut, Rosi?
5: Ja.
3: Wenn du eine Woche lang einen Beruf würdest, welche hättest du denn?
1: Welchen anderen Beruf? Was ist denn noch cool zum Beispiel? Früher habe ich viele Berufe gemacht. Ich habe im Café gearbeitet, ich habe auch schon mal als Kindergärtner gearbeitet.
3: Okay.
1: Da habe ich nämlich erst Zivildienst gemacht, das gab es ja früher noch im Kindergarten und dann habe ich die Ausbildung gemacht zum Kindergärtner.
3: Okay.
1: Das kenne ich also schon. Vielleicht mal was anderes, vielleicht zum Beispiel Tierpfleger wäre doch cool.
3: Magst du Tiere?
1: Ja, Tiere sind schon cool. Ist natürlich ein bisschen traurig, als Tierpfleger im Zoo muss man dann mit eingesperrten Tieren arbeiten.
3: Ja.
1: Aber...
3: Hund oder eine Katze?
1: Ich hab weder Hund noch Katze, ich habe leider eine Katzenallergie.
3: Oh.
1: Und ich habe nicht so viel Zeit für einen Hund, das ist das Problem, ja. Deswegen habe ich kein Haustier.
0: Aber vielleicht Goldfische?
1: Ja, gute Idee eigentlich, vielleicht so ein paar Fische.
3: Also niest du gerade, wenn du Katzen hast, oder hast du so eine Luft...
1: Es juckt ganz viel, manchmal niese ich auch, hab so juckende Augen, tränende Augen.
3: Oh, das ist nicht gut.
1: Das ist nicht gut.
3: Ich habe eine Tiere mag ich. Tiere habe ich keine Allergie. Sondern ich habe eine Haselnuss.
1: Allergie.
3: Wollen, ja.
1: Ja, das. Das ist nicht gut.
2: Ja, wer sich draußen wundert, der Selim knabbert nebenbei unser Knalle-Popcorn.
1: Lecker.
3: Entschuldigung.
2: So, also die Technik fragt hier gerade, wenn du mit jemand Musik machen würdest, mit welchem Star wäre das? Oder Musikstar wäre das? Vielleicht doch Richtung, was ganz anderes. Volksmusik.
1: Florian Silbereisen. Helene Fischer. Nein, also wenn ich jetzt in eine andere Richtung denke oder so, dann, ich muss oft an Helge Schneider denken. Aha. Den, den habe ich natürlich immer sehr geliebt und das wäre schon eine coole, coole Kombination.
2: Da fällt mir ein, normalerweise haben wir ja immer über unseren Chat, was heute leider nicht funktioniert, auch ganz viele Leute, die Fragen stellen, aber wir haben vorhin ganz viele Fragen bekommen, die hat mir die Franzi geschickt. Da kann ich ja mal was stellen und zwar, was guckst du denn gerne im Fernsehen?
1: Ich gucke ganz viel Serien, auch auf Netflix und den ganzen anderen Streaming-Anbietern. Zum Beispiel gerade gucke ich die Serie White Lotus. Habe ich ganz lange nicht geguckt, jetzt gucke ich sie gerade. Das ist ganz, ganz lustig. Und im normalen deutschen Fernsehen gucke ich auch manchmal Tatort. Oh. Also gerne gucke ich auch spannende Sachen, aber auch lustige Sachen. Ja.
3: Okay.
2: Und da habe ich nämlich noch was gelesen, und zwar, du hast mal am Tatort mitgespielt.
1: Ja, aber nur eine kleine Rolle einmal bisher.
2: Das Mordopfer.
1: Nein, nicht ganz so klein, ein bisschen größere Rolle. Da war ich so ein, da habe ich so einen ganz blöden Stiefvater gespielt.
3: Ah. Darf man fragen, was für ein Stiefvater ist das? Warum ist das so? Warum sagst du denn immer so blöden? Gibt es gutere?
1: Wahrscheinlich schon, ich hoffe doch mal, in der echten Welt. Aber meine Rolle in dem Tatort, das war halt ein blöder Stiefvater, der war nicht so nett.
0: Eine weitere Frage, die gestellt wird, ist, hörst du gerne Podcasts?
1: Ja, ich höre schon gerne Podcasts. Jetzt soll ich bestimmt sagen, welche, ne?
0: Ja, hast du irgendwie Favoriten? Gibt ja zahlreiche.
1: Ja, es gibt wirklich wahnsinnig viele Podcasts. Es gibt einen Podcast, den finde ich ganz cool. Ihr kennt doch bestimmt, bestimmt Bastian Pastewka. Den lustigen deutschen Schauspieler. Der hat einen Podcast, den präsentiert er, da präsentiert er immer ganz alte Kriminalhörspiele aus den 60ern und 70er Jahren. Der heißt Kein Mucks. Und den finde ich ziemlich cool. Wenn ich mal koche oder so, höre ich das öfter.
0: Also so in die Richtung, wie hieß der, den Edgar Wallace? So?
1: Ja, genau, so in die Richtung. Aber halt als Hörspiele. Und Bastian Pastewka erzählt dann davor und danach immer ganz viel über die Schauspieler und Schauspielerinnen, die da so mitsprechen. Ah. Und das finde ich irgendwie voll. Bisschen nerdig, aber auch bisschen lustig.
3: Was kochst du denn gerne?
1: Also ich war ja in Thailand im Winter und dann bin ich zurückgekommen und dann habe ich versucht, die Sachen nachzukochen aus Thailand. Das hat mir teilweise, teilweise ist das gelungen auch.
3: Entschuldigung. Sagst du, während des Kochen, Shing Shang Shong, so scharfes Essen, oh kann ja sein.
1: Ich mach das jetzt.
2: Sehr interessant, wie der Selim kocht, oder?
3: Naja.
1: Nee, ich hab's auch nicht ganz so scharf gemacht, ehrlich gesagt, wie es dann dort gegessen wird.
3: Das traust du dir nicht.
1: Trau ich mich nicht. Okay. Bin ich, ist mein Magen auch zu deutsch dafür.
3: Okay. Mhm. Also deutsches Essen. Ja.
1: Koche ich auch mal, ja. Oder auch italienisch eben. Pasta, italienisch. Immer wieder Pasta.
2: Und welches deutsche Essen?
3: Oh, Mann.
2: Was von deutsches Essen, was ist da typisch?
1: Ja, ich finde ja deutsches, so richtig klassisches deutsches Essen ist ja oft schwer zu kochen. Also ja, vor allem so bayerisches Essen. Ich kann jetzt Schweinebraten kann ich jetzt nicht machen. Das dauert ja auch einen ganzen Tag. Deswegen, wenn ich deutsches Essen, also ich glaube, das gilt als deutsches Essen. Deutsches Kinderessen würde ich das nennen. Fischstäbchen mit Kartoffelbrei und Spinat.
2: Das geht.
1: Super lecker.
3: Das kriege ich auch noch schon ja. Eine Nummer groß.
1: Kann man ja, machen, kann man mal machen.
2: So was wie Eisbein oder so.
1: Boah, ist alles viel zu anstrengend.
2: Aufwendig.
1: Aufwendig. Vielleicht mal einen Pfannkuchen.
3: Nee, warte mal. Pfannkuchen, da bin ich dabei. Da bin ich so süßer
1: aber
3: Junge.
2: Pfannkuchen sind aber in Berlin was anderes.
1: Entschuldigung, mir ist es gerade wieder aufgefallen. Ich meine natürlich.
3: Im Fasching.
1: Ihr meint natürlich, ihr nennt es Eierkuchen.
2: Eierkuchen. Genau. Ja. In Brandenburg kannst du schon wieder Pfannkuchen dazu sagen.
1: Das ist echt aber eine lange
2: Berlin ist
1: Diskussion.
2: Nee. Ja. Genau. Aber wir haben hier noch eine Frage und zwar: Was machen die Antilopen zurzeit?
1: Ich glaube, die haben so eine, ich weiß gar nicht, ob ich das verraten darf, aber die spielen auf jeden Fall ein Riesenkonzert im Sommer.
2: Also es geht um die Antilopen-Gang? Ne?
1: Nicht um das Tier, genau.
2: Genau, nicht um die. Ne?
1: Die sitzen gerade an verschiedenen Projekten. Ich glaube, ich darf noch nichts sagen, leider.
3: Da musst du nicht, ist es so.
1: Ja, aber die spielen ein Riesenkonzert auch im Sommer, das große Antilopen-Air. Antilopen-Open-Air, genau.
2: Okay, hinten bei Franzi wird schon gegrinst. Freut sich jemand.
0: Was darf bei dir im Kühlschrank nie fehlen?
1: Zitronen, frische Zitronen. Kann man alles Mögliche mitmachen. Trinken, essen, Pasta mitkochen. Ist gut. Eincremen, ja, vielleicht auch mal.
0: Gesichtsmaske, ach nee, das wäre ungünstig, das tut weh, glaube ich.
1: Darf man die Augen nur nicht aufmachen.
0: Ja.
1: Nee, dafür dann Gurke. Gurke ist auch gut, auch immer im Kühlschrank.
2: Aber bei Eincremen fällt mir was ein. Wir haben ja vorhin so ein kleines Briefing gemacht. Da gab es noch mal eine Band. Und zwar hieß sie Creme.
0: Creme Fresh. Creme Fresh.
1: Genau, stimmt, meine erste Band.
2: Da hast du auch mal mitgemacht, ne?
1: Das war meine erste Band, ja.
3: Wie kamst du denn in den Namen?
1: Creme Fresh damals, boah, das ist ja so lange her. Ich glaube, wir wollten irgendwas Cooles mit dem Wort Fresh drin haben. Und das war auch mein Bandkollege, der drauf gekommen ist. Aber ich muss sagen, im Nachhinein finde ich schon ganz schön dummer Name.
3: Oh, der dürftet nicht. Na, dann ist es so.
2: Ja. Naja, da gibt es ja viele, ne? Creme de la Creme.
1: Ja.
2: Ist ja auch, also es gab viele Cremes.
0: Fette Sahne Fischfilet.
1: Stimmt.
2: Creme 21. Gab es auch mal.
1: Gibt auch einfach viele doofe Bandnamen, ist voll okay.
2: Ja?
1: Ja.
2: Also viele cremige Namen. Wir haben ja jetzt Fat Tony gesagt.
1: Ja.
2: Man hat heute überlegt, vielleicht Fat Tony?
1: Ja.
2: Oder
3: Fat Tony.
2: Genau. Okay. Zelem hatte vorhin auch überlegt, woher kommt der Name, ne?
3: Woher kommt der?
2: Ja, woher kommt es? Hast du den selber erfunden? War das dein Spitzname?
1: Also erstmal ist es eigentlich Fat Tony. Ich habe es aber dann halt anders geschrieben und deswegen sagen ganz viele Leute Fat Tony und ich ärgere mich auch nicht drüber. Ich finde es irgendwie ganz lustig. Und also, ihr kennt doch bestimmt die Simpsons.
0: Ah, die der Mafia-Boss.
1: Ja, genau.
3: Ja, ja.
2: Stimmt.
5: Ja, natürlich.
1: Genau, und ich heiße ja auch Toni. Also Anton Toni ist ja die Abkürzung, der Spitzname von Anton. Und dann habe ich mich halt so genannt. Und dann wollte ich es aber nicht genau gleich schreiben. Und das finde ich eigentlich ganz gut, weil es gibt natürlich weltweit ein paar Leute, die sich so nennen. Irgendein DJ, irgendein amerikanischer Rapper. Deswegen finde ich es ganz gut, dass ich mich anders geschrieben habe von Anfang an.
3: Ja,
2: und den gibt es nicht normal.
1: Den gibt es nicht normal. Es gibt ein Reiseunternehmen, das so heißt.
2: Oh.
1: Weil Fatoni ist lustigerweise ein albanischer Vorname. Der ist so, glaube ich, auch ziemlich häufig. Und es gibt ein Reisebusunternehmen, das fährt durch ganz Europa. Und ich kriege immer wieder, also bestimmt einmal die Woche, ein Foto geschickt von Leuten auf Instagram, weil die den halt immer auf der Autobahn sehen.
2: Okay.
0: Ja. Also du wirst da also gewissermaßen so mit diesen, wie heißen diese Kürzel da, diese Begriffe, die dann immer bei so Instagram-Posts eingegeben werden. Ja, genau, Hashtags, genau. Ja, und dann.
1: Ja, zum Beispiel das, oder die schicken mir das per Direktnachricht, oder es gibt ja auch noch Instagram-Stories, da posten die das dann rein. Und jeder Mensch denkt natürlich, dass er der Erste ist, der das entdeckt hat. Aber das läuft schon seit 10 Jahren so.
3: Magst du Getränke? Zum Beispiel Cola?
1: Ja.
3: Kaffee?
1: Ich liebe Kaffee.
3: Oh! Ich
1: bin ein großer Kaffee-Fan.
3: Ei.
1: Und Cola und so trinke ich auch, aber ich trinke immer nur die mit Süßstoff. Cola Zero zum Beispiel.
2: Oh, da bin ich auch dabei. Ich kann mittlerweile die mit Zucker gar nicht mehr trinken.
1: Ja, genau. Man kann
2: schmeckt mir gar nicht.
1: Umgewöhnen,
2: mehr.
1: Ja.
2: Ah, ja. Und wir bieten hier bloß Wasser an.
1: Ach, ja,
2: wow, ne? Wir sind wieder freundlich.
3: Wasser geht ja noch. Ja, wie gesagt, deine Musik hat mir gefallen.
1: Das freut mich.
2: Eine Frage war hier noch, und zwar, wo ist euer Studio?
1: Also ich will jetzt nicht die genaue Adresse verraten, aber es ist auf jeden Fall auch hier in Kreuzberg und gar nicht so weit von hier weg.
3: Okay.
1: Ja.
3: Du bist ja neben mir, ne?
1: Ja.
3: Du bist quasi, jetzt habe ich gut getippt, du bist mein Nachbar. Herzlich willkommen.
1: Danke dir.
3: Bitte.
2: So, gibt es aus dem Off da noch Fragen? Ansonsten, ich habe hier noch, wie gesagt, einige von Franzi. Möchtest du mal an einem Freitag zu uns kommen und Karaoke mitmachen? Also wir machen hier Freitag immer Karaoke bei uns unten in der Mensa.
3: Ja.
2: Und ja, das war jetzt eine Einladung, ne?
1: Ich bin zwar super schlecht darin, aber darum geht es ja auch ein bisschen, oder?
2: Natürlich.
1: Ja.
2: Wir sind alle Profis hier.
3: Ja, naja, super. Wir können auch,
2: merkst du ja.
3: Wir können auch gerne, meistens machen wir so Disco. Disco machen wir auch.
1: Cool.
3: Kein Problem. Es sei denn, du willst sagen, ach so, nee, ist nichts für mich.
1: Doch, klingt gut. Disco klingt gut.
3: Gut, dann laden wir dich ein.
1: Sehr gut.
3: Herzlich willkommen.
0: Keine Ahnung. Ich habe mir nur gerade vorgestellt, wenn ich Karaoke singen würde. Also
2: ja.
0: Das wäre Körperverletzung, glaube ich. Also.
2: Na, die Frage wäre jetzt, Oran Fettoni, was würde er Karaoke singen? Wäre es vielleicht wirklich so ein Schlager?
1: Ja.
2: Ja, wow, welcher? Ganz spontan.
1: Ich habe ein knallrotes Gummiboot.
2: Oh, herrlich. Da wäre gleich der nächste Song für dich, knallrotes Gummiboot, covern.
1: Ja.
2: Und dann wirst du auf den Konzerten nur noch knallrote Gummiboote haben.
1: Dann kann ich endlich da reinspringen.
2: Einfacher, wenn man zur nächsten Bar muss.
1: Ja.
2: Für die Getränke.
3: Isst du immer Gummibärchen? Isst du denn?
1: Nee, Gummibärchen sind nicht so mein Ding. Ich mag viel mehr Schokolade.
3: Oh, da bist du wie mich. Da denkst du an mich. Du hättest ja eine Schokolade präsentiert, ne? Welche Schokolade denn? Eher mit Schokolade mit Nuss oder mit Kaffee?
1: Ich mag fast alle Schokolade, aber mit Kaffee finde ich ja nicht so gut. Ich finde, Schokolade und Kaffee sollte man trennen. Beides gut, aber Kaffee in Schokolade ist nicht so mein Ding. Und was ich auch nicht mag, ist Alkohol in Schokolade oder in Süßigkeiten.
3: Oh, das wusste ich nicht. Kann man ja
2: edle
3: mit
2: Tropfen.
3: Ja. Edle Tropfen. Ja, aber Schokolade mag ich schon.
1: Schokolade ist lecker, auch mit weiße Schokolade. Ist auch sehr süß, aber auch lecker.
3: Junger Mann, du hast mich versüßt.
2: Aber du machst ja zurzeit Sport. Wie kann man da dann trotzdem Schokolade weiter? Oder
1: nee, momentan nicht so viel. Nee?
2: Und gibt es da einen Tipp von dir, wie man da nicht mehr rankommt?
1: Oh.
2: Ja, das ist schon schwer, schwierig, ne?
1: Ich sag's dir. Einfach immer ganz viel Wasser mit Kohlensäure trinken, wenn man gerade Schokolade essen will.
2: Okay, das ist der Tipp.
1: Das ist auf jeden Fall
2: und
1: so
2: Zitronen
1: ein...
2: Und Zitronen im Kühlschrank.
1: Ja, genau. Und Zitrone reinballern.
3: Eine Frage. Das. Wenn du mal...
2: Mal schon. Ja, bitte.
3: Eine Frage. Wenn du mal nächstes Mal kommst, jetzt hast du ja vergessen, nächstes Mal, wenn ich dich mal moderieren möchte, da nächstes Jahr, vielleicht bringst du mir ein Stückchen eine Schokolade.
1: Das mache ich sehr gerne.
3: Da freue ich mich. Ich bin auch der Kandidat, so ein süßer Junge ist. Wer den, ja.
2: Da habe ich noch eine tolle Frage. Und zwar bei der Serie bei Kacken an der Havel, mit wem hast du da am liebsten gespielt? Hast du da so einen richtigen Lieblings... Na, es ist ja so, man hat auf Arbeit auch so seine Besties wo man sagt, ey, da hat man sich schon richtig gefreut.
1: Ja,
2: der da war.
1: Also das klingt jetzt wahrscheinlich so wie, als würde ich das nur so sagen, aber da, die waren halt wirklich alle so toll. Also da war so eine tolle Stimmung immer und ich habe da echt so tolle Leute kennengelernt. Also Gerdes Triebel, die meine Schwester spielt zum Beispiel, die ist einfach großartig. Wen ich aber auch ganz toll fand, ist Vincent Redetzky, der spielt diesen Herrn Paule, also mein bester Freund eigentlich. Da musste ich einfach so oft lachen bei den Sachen, die er gemacht hat. Aber natürlich auch Dimitri Schad, der ja da meinen komischen Stiefvater spielt, der das Ganze sich auch ausgedacht hat. Also es war schon ganz toll, mit so Leuten zu spielen und spielen zu dürfen.
2: Und Veronika Ferres natürlich nicht vergessen.
1: Ja, ich habe leider keine Szene mit ihr. Nee, wir sind uns quasi in der Serie nie begegnet.
2: Zusammen seid ihr gar nicht.
1: Nee.
2: Aber ihr seid euch mal so begegnet.
1: Ja, wir sind uns so begegnet.
2: Ja.
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2: Also, da kommt eine Frage von der Regie, wie oft man so am Set lacht und jetzt dann vielleicht sogar Tage, wo man komplett abbrechen muss, weil man nur noch lachen muss.
1: Also, wir haben schon viel gelacht. Es ist natürlich schon, man braucht so eine ganz hohe Konzentration beim Film, weil Film ist halt einfach auch sehr teuer, ne? Und da ist ja jede Minute kostet einfach sehr viel Geld. Deswegen muss man sich schon zusammenreißen, aber es gab schon Momente, an denen man viel lachen konnte. Und es gab ziemlich gegen Ende, das ist auch die letzte Folge tatsächlich mit eben dem Vincent Redetzky, der mein Freund Herr Paule spielt und der ist dann im Bruce Willis Kostüm in der letzten Folge und da gab es das eine Mal den Moment, wo wir einfach nicht mehr konnten, wo der Regisseur dann irgendwann gesagt hat, die Schauspieler brauchen 5 Minuten Pause und das war dann für uns so krass, also auch schlimm, dass man so denkt, oh Gott, es müssen alle, also da sind ja 100 Leute an so einem Set, weil wir jetzt gerade so unprofessionell sind, müssen die alle jetzt Pause machen und alle wollen eigentlich gerade arbeiten, dass wir uns dann haben wir uns kurz physisch voneinander getrennt und uns zusammengerissen und dann ging es auch wieder.
0: Gab es denn bei den Dreharbeiten irgendwie einen besonderen Fail? Also irgendwie so einen Moment, wo irgendwie was total schief gelaufen ist?
1: Bestimmt. Aber jetzt fällt mir keiner ein. Also ich bin einmal, in der ersten Folge, in der zweiten Folge, glaube ich, da will ich den Abschlepptruck von meiner Mutter irgendwie so aus dem Schlamm holen. Und da bin ich einmal in den Schlamm, also da soll ich auch so in den Schlamm so reinrutschen mit den Füßen. Aber einmal bin ich voll hingefallen und da musste mein Kostüm wechseln, weil es war voller Schlamm.
3: Oh Mann. Tut es denn auch weh?
1: Das ging, das war ja Schlamm, ist ja zum Glück ein bisschen eklig, aber nicht so hart.
3: Oh, also du machst so, per Piste oder so.
1: Ja.
2: Und jetzt die Frage, der goldene Trabi aus dem Film, existiert der wirklich?
1: Den gab's, es war ein Trabi, der war mit goldener Folie überzogen, war kein echtes Gold.
2: Nein.
1: Leider nicht. Aber und den gab's, also ich habe den ja auch fahren gelernt, das war auch cool, ich hatte Trabi-Fahrstunden.
2: Ja, ja.
1: Und ich habe dann auch gefragt, was er kosten würde, aber es war irgendwie ein bisschen zu viel, weil Trabis waren ja
2: du
1: mal
2: wolltest
1: super.
2: Wolltest du den Trabi abkaufen?
1: Naja, ich habe mal drüber nachgedacht, weil das Lustige ist, nach der Wende hatten meine Eltern Trabi in München.
2: Was? What?
1: Absurd ist, ja. Die fanden das irgendwie lustig und da gab es die ja quasi umsonst, so ungefähr. Und jetzt kostet aber so ein Trabi irgendwie 5.000 Euro oder so, weil das halt so Oldtimer sind, sie haben Sammlerwerte, das war mir dann irgendwie auch ein bisschen zu doof.
3: Aber eine Frage, die Trabi kraken so.
1: Ja.
3: So, und da hockst du so, so wie so ein kleines Auto, wie so ein simpel. Hier gibt es auch hier in Berlin.
0: Hast du eine Sammelleidenschaft?
1: Ich sammle tatsächlich selber auch Schallplatten. und ich bin generell jemand, der sich schwer tut, mit Sachen so auszumisten oder wegzuwerfen. Deswegen passe ich da immer so ein bisschen auf, dass ich nicht noch mehr Sachen anfange zu sammeln. Weil ich kann schon schlecht irgendwie Magazine wegwerfen oder Bücher weggeben, die ich eigentlich gar nicht mehr lese. Es ist Fluch und Segen sammeln. Aber Schallplatten sammle ich nach wie vor.
3: Oh nee, wenn nicht wegschmeißen, bitte dich. Ich bitte dich.
1: Nee, ich schmeiß auch nicht. Man kann
3: wenn
1: ja
3: du,
1: auch.
3: Wenn du mal Schallplatten nicht willst, gib die mir. Ich habe auch einen Schallplattenspieler.
1: Auch gut, zu Hause. Ja. Man die kann Sachen ja immer anderen
3: möchte
1: Leuten geben.
3: Möchte dich mal hören. Bitte schmeiß die nicht weg. Sind berühmte.
2: Wo wir beim Thema Schallplatten sind, wir haben auf jeden Fall nachher noch was ganz Tolles für dich. Und zwar darfst du uns eine Schallplatte signieren. Kann der Giuliano schon mal spoilern? Eine ganz besondere von 1989.
1: Ach, wow.
2: Eine Rarität. Wir reichen es mal durch zu dir.
1: Und die soll ich signieren?
2: Nachher darfst du die signieren, natürlich. Weil wir haben bei uns im Studio, haben wir hier überall Sachen von unseren Gästen hängen. Und immer mit einer Unterschrift oder irgendwas Bemaltes.
3: Ja.
2: Und
1: guck mal, die hat 11,95 Mark gekostet damals im WOM.
3: Wow.
2: Bei WOM noch.
1: Ja.
2: Wahnsinn. Oh, das war toll, WOM.
0: Ja, das stimmt.
2: Und 11 Mark.
3: Das ist ja tolle Schallplatte, ne?
2: Ja, also, der Selim wird jetzt auf jeden Fall schon neidisch, weil die würde er gerne sammeln.
3: Nee,
2: da kommt seine Sammelleidenschaft.
3: Ich habe noch nie zu Hause so, diese Platte habe ich noch nie gehabt.
2: Ja, und jetzt frage ich mal in die Runde. Habt ihr denn noch Fragen? Hier wird nämlich schon wieder Popcorn geknabbert.
1: Lecker.
5: Welcher ist dein persönlicher Lieblingssong?
1: Meinst du jetzt von allen Songs auf der Welt oder von meinen eigenen?
5: Von deinen eigenen.
1: Ah. Ich finde natürlich den neuesten ganz toll, den wir vorhin gehört haben.
5: Mhm.
1: Deswegen habe ich den auch jetzt vor dem Album schon früh rausgebracht, weil ich den so toll finde. Und von der Vergangenheit, es gibt ein Lied aus 2019, das heißt Alles zieht vorbei. Das mag ich auch sehr gerne. Ist vielleicht einer meiner besten Songs. Oder vielleicht der beste. Man weiß es ja selbst auch immer nicht so genau.
3: Und Schallplatten sind richtig berühmt. Ich habe schon mehrere Platten gehört. Auf und runter.
2: Fragen wir Franzi mal hinten. Welcher ist denn dein Lieblingssong? Brüll mal rein.
1: Ja.
2: Mit Mine?
1: Okay. Ich habe genau ein ganzes Album mit Mine gemacht. Das ist eine ganz tolle Sängerin. Die müsst ihr eigentlich auch mal einladen. Die kommt bestimmt gerne.
3: Gerne, können wir einladen.
2: Und genau, da kann man gleich dazu kommen, weil bei uns nämlich mal alle Gäste meistens jemanden nominieren. Der Einspieler kommt jetzt gleich aus der Regie. Das hat uns der Klaas nämlich mal so auferlegt, bitte.
8: Wisst ihr, wie ihr das machen müsst? Die Tradition würde ich jetzt mal antreffen hier. Der Studiogast, der hier ist, der ist verantwortlich für den nächsten Studiogast.
1: Nicht schlecht.
2: Und du hast gerade jemanden ins Spiel gebracht.
1: Ja, siehst
2: du. Weil wir haben nämlich ein Problem bei Radio Koli.
1: Ja.
2: Wir haben bisher immer nur männliche Gäste.
1: Ja, siehst du?
2: Wir brauchen mal unbedingt hier eine Frau.
1: Ja, also Mine ist eine ganz tolle Sängerin und die ist
3: schicke
1: auch.
3: Schicke Frau.
1: Auch, ja, die ist auch ein Star und die ist mega cool, die müsst ihr auf jeden Fall einladen.
2: Und du hast guten Kontakt.
1: Ja, ich kann den Kontakt natürlich herstellen.
2: Ah, oh, da, hier, Applaus.
3: Bravo.
2: Früher wurde sowas noch eingespielt.
3: Hab mal eine Frage.
2: Ja, erstmal Applaus.
3: Wir können doch die Platte als Erinnerung so andenken.
2: Genau so machen wir es auch, Seelen. Aber erst muss sie noch unterschrieben werden.
3: Ach, so. Unterschrieben?
2: Genau. Irgendwo hier oben kommt sie jedenfalls dann.
3: Irgendwo.
2: Später ran an unsere Studiowand.
3: Ja.
2: Da, wo die ganzen anderen Erinnerungen hängen.
3: Ja.
2: An unsere Stars.
3: Ja.
2: Genau. So.
3: Lass mich runter. Also es ist toll, der Mann.
2: Ne? Da wir bei der Aufnahme hier gerade Richtung Mittag sind, sehe ich schon, dass einige ein bisschen durchhängen.
3: Ja.
2: Weil nämlich eigentlich bei dem bald das Mittagessen beginnt. Ne?
3: Ja.
2: Ja, Seele, bei Rosi merke ich es schon ein bisschen, oder?
3: Ja.
2: Ja. Habt ihr denn noch irgendwelche Fragen an unseren Star?
0: Ich wollte das eigentlich vorhin schon fragen. Wie lange dauert eigentlich die Produktion eines Musikalbums ungefähr?
1: Ich glaube, das ist sehr unterschiedlich, aber ich persönlich brauche da mindestens ein Jahr dafür.
3: Okay.
2: Wow.
0: Doch so lange, wow.
1: Ja, weil ich auch einfach nicht die Texte so, die fallen mir nicht alle auf einmal ein, sag ich mal.
0: Also man hat nicht irgendwie so vorgefertigte Texte, die man schon in der Schublade hat und dann rausholt und dann halt im Rahmen eines Albums umsetzt.
1: Naja, also das ist ja dann die Frage, die habe ich ja auch irgendwann geschrieben, die Texte, und das ist ja dann auch schon Teil der Zeit. Also da auf dem neuen Album, da sind Songs drauf, also da ist ein Song drauf, der ist schon 3 Jahre alt. Den habe ich eigentlich gemacht direkt nach meinem letzten Soloalbum. Aber in der Zwischenzeit ist dann so viel anderes passiert. Da kam dann ein Album raus mit 2 anderen Rappern, dann kam diese Netflix-Serie raus. Und dann hat es halt einfach lang gedauert. Aber ich hätte jetzt trotzdem nicht gesagt, dass ich 3 Jahre daran die ganze Zeit gearbeitet habe, weil ich eben zwischendurch andere Sachen gemacht habe. Okay. Aber dann am Ende, als ich mich dann nochmal richtig rangesetzt habe, dann hat es trotzdem nochmal ein Jahr gedauert ungefähr.
3: Okay, ja. Dann bedanke ich mich, ne?
1: Ja, ich bedanke mich auch.
2: Ja, und wir sagen auf jeden Fall, alle mal ins Album reinhören dann, wenn es draußen ist. Kommt genau am?
1: Am 3. Juli kommt das Album, das heißt Drama endet nie.
2: Am 3. Juli. Und dann überall zu, bei iTunes, bei,
1: genau,
2: wo man sowas
1: Spotify herkriegt. Spotify oder eben auf Schallplatte.
2: Oder noch auf Schallplatte. Oh, und auf Kassette haben wir gehört.
3: Ja.
2: Mhm. Auf Kassette finde ich ja sehr interessant.
3: Das könnt ihr hören.
2: Genau, ne? Ja, Mensch, dann sagen wir auf jeden Fall ein herzlichen Dank. Oh, ich habe schon den Intro so ver. Also, vielen lieben Dank, dass du hier warst.
1: Dankeschön.
2: Hat es euch Spaß gemacht?
3: Gerne.
5: Ja.
3: Mir ja.
5: Ja, mir auch.
1: Mir
2: und du
1: auch.
2: Darfst auch gerne wiederkommen, wenn du wieder eine Serie draußen hast, wieder einen Song. Immer wieder, weil wir wissen ja jetzt, du wohnst um die Ecke.
1: Ja.
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13: Heute geht es um das Campus Radio Couch FM. Das ist ein Projekt in Zusammenarbeit der 3 Berliner Hochschulen, der Humboldt-Universität, der Freien Universität und der Technischen Universität Berlin. Und ich möchte euch nun das Campus Radio genauer vorstellen und habe hierzu Laura und Emily von Couch FM eingeladen. Herzlich willkommen.
14: Hi.
15: Hi.
13: Seit wann gibt es denn das Format Campus Radio Couch FM?
14: Also 2011 kam die Idee auf. Und 2012 lief dann die erste Sendung schon. Also es ist jetzt schon ganz schön lange her.
13: Und ihr sendet ja jeden Tag und habt verschiedene Formate. Wie ist die Sendung denn aufgebaut?
14: Genau, also wir haben jeden Tag in der Woche ein unterschiedliches Format. Zweimal die Woche läuft unser Live-Magazin. Das heißt, da stehen wir live im Studio und reden über alles Mögliche. Und dann läuft auch Musik zwischendurch, wie man es aus dem Radio halt so kennt. Und montags ist bei uns immer Platz für eine Gästesendung.
13: Mhm.
14: Also da können zum Beispiel andere Unis ihre Projekte vorstellen, wenn sie selbst einen Podcast produzieren und so weiter. Dann haben wir am Mittwoch unsere Musiksendung, das Klangkompott. Das wird von der Musikredaktion gemacht und es kann auch alles Mögliche sein. Interviews, einfach eine Band vorstellen, ein Genre vorstellen, alles Mögliche. Genau, donnerstags läuft unser Gästezimmer. Das ist ein Interviewformat mit Personen zum Beispiel aus Politik oder der Kultur, Berliner Figuren, alles Mögliche. Ja, samstags ist bei uns Tanzstunde. Da können DJs aus Berlin ihre Sets spielen und sich so ein bisschen vorstellen. Und am Sonntag läuft unsere Wiedergabeliste mit den besten Songs aus der Woche.
13: Wie kommt ihr denn zu den Themen, die ihr in der Sendung besprecht?
15: Also ich finde, das ist auch mal ein sehr spannender Prozess, weil es einfach wirklich das ist, was die Couchies so im Alltag beschäftigt. Und das fand ich am Anfang auch so ganz ungewohnt, dass wirklich der Themenvorschlag einfach so reingeworfen werden kann. Und meistens wird er auch total cool aufgenommen und dann wird gebrainstormt, dann können andere relaten oder eben nicht. Und das ist immer ein total spannender Prozess. Also das meiste findet so in der Wortredaktion dann statt oder halt davor in den allgemeinen Sitzungen.
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0: Verklungen ist Musik liegt in der Luft, gesungen von Helga Brauer, und die Leipzigerin wäre heute 90 Jahre alt geworden. Kofferradio erinnert im Kofferradio 1064 an die Sängerin, die als angehende Zahntechnikerin während ihres Urlaubs in Salin auf Rügen 1954 bei einer Talentshow das Lied Liebe kleine Möwe erfolgreich sang und 2 Jahre später ihren ersten Rundfunktitel aufnahm. Die ersten 3 Titel der Kofferradio Helga Brauer Spitzenparade sollen erklingen. Insgesamt sind es nun schlägt 13, also 13 Titel. Es kann sein, dass ich aus Zeitgründen eventuell den einen oder den anderen nicht ganz ausspielen werde, denn ich möchte, dass mein Studiogast aus Leipzig, Gerd Alemann, auch zu Wort kommt. Hallo Gerd, Tachchen.
1: Schönen guten Tag, lieber Sigi. Vielen Dank für die Einladung und herzliche Grüße an alle Kofferradio-Freunde.
0: Ja, jetzt kommen wir zu den Titeln 13, 12 und 11. Ich bekam über 120 Zuschriften. Darin sind Mails und auch Briefe eingebunden. Die Titel, die mehrfach gewünscht wurden, zählen zu den heutigen 13 Favoriten. Und auf Platz 13, So soll der Tag beginnen. Und dann gespielt für Michael Wutzke in Berlin. Auf Platz 12 ist notiert, Junge Leute brauchen Liebe. Aufgeschrieben von Brigitte Ahrens unter anderem. Und dann
1: Junge Herzen voll Musik.
0: Ja, der Wolfgang Aurich schrieb, ich erinnere mich an eine Begegnung mit Helga Brauer auf der Hinterbühnentreppe beim Pressefest der Freien Presse. So, nun weiß ich nicht, wo die Freie Presse in
1: Chemnitz.
0: In Chemnitz. Aha, Rolf A.L. Magnena aus Chemnitz mailte, ich liebe diese Sängerin seit meiner Kindheit. Und zwischendurch erinnert sich Walter Eichenberg, ihr Komponist und Ehemann, an den Start der Sängerin. Auf Platz 13, So soll der Tag beginnen, und 12, Junge Herzen voll Musik.

1954 war Helga oben im Urlaub in Salin und dort gab es Jekami-Abende, jeder kann mitmachen. Und sie waren also mit ein paar Freunden und die haben sie angesprochen, haben gesagt, na dann geht auf die Bühne und das hat sie gemacht und der erste Preis, den sie gewonnen hat, war eine Flasche Wein, großes Hallo. Aber sie war ja noch in der Ausbildung, sie hat als Zahntechnikerin eine Ausbildung gemacht. Dann war wieder ein Zufall, Ostern war eine Fernsehsendung in der Kongresshalle und da fiel die Reni Franke aus Hamburg und dann brauchte man praktisch einen Ersatz.

0: Ja, unser Glück ist, dass ich einen Studiogast hier habe, der aus Leipzig kommt und der irgendwann Helga Brauer kennengelernt hat und nicht mehr loslassen konnte. Lieber Gerd, wann und wo hast du denn Helga Brauer kennengelernt?
1: Also zum allerersten Mal habe ich Helga Brauer gehört und gesehen beim Pressefest der Leipziger Volkszeitung.
0: Wann war das?
1: Das war 1958 oder 57, aha, weiß ich nicht mehr genau. Da hat sie gesungen, Tippe, Tippe, Tippso, und im Singen hatte ich immer eine Eins. Also
0: Die war
1: damals noch gar nicht bekannt, Helga Brauer. Nee. Und dann habe ich es weiterverfolgt, weil ich dachte, diese Stimme ist ja ganz toll und aus ihr wird bestimmt mal was ganz Großes. Und dann habe ich das erste Mal dann im Rundfunk gehört, die erste Rundfunkaufnahme, das war der Marihuana Cha-Cha-Cha.
0: Danke erstmal bis hierher. Wir kommen, übrigens ist Gerd Alemann auch der Ideengeber der heutigen Sendung, der mich auf den 90. Geburtstag aufmerksam gemacht hat. Sie verzeihen mir bitte, die Pollen haben so bei mir zugeschlagen, dass ich in der Tat ein bisschen erkältet bin. Wir kommen jetzt zu den Plätzen 10, 9 und 8. Küss mich einmal, küss mich zweimal aus dem Jahr 1958, unter anderem gewünscht von Michael Krebs. Dann auf Platz 9. Heute tanzen alle jungen Leute im Lipsi-Schritt und gewünscht von Anne Liel oder Lee, das weiß ich jetzt nicht genau. Und auf Platz 8 spiele ich für Conny Ritz, Schlaf mein kleiner Johnny. Siegertitel des ersten DDR-Schlagerwettbewerbes 1965, und sie schrieb mir zu dem Musikwunsch, der Titel war Ausgangspunkt für meinen Namen Conny, den ich nach meiner Geburt erhielt. Helga sang zwar nicht Schlaf, meine kleine Conny, sondern Schlaf, mein kleiner Johnny, aber Ideen muss man ja haben. Und auch Georg Heinz freut sich, diesen Schlagertitel, diesen Siegertitel vom Schlagerwettbewerb 1965 wiederzuhören.

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0: Eine wunderschöne Melodie. Ich frage meinen Studiogast, ist denn dein Wunschtitel schon dabei gewesen?
1: Bis jetzt noch nicht, nein.
0: Na, da bin ich ja gespannt, wann der kommt. So, wir kommen zu den Titeln 7, 6, 5. Zuvor noch kurz von dir etwas zum Kontakt mit Helga Brauer. Du hast gesagt, wo du sie das erste Mal gesehen hast, getroffen hast. Wann hast du denn das erste Mal persönlich mit ihr dich unterhalten?
1: Ich bin mit einem Schulfreund zusammen immer zu Veranstaltungen gegangen, Schlagerveranstaltungen. Und nach der Veranstaltung...
0: Meine Freunde sind Fußballspielen gegangen.
1: Wir sind zu Schlagerveranstaltungen gegangen und dann hinterher immer zu Helga Brauer, haben uns Autogramme geben lassen eines Tages oder eines Abends. Haben wir sie mal angesprochen, wie das ist mit der Autogrammposten. Da hat sie gesagt, wahnsinnig viel haben wir. Da kümmert sich meine Mutti drum. Wenn Sie mithelfen wollen, rufen Sie sie doch mal an. Und da habe ich sie angerufen, die Mutti, und die hat die uns eingeladen, also meinen Freund und mich. Da waren körbeweise Briefe da und da am Anfang haben wir dann sogar die Briefumschläge noch geschrieben und frankiert. Dann hat die Mutti aber gesagt, das machen wir nicht mehr.
0: Aber die Unterschrift habt ihr nicht geschrieben?
1: Nein, das waren die Originale. Und das ging ja auch noch, das staute sich auf, weil ja gar nicht genug Bilder auch damals vom Druck kamen. Und dann haben wir eben nur noch die Autogrammwünsche berücksichtigt, die Rückumschläge reingelegt haben. Und wir haben auch kofferweise teilweise Briefe mit nach Hause genommen und zu Hause bei uns dann bearbeitet. Also damals wohnte Helga Brauer noch bei ihren Eltern. Wir waren da, das war in Leipzig-Osten in der Neumannstraße. Sie wohnte bei den Eltern. Wir haben die Familie kennengelernt, sehr nette Leute, alles, also ganz, ganz normale Menschen. Der Vater von ihr war Gaststättenleiter in einem Imbiss und der Bruder von ihr war auch Lehrling, der war genau in meinem Alter. Also eine ganz normale Familie.
0: Ja, normal ist auch die Wertung, wobei ich, ich habe dem Gerd das vorhin schon gesagt, ich habe auch anders gewertet, aber so ist das manchmal. Thorsten aus Görlitz, für ihn ist der Song Es gibt Lieder einer seiner absoluten Favoriten von Helga Brauer. Er mailte mir, wenn ich richtig liege, hat Dieter Schneider den Text geschrieben und Arndt Bause war der Komponist. Dieser Titel erreichte in der Jahresparade der Schlagerrevue 1990.

0: 83 Platz 5 und wurde unter anderem auch gewünscht von Ralf Groß in Bad Belzig und von Christa Hein in Schkeuditz. Helga wird den Titel persönlich ansagen. Er steht also auf Platz 7. Und dann kommt auf Platz 6 der Titel Singen macht Laune. Und den spiele ich für Hannelore Hofmann. Sie schrieb, auch ich möchte gerne für die Jubiläumssendung mit Helga Brauer einen Musikwunsch äußern. Ich würde mich über das Lied Singen macht Laune freuen. Wir haben Helga zweimal im Palast der Republik beim Palastball live gesehen. Singen macht Laune spiele ich auch für Thomas Stichan, Slama in Berlin-Charlottenburg und für Monika Magister, die Helga Brauer als sympathische Sängerin mir schilderte. Und nun hören wir die Sängerin, die sich selbst ansagt. Dann werden wir Peter Eichenberg. Und dann gibt es deine Überraschung und dann gibt es die Überraschung auch für einen Hörer aus Dresden.
1: Arndt Bause hat für mich drei neue Lieder komponiert. Die Texte hat sozusagen für mich maßgeschneidert der Dieter Schneider und ich möchte Ihnen gern einen dieser drei Titel hier vorstellen.

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Hallo, liebe Kofferradiohörer. Ich freue mich, dass die Lieder meiner Mutter Helga Brauer noch immer so viele Fans haben und grüße Sie alle ganz herzlich. Und ganz besonders den Schlagerfreund Gerd in meiner schönen Heimatstadt Leipzig. Er hatte sich den Marihuana-Cha-Cha-Cha gewünscht, den wir gerade gehört haben. Diesen Titel hat meine Mutter übrigens im Mai 1957, also kurz nach ihrem 21. Geburtstag, im Leipziger Funkhaus mit dem Rundfunk-Tanzorchester und Kurt Henkels aufgenommen. Und das ist damit eine der ersten, wenn nicht sogar die erste Rundfunkaufnahme meiner Mutter. Einen großen Dank auch an Sigi Choss für diese tolle Sendung zum 90. Geburtstag meiner Mutti Helga Brauer. Und natürlich auch an alle, die mit ihren Musikwünschen an dieser Sendung praktisch mitgebastelt haben. Ich freue mich sehr, dass ich heute auch einen Wunsch frei habe. Und meiner ist eine Aufnahme von 1972. Da war ich gerade 4 Jahre alt. Wie sich Mühlen drehen im Wind. Die deutsche Version des Evergreens The Windmills of Your Mind. Eine, wie ich finde, sehr schöne Aufnahme mit dem Leipziger Rundfunk-Tanzorchester mit meinem Vater Walter Eichenberg. Diesen Titel hören wir jetzt und damit liebe Grüße aus Hamburg, Ihr Peter Eichenberg.

0: Bei der Vorbereitung des heutigen Helga Brauer Kofferradios wurde ich unterstützt von Peter Eichenberg, den wir hörten, Frank Eberlein und von Gerd Ahlemann, der heute hier ist. Gerd, Autogrammpost bearbeitet, auch weitere persönliche Kontakte mit Helga Brauer gehabt oder nur Autogrammpost bearbeitet oder auch mal einen Blumenstrauß vorbeigebracht?
1: Auch mal einen Blumenstrauß vorbeigebracht, zur Hochzeit gratuliert, ein Blumenbukett vorbeigeschickt.
0: Ja, und du sagst jetzt ganz schnell, wann sie geheiratet hat.
1: Das 1961, glaube ich. Ich habe bis 1961 die Autogrammpost gemacht, dann kam ich beruflich nicht mehr dazu, weil ich ausgelernt hatte. Aber trotzdem wurde ich nicht vergessen. Ich wurde 1962, war das dann, eingeladen, an einer Rundfunksendung mit teilzunehmen als Gesprächspartner. Das war die persönliche Note mit Helga Brauer und Walter Eichenberg. Das wurde damals in ihrem Häuschen, was sie erworben hatten, aufgezeichnet. Moderator war Hans-Joachim Wolle, den älteren Zuhörern bestimmt noch bekannt. Ja. Dann waren als Gäste dabei Werner Lindner, der Stadtreporter vom Sender Leipzig, dann meine Nachfolgerin mit der Post und ich war mit eingeladen. Gut. Das war natürlich eine ganz interessante Sache. Aber weil ich gerade zu Wort bin, ich wollte mich bei Peter Eichenberg vielmals bedanken für die Erfüllung des Wunsches mit dem Marihuana Cha-Cha-Cha.
0: Gut, wir kommen zu den 5 Titeln, die am meisten gewünscht wurden. Und wir haben da zu verlosen, hier liegt sie, eine CD. Hast du sie? Hör mein Herz.
1: Die ich habe die CD auf jeden Fall. Ja.
0: Du scheidest also auch aus, weil dein Lied sowieso nicht vorne ist, glaube ich. Und die Hörer oder der Hörer, der den Platz 1 richtig ausgewählt hat, es sind mehrere Schlagerfreunde. Das Los wird am Ende der Sendung entscheiden. Das heißt, auslosen, das tust du dann bitte gleich.
1: Mach ich gerne.
0: Hinterher. Und wir kommen jetzt zu den Plätzen 5, 4 und 3. Platz 5, sieh doch, die Welt ist schön. Rita Bäde aus Halle schrieb, Helga Brauer hatte eine sehr schöne Stimme, habe sie in Leipzig in der Kongresshalle mehrfach live erlebt. Sie trug immer Farbenvorkleidung. Den Song Sieh doch, die Welt ist schön spiele ich auch für Silvia in Halle, Friedmann in Strausberg sowie für Helga und Heinz in Luckenwalde. Auf Platz 4 hören wir Gelegenheit macht Diebe, einer der Favoriten von Klaus Pfeiffer in Berlin, von Jürgen Ludwigsfelde und von Sabine Georgi. Ja, und dann folgt Platz 3, Liebeskummer lohnt sich nicht. Der Favorit von Sieglinde Lindner, Hartmut aus Oranienburg und Manfred aus Lichtenhagen. 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

0: Lieber Gerd, 90. Geburtstag von Helga Brauer. Was bleibt in Erinnerung von Helga Brauer?
1: In Erinnerung die schönen Lieder von ihr auf jeden Fall, die man leider viel zu selten heute noch hört, aber in deiner Sendung sehr oft. Freut mich besonders.
0: Danke.
1: Ja, und ihre ganze natürliche Ausstrahlung, ihre Bescheidenheit eigentlich. Gut. Mehr kann ich ja nicht zu sagen.
0: Dann kommen wir zu den Plätzen 2 und 1, die sich in der Tat nur um eine Zuschrift unterscheiden. Platz 2 mit dem strahlendsten Lächeln der Welt und Platz 1, einer ist für den anderen da. Wären das auch deine Favoriten gewesen?
1: Nein.
0: Nein. Gut, lassen wir so stehen. Diese Titel wurden gewünscht von Simon Neumann in Berlin-Friedrichshain, Steffen in Armstadt, Marion Müller in Leipzig, Wolfgang Besler. Weiß ich jetzt nicht, wo er her ist, aber er meint, dass der Titel ein besonders schönes Lied von Helga ist. Und auch spiele ich diese beiden Titel für Bernd Schröter und Petra Nuth, die mir von eines für den anderen da sogar den Text aufschrieb. Und sie alle wünschen sich diesen Song, wie auch Katharina Pilz, Sabine Georgi und Marion Müller, habe ich schon gesagt. Übrigens sind beide Titel von Walter Eichenberg und Dieter Schneider. Sie liefen 1966, 67 rauf und runter im DDR-Rundfunk und zählen 60 Jahre später zu den Siegern der Kofferradio Helga Brauer Hitparade. Sie haben eine gute Wahl getroffen. Nee.

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0: Lieber Gerd, 1 bis 16. Wer hat die Helga Brauer CD gewonnen?
1: Die 13.
0: Die 13?
1: Ja.
0: Aha. Lieber Hörer Winfried, ich habe das per Mail bekommen, ohne Adresse, ohne alles. Also bitte eine Mail schicken. Winfried, ich weiß auch nicht von wo. Du hast die CD gewonnen, Helga Brauer, Hör mein Herz. Herzlichen Glückwunsch.
1: Mir auch herzlichen Glückwunsch.
0: Helga Brauer wäre heute 90 Jahre geworden. Sie starb am 15. Juni 1991 im Alter von 55 Jahren an Brustkrebs. Ich danke Ihnen, liebe Kofferradio-Freunde, dass Sie für das heutige 1064. Kofferradio aus über 600 Aufnahmen der Sängerin die Helga Brauer Kofferradio-Hitparade zusammenstellten. Meine Favoriten waren nicht dabei, auch die Favoriten von meinem Studiogast waren nicht dabei, oder?
1: Und na, wenn man den Marigona Chachacha meinen Wunschtitel nimmt, war es schon dabei.
0: Gut. So, und wir hören uns wieder dann heute in 7 Tagen mit Ausschnitten von der Veranstaltung Kofferer der Hautnah mit Mario Marschall. Und der Mann hat die Sau rausgelassen, im wahrsten Sinne des Wortes. Das war dann das heutige Kofferradio. Hier geht es weiter mit dem Rainbow City Team. Wir hören uns wieder in 7 Tagen oder, wenn Sie mögen, schon am kommenden Freitag ab 22 Uhr in der Wiederholung der heutigen Sendung. Sie können die heutige Sendung auch in der Alex Berlin Mediathek unter Alex Kosmos Kofferradio nachhören. Werden oder bleiben Sie gesund. Tschüss, sagt Ihnen Ihr Sendeverantwortlicher Siegfried Sigitros.

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1: Ich bin heute mit Bettina und Lida im Studio, die die Sendung Monday Movie Talk machen.
2: Hallo.
3: Hallo, Benni.
1: Die Schlagwörter zu eurer Sendung sind Aktuelles zum Film, Theater, Tanz und Literatur, grob zusammengefasst. 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
2: 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Das heißt, wir wandern auch mal in andere Städte und gucken, was in anderen Städten so los ist, dass man von Berlin aus dahin fahren kann. Aber primär sind wir queer-feministisch.
3: Absolut. In die linke Ecke. Immer klassenkritisch, nicht nur film- und theaterkritisch.
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0: Ich bin heute hier mit zwei Hosts von der ukrainischen Radiosendung Trambeats FM. Schön, dass ihr da seid.
1: Ja, danke. Danke für die Einladung.
2: Danke, thanks a lot.
0: Lass uns über den Namen sprechen, Trambeats FM. Was heißt es?
1: Es gibt ein traditionelles ukrainisches Instrument, Musikinstrument, in Gebirgen meistens. Es ist ein großes Rohr, das heißt Trambita.
2: Dieses Name Trambeats FM, das bedeutet Trambita wie Musikinstrument und auch Beat für Musik, Trambita mit Beat.
0: Was sind die Themen, mit denen ihr euch beschäftigt?
1: Alles, was für die Ukrainer in Deutschland interessant ist. Ja, es ist die Sozialfragen, die Nachrichten, die Fragen der Kommunikation, die Fragen, die helfen auch die Gemeinde zusammen sammeln. Alles, was wichtig in der Ukraine ist, auch teilen wir mit. Und was für die Ukrainer in Deutschland wichtig ist, auch.
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Hallo und herzlich willkommen. Es ist der vierte Samstag im Monat, 15 Uhr, Zeit für die Aprilausgabe von Pride Radio. Schön, dass ihr dabei seid, wie immer mit Themen rund um die queere Community hier bei Alex Berlin in der Sendeschiene von Rainbow City. Ihr hört uns auf DAB Plus, im Kabel auf 92,6 MHz, im Livestream auf alex-berlin.de, bei radio.de, TuneIn und auch über Phonostar. Und das erwartet euch in der heutigen Sendung, in der es schwerpunktmäßig noch einmal um das Thema Reisen geht. The Next Chapter, A Future of Unity, das ist das Motto der zweiten Rainbow Cruise, die 2027 stattfindet. Große Clubszene. Brüssel hat nicht nur viele queere Highlights, sondern auch noch viele Clubs, die man mit einem Kombi-Ticket an einem Abend besuchen kann. Queere Hauptstadt Berlin. Viele gute Gründe, Berlin zu besuchen. Und queere Buchempfehlungen. Nancy Schmold von der Buchhandlung Eisenherz hat alles auf dem Büchertisch ausgebreitet. Das alles bis 16 Uhr hier bei Pride Radio bei Alex Berlin auf DAB Plus, im Kabel und im Livestream. Unter Mikrofon begrüßt Sie und euch ganz herzlich Thomas Dietrichs, der auch die Sendeverantwortung hat. Und musikalisch starten wir mit Felix Jähn und Kaskade und dem Titel Boy You Turn Me.

0: Verreisen kann man ja auf vielfältige Art. Eine Möglichkeit sind Kreuzfahrten. Auch hier gibt es Angebote für die queere Community. Während sich Kreuzfahrten der Anbieter Atlantis, Spartacus Cruise und La Demance ausschließlich an schwule Männer richten, richtet sich die Rainbow Cruise von TUI Cruises an die queer Community und hetero Freunde, die diese Atmosphäre mögen. 2017 gab es bereits die erste Rainbow Cruise. 2027, also 10 Jahre später, gibt es eine Neuauflage. Die zweite Rainbow Cruise findet vom 28. September bis zum 3. Oktober 2027 unter dem Motto The Next Chapter, A Future of Unity statt. Ich sprach über die geplante Rainbow Cruise mit Christoph Löffler. Er ist Head of Events and Entertainment Technology und mit Martin Amhofer, Event Administration Manager. Er hat die Rainbow Cruise 2027 konzeptioniert. Im Verlauf des Beitrages gehen wir später auch auf die Kreuzfahrt Bunte Horizonte ein, die jetzt im Juni stattfindet. Aber zuerst wollte ich von Christoph Löffler wissen, warum hat es 10 Jahre bis zur zweiten Rainbow Cruise gedauert?
1: Erstmal kam eine Pandemie dazwischen. Wir hatten nämlich tatsächlich 2020 schon mal geplant, das Thema wieder aufzunehmen, die Rainbow Cruise. Und dann kam, wie gesagt, die Pandemie dazwischen. Haben uns dann danach dazu entschieden, das weiter zu verfolgen, aber auch die Thematik des Learnings mit aufzugreifen und tasten uns oder haben uns über die Themenreise Bunte Horizonte erst nochmal neu an das Thema herangetastet und werden jetzt dann im nächsten Schritt für 2027 eben aus der Themenreise eine Eventreise machen, um das ganze Schiff dann für die Community zu bespielen. Uns ist es halt wichtig, einfach, und das war auch, glaube ich, der Kern, nochmal das Thema Rainbow aufzugreifen, mit einer erneuten Auflage, dass wir einfach ein Zeichen für Vielfalt, Toleranz und Offenheit setzen.
0: Und warum jetzt das Motto The Next Chapter, A Future of Unity? Was ist da jetzt anders? Was wollt ihr damit erreichen oder wollen Sie damit erreichen?
2: Weil wir eben damit ein neues Kapitel aufschlagen. Also wir haben ja damals die Rainbow Cruise 2017 zum ersten Mal durchgeführt, haben unsere Learnings daraus gezogen und jetzt schlagen wir ein neues Kapitel auf. Deshalb The Next Chapter und A Future of Unity ist eben der Claim, dass wir eben, dass das Unternehmen und wir für eine Zukunft in Einheit stehen wollen.
0: Kann man jetzt fragen, was hat man aus der damaligen Cruise gelernt?
2: Es gab einige Learnings, also von der Positionierung des Headliners zum Beispiel. Damals hat Conchita Wurst im Theater gesungen. Und es war nicht für jeden Gast dann die Show zugänglich. Daraus haben wir gelernt, dass der Headliner auf dem Pooldeck singen soll und für jeden Gast eben zugänglich sein soll und dass wir eben einen Spannungsbogen, wie bei unseren anderen Eventreisen auch, viel besser über 4 oder 5 Nächte aufrechterhalten können als über 9. Deshalb hat diese Reise eben auch 5 Nächte.
0: Anbieter wie Atlantis, La Demance und auch die Spartacus Cruise bieten ja reine Kreuzfahrten für schwule Männer an. Bei der Rainbow Cruise heißt es LGBTIQ+. Wer soll angesprochen werden?
2: Es soll eben genau die ganze Community angesprochen werden. Wir haben uns explizit dafür entschlossen, eben die gesamte Community anzusprechen und eben niemanden zu exkludieren, sondern die gesamten Farben des Regenbogens zu inkludieren. Und es sind auch Allies angesprochen, also auch Verbündete, die gerne mit uns feiern wollen, sind herzlichst eingeladen, an Bord zu kommen und 5 bunte Tage mit uns zu verbringen.
0: 2017 fand die Rainbow Cruise ja auf der damals kleineren Mein Schiff 2 statt. Da nicht alle Kabinen verkauft wurden, hat man ja die restlichen unter den normalen Reisenden, also nicht LGBTIQ+ und Friends, verkauft, sodass auch ältere Ehepaare mit an Bord waren. Und ein älteres Ehepaar hat mir dann an Bord ja gesagt im Interview, sie haben ja keine Vorurteile und es ist für sie mehr Leben an Bord als auf anderen Kreuzfahrten. Was soll 2027 gegebenenfalls anders werden?
2: Anders werden, ich weiß nicht, ob man das anders werden nennen kann oder soll oder darf, weil grundsätzlich sind ja unsere Reisen für alle Gäste buchbar. Also auch eine, wenn wir zum Beispiel von unseren anderen Eventreisen sprechen, eine Metal Cruise ist für jeden buchbar, egal ob er Metal hört oder nicht. Und genauso wird diese Rainbow Cruise auch für jeden Gast buchbar sein, der sich mit dem Thema in irgendeiner Art und Weise identifiziert. Also es wird keine Exklusion geben, sondern wir inkludieren jeden, der Lust und Freude hat, mitzukommen.
0: Und was wird im Gegensatz zur Rainbow Cruise 1 anders sein? Vorweg kam ja jetzt schon raus, kürzere Reise.
2: Ja, es ist die Reise wird ein bisschen kürzer sein. Wir haben eben Learnings daraus gezogen, wo man den Headliner am besten positioniert. Wir bauen einen Spannungsbogen auf über diese 5 Nächte und es wird eben ein Festival, eher ein Festivalcharakter sein. Es wird wie ein Festival durchgeführt werden. Und damals war die Reise eben sehr lang mit 9 Nächten und da konnte laut unserer Learnings der Festivalcharakter eben über 9 Tage nicht aufrechterhalten werden. Und das ist jetzt neu und anders, dass wir eben 5 Tage und Nächte feiern, aber auch die Landausflüge genießen werden.
0: Aber diesmal, wenn ich das vergleiche, zum letzten Mal waren dann irgendwie 8 Nächte mit 5 Zwischenstopps. Jetzt sind gerade mal 5 Nächte und 2 Zwischenstopps dabei. Warum, wie gesagt, kürzer? Und schwule Männer mögen es ja auch, Landleute und auch Kultur zu entdecken. Und das ist ja bei der Reise dann mit 2 Zwischenstopps ja nicht gerade möglich. Also legt man den Fokus eher auf Partys?
1: Ja, also wir haben einfach in den letzten Jahren die Erfahrung gemacht, dass eine 5-tägige Reise mit 2 Seetagen einfach den Spannungsbogen anders aufbaut und tatsächlich wir das Maximale auch entertainmenttechnisch rausholen können. Auch diese 5 Tage mit den Landbesuchen lassen genug Zeit, um tatsächlich auch das Land und Leute zu erkunden. Also das soll nicht hinten runterfallen. Die Erfahrung machen wir auch bei anderen Eventreisen. Aber wir können halt einfach so das Entertainment auf den Punkt bringen. Und ich glaube, das ist das Entscheidende an der ganzen Sache.
0: Es gibt ja diesmal nur 2 Zwischenstopps. Welche gibt es und was ist geplant?
2: Ja, wir starten und enden in Palma de Mallorca und es gibt Zwischenstopps in Palermo und auf Sizilien Cagliari. Dort kann man regulär die Ausflüge buchen und seinen Tag verbringen, aber man soll und darf natürlich auch die Seetage nicht auch außer Acht lassen, weil man kann das Schiff dort in den kompletten, in vollen Zügen genießen. Es gibt unzählige Restaurants, Spas, Sportbereiche und auch da wird es wunderbar sein, die Zeit zu verbringen.
0: Und wahrscheinlich auch Partys an den Seetagen.
2: Auch Partys, ja, tagsüber nicht, also abends.
0: Keine Poolpartys am Tag?
2: Also wie gesagt, wir sind noch sehr, sehr am Anfang der Planung und es wird auch etwas am Pool stattfinden tagsüber. Ob es eine Party sein wird oder ein Drag Race oder so, also das haben wir noch nicht, sind wir noch nicht final.
0: Wir hatten das ja gerade schon angesprochen, als Künstlerin ist wie bei der ersten Rainbow Cruise ja Conchita mit dabei. Damals, wie gesagt, gab es ja Unmut, da nicht alle das Konzert sich ansehen konnten, da der Saal ja einfach zu klein ist. Kam ja schon gerade im Gespräch, der Auftritt wird anders sein.
2: Der Auftritt wird auf dem Pooldeck stattfinden und auf dem Pooldeck haben alle Gäste Platz und alle Gäste werden das Konzert sehen können.
0: Was ist an Bord sonst noch geplant? Ihr habt jede Menge Künstler?
2: Ja, wir haben jede Menge Künstler aus allen möglichen Bereichen, also queere Künstler aus allen möglichen Bereichen, also Conchita Wurst ist eben da, Lucy Diakowska ist da von den No Angels. Dann bin ich sehr stolz darauf, dass sich die Berliner Partyreihe Peepshow dazu bereit erklärt hat, mitzumachen. Die sind ja auch schon bei den Bunten Horizonte mit dabei. Dann ist ein Schlagersänger Daniel Johnson mit dabei. Katie Bam, die aus Queen of Drags bekannt ist, ist dabei. Pam Benko, Comedian, wird sozusagen die Moderatorin oder der Host der Reise sein. David Mutterath und Kena Amor von RTL, die auch von RTL exklusiv bekannt sind, die sind wieder mit an Bord. Missy Vankati, eine österreichische Drag Queen, die hier in Berlin sehr bekannt ist, ist an Bord. Dann ein Podcast Schwarz und Eng, der ein wenig expliziter ist und vielleicht auch ein wenig spicy ist, der wird auch mit an Bord sein. Das findet dann eher zu späterer Abendstunde in einem kleineren Rahmen statt. Lukas Kruschkala wird mit an Bord sein, der erste geoutete schwule Bundesliga-Handballer. Der wird eben einen Impulsvortrag und Sportkurs geben, sodass wir eine Bandbreite von Unterhaltung, Sport, Party, also für jeden ist etwas dabei.
0: 2017 gab es ja auch 2 Verpartnerungen an Bord. Ist da auch wieder sowas geplant?
2: Also hier sind wir da tatsächlich noch in der Planungsphase. Wir sind noch 18 Monate vor Reisebeginn und es steht noch nicht das finale Line-up und die finalen Planungen stehen noch nicht fest. Deshalb sind wir da eben noch in der Planungsphase und da wird es zu gegebener Zeit dann weitere Veröffentlichungen geben.
0: Aber wer sich verpartnern will, der kann das, glaube ich, auch jederzeit auf einem der Schiffe machen.
2: Grundsätzlich sind Verpartnerungen möglich, ja, natürlich.
0: Ihr habt in diesem Jahr sehr viel Blogger an Bord, unter anderem wie Couple of Men, Reiseblog, Nomadic Guys, Schwarz und Eng. Warum so viel Blogger?
2: Nicht, also ich glaube, es sind gar nicht so viele Blogger. Es sind ja 3 Blogger, wenn man so will, oder ich glaube vier sogar. Wenn man sich mit Marketing beschäftigt und auch vielleicht mit modernerem Marketing, dann spielen Blogger eben auch eine sehr, sehr große Rolle mittlerweile. Natürlich machen wir auch Anzeigen in Print oder TV, aber soziale Medien sind eben beim modernen Marketing nicht mehr wegzudenken und deshalb sind die auch mit dabei.
0: Und was, die haben denn Vorträge?
2: Nein, die sind einfach mit ihrer Anwesenheit dabei und berichten von Bord und machen die Reise bekannter.
0: Ah, okay. Auch an Bord Alexander Dennemann, ein Fitness-Instructor. Was bietet er an Bord an?
2: Der bietet unterschiedliche Sportkurse an, also dass man sich tagsüber fit macht für die heißen Nächte, die dann folgen.
0: Richtet sich die Reise dann eher so an das jüngere Publikum?
2: Nein, die Reise richtet sich an jeden, an jedem zwischen 18 und, wenn man möchte, 100. Also jeder ist herzlich willkommen. Es wird für jeden was dabei sein.
0: Also wie das ältere Ehepaar damals sagte, es ist Leben an Bord, also auch die dürfen teilnehmen.
2: Ja, natürlich.
0: Und mehr über die Rainbow Cruise und auch über die Kreuzfahrt Bunte Horizonte gleich im zweiten Teil.
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0: Ihr hört Pride Radio bei Alex Berlin auf DAB Plus im Kabel und im Alex Livestream mit Thomas Dietrichs. Von der Rainbow Cruise kommen wir zu einer weiteren Kreuzfahrt von TUI Cruises mit queerem Bezug, die Kreuzfahrt Bunte Horizonte, die Pride Cruise. Diese findet dieses Jahr vom 12. Juni bis zum 19. Juni auf der Mein Schiff 5 statt. Zusammen mit dem Kölner Rainbow Festival geht es dann zum queeren Hotspot Mykonos. Und ich wollte von Christoph Löffler von TUI Cruises wissen, was ist denn der Unterschied zur Rainbow Cruise?
1: Grundsätzlich sprechen wir bei TUI Cruises von Event- und Themenreisen. Der Unterschied zwischen einer Themen- und einer Eventreise ist eigentlich der, dass eine Themenreise eine reguläre Reise ist, wie sie im Katalog steht, und wir ein zusätzliches Programm an Bord bringen, um dann entsprechend den einer oder anderen Community oder Special Interest einen besonderen Rahmen zu geben. Und die Eventreise ist tatsächlich, da steht das gesamte Schiff unter einem Motto. Und das ist der große Unterschied. Wir haben jetzt mit der bunten Horizonte noch einmal, wie am Anfang gesagt, mal geschaut, wo stehen wir denn im Vergleich zu 2017, was können wir tun, was braucht die Community, wie können wir das Ganze aufbauen, um dann in 2027 aus der Themenreise eine Eventreise zu machen.
0: Also die Eventreise ist jetzt die Bunte Horizonte und
1: Die Rainbow Cruise ist die Eventreise und die Bunte Horizonte ist die Themenreise.
0: Und welche Klientel wird mit Bunte Horizonte angesprochen? Ist ja eigentlich die gleiche Zielgruppe.
1: Das ist wohl richtig. Also grundsätzlich ist es bei Themenreisen so, dass wir halt den klassischen Kreuzfahrer dabei haben, der vielleicht das eine oder andere noch mitnehmen kann durch das zusätzliche Rahmenprogramm, wobei bei der Eventreise tatsächlich wir voll auf die Community gehen und der Community einen Rahmen und Raum geben, wo sie sich frei bewegen kann und ausleben.
0: Also ist bei der Rainbow Cruise dann stärker ausgeprägt?
1: Auf jeden Fall.
0: Die Reise Bunte Horizonte ist länger als die Rainbow Cruise. Welche Zwischenstopps sind da geplant?
2: Also bei Bunte Horizonte starten wir ja ab bis Heraklion auf Kreta und dann geht es weiter nach Aristoli, nach Athen, also Piräus, der Hafen vor Athen, dann Mykonos, Bodrum in der Türkei und dann wieder zurück nach Heraklion, Kreta.
0: Und da sieht es genauso aus, dass man am Tag Wellness machen kann, ja, und an Seetagen und wie gesagt an den Landtagen halt die Kultur und das Land erkunden kann.
2: Genau so ist es. Also am Tag, wenn man im Hafen ist, kann man die Ausflüge machen und bei Seetagen wird es an Bord ein entsprechendes Programm geben.
0: Und auch bei der Bunten Horizonte sind auch wieder die Blogger dabei?
2: Bei Bunte Horizonte sind eben auch Blogger dabei, um eben auch den Spannungsbogen zu bilden von der Themenreise zur Eventreise. Also ich, als die Idee aufkam mit den Bloggern, dachte ich, dann stricken wir eben einen ganzen Spannungsbogen von Bunte Horizonte bis zur Rainbow Cruise. Und das ist eben auch dann unter anderem eine der Aufgaben der Blogger, von der Themenreise zu berichten und dann auf die Eventreise im nächsten Jahr hinzuweisen.
0: Viele Personen aus der LGBTIQ-Community sind Singles. Hat man an diese auch gedacht? Gibt es spezielle Angebote oder die Möglichkeit, einen Reisepartner zu finden? Zum Beispiel bei der Spartacus-Cruise wird sowas angeboten.
2: Bezüglich Einzelpersonen, Einzelreisenden, das kann noch passieren und da sind wir noch in der Planung.
0: Es gibt aber auch bei den normalen Kreuzfahrten von TUI Cruises auch noch ein Angebot für LGBTIQ+.
2: Genau, auf jeder unserer Kreuzfahrt gibt es an Tag 2 oder Tag 3, wann es eben am besten passt, den sogenannten Rainbow-Treff, wo sich eben Gleichgesinnte treffen können. Und das ist uns auch wichtig, dass das passiert, weil wir eben für Vielfalt und Offenheit stehen und jeder Person an Bord seinen Raum geben wollen. Und das haben wir seit 2017 fest etabliert.
0: Wie ist es zu dieser Idee gekommen?
2: Die erste Rainbow Cruise hat den Ausschlag gegeben, weil wir eben gesehen haben, wie groß der Zuspruch ist und wie groß die Klientel ist. Und da kam die Idee auf und seither setzen wir das konsequent um.
0: Und das war ein Interview mit Christoph Löffler und Martin Amhofer von TUI Cruises. Die Rainbow Cruise und die Reise Bunte Horizonte sind zwei Kreuzfahrten, die sich nicht nur wie einige andere Kreuzfahrtanbieter an die schwule Klientel richtet, sondern an die ganze queere Community und ihre Freunde. Und die Themenreise Bunte Horizonte findet vom 12. bis zum 19. Juni 2026 statt und die zweite Rainbow Cruise, also die Eventreise dann 2027 vom 28. September bis zum 3. Oktober 2027. Weitere Infos findet ihr zu im Internet. Und wenn ihr noch mehr über schwule Kreuzfahrten erfahren wollt, dann schaut doch einfach die kommenden Tage auf unsere Webseite. Und musikalisch machen wir weiter mit Daniel Johnson und er ist auch auf der Rainbow Cruise 2027.

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2: Ja, und im zweiten Teil der heutigen Sendung habe ich noch folgende Themen für euch. Große Clubszene. Brüssel hat nicht nur viele queere Highlights, sondern auch noch viele Clubs, die man mit einem Kombi-Ticket an einem Abend besuchen kann. Queere Hauptstadt Berlin. Viele Gründe, Berlin zu besuchen. Und queere Buchempfehlung. Nancy Schmold von der Buchhandlung Eisenherz hat alles auf dem Büchertisch ausgebreitet. Das alles bis 16 Uhr. Hier bei Pride Radio bei Alex Berlin. Auf DAB Plus, im Kabel und im Alex Livestream. Am Mikrofon ist Thomas Dietrichs. Und wir kommen jetzt zum Thema Brüssel. Der queere Tourismus ist heute das Schwerpunktthema bei Pride Radio. Europa hat da viel zu bieten. Ganz vorne mit dabei ist Brüssel. Und dazu habe ich mit Hans Krämer von Visit Brüssel gesprochen. Was geht denn ab in Brüssel?
3: Wir kennen ja, glaube ich, alle den bestbekannten Belgian Pride, der in diesem Jahr 2006 von 15. bis 17. Mai stattfinden wird. Wir eröffnen also wie in jedem Jahr den Pride-Reigen. Dann als weiteres kulturelles Highlight haben wir in diesem Jahr das Treffen der Various Voice Chöre. Das wird stattfinden vom 24. bis 26. Juni. Ein weiteres Highlight, glaube ich, das ist jetzt auch wieder nichts Neues, aber immerhin, es ist ein Treffpunkt für die Community, die Bear Pride, die am 29. September bis 4. Oktober, also es ist relativ lange, das zieht sich in kleinere Events verteilt. Und natürlich, wie könnte es auch anderes sein, La Démence, die große Sause der Community, die vom 30. Oktober bis 1. November diesen Jahres zum 37. Mal stattfinden wird, neben der Démence Cruise. Aber die Démence wird in Brüssel in den Messehallen stattfinden. Also das ist ein, denke ich, ein Riesenspektakel, wo sich die Community aus ganz Europa treffen wird.
2: War die Party immer in den Messehallen oder ist es diesmal sehr groß?
3: Der Jahrestag oder die Jubiläumsausgabe, wenn die Démence Geburtstag hat, sag's mal so, die ist mittlerweile in die Messehallen verlegt worden. Das war vorher immer im Fuse, in dem Nachtclub, aber der ist irgendwann aus allen Nähten geplatzt. Die Leute standen draußen auf den Bürgersteigen in den umgehenden Straßen. Die Nachbarn haben sich dann doch ein bisschen beschwert und sagen, naja, die Geräuschkulisse. Und dann hat der Veranstalter klugerweise die Entscheidung gefällt, das in die Messehallen zu verlegen.
2: Kannst du sagen, wie viele Leute kommen denn zu dieser La Démence Party?
3: Also, es liegt im fünfstelligen Bereich. Eine ganz genaue Zahl möchte ich nicht nennen, aber es ist im fünfstelligen Bereich.
2: Das heißt also mehrere Dancefloors und man muss wahrscheinlich schon ein bisschen hartgesotten sein oder ein großer Techno-Fan.
3: Absolut. Also man sollte da schon eine gewisse physische Kondition, also man sollte gut konditioniert sein.
2: Für uns wahrscheinlich nicht mehr das passende Programm, oder?
3: Och, das will ich nicht sagen. Ne? Ich glaube, da haben wir keine Probleme mit. Das ist, wie gesagt, an jeder Mannes Einstellung, beziehungsweise wer sich fit genug fühlt, der soll es machen.
2: Hast du schon bei der La Démence Party miterlebt?
3: Mehrere.
2: Und du sagst aber noch was ganz Besonderes, was ja dein Kollege Frederik ins Leben gerufen hat, was auch wieder zum Thema Clubkultur, Club gehört, ist ja was ganz Besonderes, was es bei euch gibt.
3: Absolut, aber bevor ich dazu noch was sage, wollte ich noch hinzufügen, auch in diesem Jahr wird wieder das Pink Screens Festival stattfinden, das schwule Filmfestival, das auch wieder von Ende Oktober bis Mitte November, genaue Daten habe ich jetzt im Moment leider noch nicht, aber das Zeitfenster steht fest, das wird dann auch in verschiedenen Kinos stattfinden. So, und jetzt zu dem, worauf du mich angesprochen hast, nämlich den Volume Pass. Was ist der Volume Pass? Wir haben in Brüssel, man höre und staune, auch eine sehr weit gefächerte Clubszene. Mein Kollege Frederik Buttry hat die geniale Idee gehabt, diese ganzen Clubbesitzer einmal zusammenzubringen nach dem Motto Einigkeit macht stark und diesen Volume Pass zu entwickeln. Und zwar, der Clou dabei ist, mit diesem Pass kannst du in 9 verschiedenen Nachtclubs kostenlos und durch einen VIP-Access, also du musst nicht in der Schlange stehen, du zeigst diesen Pass vor und zack, bist du drin. Also das ist der Eintrittspreis praktisch in 9 verschiedene Clubs. Getränke sind darin nicht einbegriffen. Diesen Pass gibt es entweder für eine Nacht oder fürs Wochenende. Eine Nacht, der Preis zurzeit liegt bei 29, fürs Wochenende für 48 Euro. Aber es sind, wie gesagt, 9 verschiedene Nachtclubs, die nicht ausschließlich LGBTQA+ sind, sondern allen Öffentlichkeit. Und das, glaube ich, gehört auch zur DNA von Brüssel. Wir möchten das Ganze inklusiv verstanden wissen. Es gibt keinen Grund, dass die Community sich da irgendwie isoliert. Klar, es gibt keine Clubs, die für unsere Community zugänglich sind oder nur zugänglich sind, Demons beispielsweise. Aber wir wollen, dass eigentlich, das gehört zum Stadtbild, das gehört zum inklusiven Stadtbild, dass Brüssel vor sich, ich möchte nicht sagen als Mantra, aber dann doch zur DNA von Brüssel gehört.
2: Und das war Hans Krämer von Visit Brussels im Interview. Und übrigens, der 30. Brüssel Pride findet am 16. Mai statt. Das ist genau in 3 Wochen. Also wenn ihr Zeit habt, fahrt doch einfach nach Brüssel. Ist ja auch nicht so weit weg. Und der findet unter dem Motto statt: When time gets darker, we shine brighter. Zuvor gibt es dann vom 6. bis zum 15. Mai die Pride Week. Und Infos findet ihr unter www.brusselspride.eu und Visit Brussels. Und wie gesagt, vielleicht auch eine Reise für diejenigen, die gerne in Clubs gehen. Und wir machen weiter mit Musik.

0: 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Ist Berlin noch immer eine queere Hauptstadt? Darüber habe ich mit zwei Hotelfachleuten am LGBTIQ Plus Pavillon auf der ITB gesprochen. Mit Philipp Ibrahim vom Hotel Moor und Dominik Fockerath vom Hotel Berlin-Berlin. Warum die Frage? In der letzten Zeit machen immer mehr queere Locations dicht. Frage an Philipp Ibrahim. Trotzdem noch queere Hauptstadt Berlin?
1: Für mich ist es ein Ja. Und zwar, wenn ich das mit anderen Metropolen vergleiche, was ist das Gefühl, was diese Stadt ausstrahlt? Und da sieht man ganz klar, hier darf jeder kommen, hier darf jeder so sein, wie er möchte, und hier darf jeder auch genau sich selber wiederfinden.
2: Dem kann ich mich nur anschließen. Definitiv ja. Berlin ist immer noch super vielfältig und hat so viel zu bieten und jeder kann auch sich selbst finden, erforschen, erkunden. Also nach wie vor ja und immer noch ja, auch wenn ich mit anderen Städten vergleiche. Die Sichtbarkeit, die wir hier haben, hast du in anderen Städten jetzt nicht so vergleichbar.
0: Du hast ja vorhin gesagt, es geht nicht unbedingt um queere oder um schwule Sauen, es geht auch um andere Sachen in Berlin, also um Kultur. Wenn man jetzt mal diese Szene vergleicht, wir haben das Schwutz verloren, wir haben im Gegensatz zu anderen großen Städten gerade mal eine Sauna. Ist denn das Angebot für queere Leute überhaupt noch da, wenn man so sieht, was in den letzten Jahren so passiert ist?
1: Ja, also ich glaube, zum einen hat sich der Grund fürs Reisen vielleicht verändert. Ich weiß nicht, ob das noch so massiv notwendig ist, nach Berlin zu kommen, um diese Freiheit, diese Liberalität so zu empfinden. Also einen schwul-lesbischen Club oder eine schwul-lesbische Sauna als Hauptreiseargument zu sehen. Ich glaube, die Zeit ist einfach auch vorbei. Da gibt es mit Sicherheit neue, hippere und interessantere Metropolen. Aber der Grund und was wir sehen ist, wenn Menschen nach Berlin reisen, egal ob die homosexuell sind, heterosexuell, transsexuell oder wie auch immer, dann wollen die diese Stadt erleben. Und diese Stadt ist deutlich mehr als Saunen, Nachtclub und Nachtleben. Das ist ein Teil der Facette. Aber dieser kulturelle Aspekt, dieser geschichtliche Aspekt, dieser museale Aspekt, das kann man in Deutschland nicht nochmal finden. Und ich bin mir, wir wissen ja auch an den Zahlen, das ist absolut vergleichbar mit internationalen Metropolen. Deshalb, wir sehen, wenn Leute nach Berlin kommen, dann wollen die ans Brandenburger Tor. Und wenn sie dann unter Gleichgesinnten noch feiern können oder einen Drink nehmen können oder sich einfach aufhalten können, dann ist das das i-Tüpfelchen.
2: Ja, also ich glaube, das ist auch ein Generationsthema. Party kann man in Berlin immer noch machen, vielleicht ein bisschen anders. Es gibt ja auch viele unterschiedliche Stimmen zu dem. Viele junge Menschen wollen aber auch gar nicht zwingend Party machen. Die wollen auch einfach eine gute Zeit haben, vielleicht auch in den Botanischen Garten gehen. Sie wollen vielleicht Kunst, Handwerk auch erfahren. Und das ist nicht nur Party. Und ich, Berlin, und das ist ja so ein bisschen das Thema, geht immer so ein bisschen, naja, ist Graffiti, ist nur Party. Und die meisten Gäste kommen ja gar nicht wegen Party nach Berlin. Und das ist auch bei den queeren Touristen so. Die wollen eine tolle Kunst- und Kulturinfrastruktur haben. Kulinarisch wollen sie vieles erleben. Und ich würde das immer gar nicht so runterreduzieren auf die Partys. Und das mit dem Schwutz ist natürlich so ein bisschen so ein Indikator dafür, dass sich das auch geändert hat. Ne? Und man konnte damit sicher jetzt nicht alles abbilden, wie man sich es vielleicht gewünscht hat, einfach weil das zu aufwendig ist. Und es zeigt ja, dass es dann vielleicht für die jungen Leute viel kleinere Nischen sind für Einzelne, die halt ausgehen wollen.
1: Und vielleicht, was auch nochmal spannend ist, ich glaube, die Generation heute, die geht nicht mehr in einen bestimmten Laden. Wisst ihr, was ich meine? Also die kommt nicht nach Berlin, um in den Club zu gehen, also außer das Bergheim und das KitKat. Aber selbst wenn die umziehen, ist dann die Frage, würden dann die Leute nicht mit der Thematik, mit dem Brand umziehen? Wenn ich heute reise, dann sage ich, ich gehe nach London, zeig mir bitte die Partys XYZ, die meinem Gusto entsprechen. Und dann gehe ich zu der Party und lasse mich dort irgendwo treiben. Und ich glaube, das Internet, KI, AI, das macht es auch leichter, das Richtige zu finden.
0: Und du meinst auch, dass es möglicherweise nicht unbedingt bei der jungen Generation eine queere Party sein muss, sondern einfach eine Party, die die Leute einfach anspricht.
1: Wahrscheinlich ist es kein Entweder-Oder, sondern eher ein Sowohl-als-Auch. Also ich glaube, du kannst, wenn du 4 Tage in Berlin bist, sagst du, hey, heute möchte ich nur das machen und morgen möchte ich alles machen und übermorgen, das ist doch das Feine an Berlin, das ist doch das Einmalige an Berlin. Das kannst du in Paderborn bei aller Liebe wahrscheinlich nicht ganz so umleben, aber in Berlin geht es. Und ich glaube, das ist die Besonderheit.
0: Berlin auch für die Queer-Community immer ein Besuch wert. Das war ein Interview mit den Hotelfachleuten Philipp Ibrahim und Dominik Fockerath. Und die Langversion findet ihr dann auf prideradio.de.
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0: In unserer letzten Sendung hatten wir sie schon dabei, Nancy Schmold von der Berliner Buchhaltung Eisenherz. Die Buchhandlung hatte nämlich einen Buchhandlungspreis für herausragende Arbeit bekommen. Ich habe sie interviewt und wollte von ihr außerdem wissen, welche Literatur würde sie denn der Queer-Community in diesem Frühjahr empfehlen?
1: Jede Menge Highlights gibt es. Unser Neuerscheinungstisch, der hier vor uns steht, wir haben stapelweise eingekauft, weil einfach trotz allem sehr gute Sachen erscheinen. Wir haben da zum Beispiel Hitzetage, ein nicht nur schwuler Roman, der im Residenzverlag erschienen ist, den wir hier im Stapel zu liegen haben. Es gibt von Hans Pleschinski ein neues Buch aus dem Hansa Verlag, der sehr viel queere Literatur mittlerweile veröffentlicht, Ultramarin erschienen. Albino, Salzgeber haben neue Bücher rausgebracht, wie Malervision oder auch Foto auf Anfrage von Simon Chevrier. Gut, der Wojnarowicz ist schon vor der Buchmesse bei Surkamp erschienen. Das ist die Übersetzung von Waterfront Journals. Das ist diese Erzählungen aus den 70er Jahren in Amerika und New York. Sehr queere Geschichten, sehr prekäre Geschichten von David Wojnarowicz. Ja, niedergeschrieben, also ein Zeitzeugnis. Und gleich daneben liegt halt das Buch von Thomas Spahr, Come Out, über die Aufstände in der Christopher Street und was sie im Nachhinein dann ja alles ins Rollen gebracht haben. Mit Thomas Spahr werden wir auch eine Lesung haben dazu. Ich habe das Buch noch nicht ganz durch, aber war bei der Premiere im Beck Verlag mit dabei. Ben Chatouk, die Geschichte des Klangs, ist jetzt auch History of Sound verfilmt. Also da ist wirklich, da stapelt sich so einiges und da sind wir jetzt erstmal nur bei den schwulen Sachen, die rausgekommen sind. Im lesbischen Bereich haben wir da auch nochmal sehr viel und im Queeren, da müssen wir aber noch eins weiterlaufen.
0: Dann machen wir jetzt mit der lesbischen Literatur weiter.
1: Genau, im Bereich der lesbischen Literatur und auch queeren Literatur. Ich gebe jetzt einfach auch diese Sachbuchreihe Inside Outright aus dem Querverlag da mit rein. Da sind halt lesbisch-feministische Essays erschienen vom Querverlag. Und zwar feministisch im Job, wie wir arbeiten dran. Und auch von der Iranerin Sayan Kusat ist ein Essayband erschienen. Und all diese Essays werden jetzt auch am Donnerstag bei uns vorgestellt. Und viele der Bücher, die auf der Leipziger Buchmesse vorgestellt worden sind, sind jetzt quasi erst im Auslieferungsprozess. Dazu muss man wissen, dass das Timing der Verlage meistens so gemacht wird, dass sie zur Leipziger Buchmesse erscheinen, dort im Prinzip Premiere haben und dann erst an die Buchhandlungen rausgehen. Das heißt, hier werden in dieser Woche noch viele, viele schöne Bücher eintrudeln. Aber Sachen, die jetzt schon erschienen sind und die auch wunderbar sind, sind zum Beispiel aus dem Konkursbuchverlag, Else Buscheuers Buch Ex-Frau oder Taschenbücher sind im Frühjahr sehr häufig quasi erschienen, die im Herbstprogramm noch gebunden waren. Da denke ich an Svea Mausolf, Image und viele weitere, wie zum Beispiel endlich in einer wieder erhältlichen Auflage Leslie Feinbergs Stonebatch Blues ist jetzt beim Querverlag rausgekommen und war vorher immer bei Krug und Schadenberg. Den Verlag gibt es leider nicht mehr, den lesbischen Berliner Verlag. Oder jetzt zum Beispiel im Sinne der queeren Literatur, Greta und Waldin ist bei Gutkind erschienen, ist sowohl eine schwule als auch eine lesbische Geschichte. Für alle, die das hören, ist das Einfachste, zu uns zu kommen und sich mit uns zu unterhalten.
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0: Ja, und das war sie auch schon, die April-Ausgabe von Pride Radio hier bei Alex Berlin auf DAB Plus und im Alex Livestream. Alle Infos zur Sendung findet ihr wie immer auf prideradio.de und dort gibt es auch Sendungen, teilweise die Beiträge in Langfassung. Für Feedback, Anregungen schreibt gerne an prideradio.gmx.de oder besucht uns am besten auf Facebook. Einzelne Beiträge könnt ihr in den Kommentaren, wie gesagt, als Langfassung auch auf unserer Webseite www.prideradio.de nachhören. Und die komplette Sendung gibt es dann auch dort, sowie bei alex-berlin.de on demand. Gleich geht's weiter mit meinem Kollegen Christian Abraham und der Radiothek der Music Show. Christian, was gibt's denn in deiner Sendung?
1: Wir machen eine Nachlese von Eurovision in Konzert, was ja vor 14 Tagen in Amsterdam stattfand. Ich war leider diesmal nicht da, habe aber unter anderem Interviewbeiträge von den holländischen Kollegen, unter anderem mit Sarah Engels.
0: Okay, also mit der Dame, die Deutschland vertreten wird.
1: Vertreten darf im Mai, ja.
0: Okay, dann bleibt also dran und die nächste Sendung von Pride Radio gibt es dann hier am Samstag, den 23. Mai, also am Pfingstsamstag, wie gewohnt um 15 Uhr hier bei Alex Berlin. Und redaktionell verantwortlich für diese Sendung war Thomas Dietrichs. Ich wünsche noch ein schönes Wochenende und zum Schluss hören wir noch die ganz neue Single von Madonna, I Feel So Free. Tschüss, bye bye, bis zum nächsten Mal.

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1: Herzlich willkommen bei den On-Air-Stories. In dieser On-Air-Story möchte ich euch die Sendung Oldie-Treff von Peter Ziermann vorstellen. Hallo Peter, schön, dass du da bist.
2: Ja, freut mich auch.
1: Was ist denn die Sendung Oldie-Treff genau? Also worum geht es?
2: Ja, ein bisschen old-fashioned Radio. Zum einen werde ich ja seit 100 Jahren gefühlt durch, dass wir hier noch Plattenspieler im Studio haben, weil ich tatsächlich immer noch eigentlich 100% Vinyl spiele und mein Musikgeschmack, der liegt ja eigentlich eher bei internationalen Titeln, bei Beat und ja, vernünftigen Nummern der 60er, 70er Jahre. Aber ich spiele auch sehr viel deutsche Musik, bin nach wie vor jedes Wochenende auf dem Flohmarkt, sammle da irgendwelche Schallplatten ein. Und es gibt so einen Spruch, den ich auch seit Jahren mache. Bei mir kann sich jeder jeden Titel wünschen. Wenn jemand von Heino die schwarze Barbara haben will, dann kriegt er die auch. Ja.

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1: Herzlich willkommen zu einer weiteren On-Air-Story. Ich bin heute mit Rolf Gensrich im Studio, der die Sendung OK Beat macht.
2: Hallo, freue mich, dass ich hier sein darf.
1: Wie würdest du ansonsten deine Sendung generell beschreiben?
2: Die Sendung lässt sich eigentlich schlecht beschreiben. Also es gibt mehrere Varianten. Ich versuche, Gäste mir heranzuholen aus allen möglichen Gegenden, so Sachen, die mir über den Weg laufen. Das kann also der Würstchenverkäufer sein bis hin zu irgendwelchen kleinen Aktionen, Grundeinkommen zum Beispiel oder kleine Parteien oder aber Musiker, die mir auf der Straße auffallen, denen ich dann mal meine Visitenkarte gebe und sage, kommt doch mal vorbei, meldet euch doch mal.
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Herzlich willkommen an den Rundfunkempfangsgeräten, liebe ZuhörerInnen, zu einer neuen Ausgabe von Wie ein Freigeist im Wind, die melancholische Radioshow auf Alex offener Kanal Berlin. Auf die kommende Stunde mit euch freuen sich euer Sendeverantwortlicher Daniel Emerson Aldrich plus Gesprächs- und Diskussionspartner Oliver. Es tanzt das Radioballett des offenen Kanals Berlin.

Es folgt nun der Essay Free Love Forever. Neues von Zarathustras gutem Krieg, Variationen eines Themas mitsamt Intermezzo. Dazu eine Einleitung aus dem Text Das Untier, Konturen einer Philosophie der Menschenflucht von Ulrich Horstmann, sowie als alternativer Schluss ein Auszug aus den Überlegungen zu Dekonstruktion und Notwendigkeit von Jacques Derrida im Originalton.

0: Free Love Forever. Neues von Zarathustras gutem Krieg. Ein Plädoyer für Chaos, freie Kunst und freie Liebe und den Selbstmord. Die Apokalypse steht ins Haus. Wir Untiere wissen es längst und wir wissen es alle. Hinter dem Parteiengezänk, den Auf- und Abrüstungsdebatten, den Militärparaden und Antikriegsmärschen, hinter der Fassade des Friedenswillens und der endlosen Waffenstillstände gibt es eine heimliche Übereinkunft, ein unausgesprochenes großes Einverständnis, dass wir ein Ende machen müssen mit uns und unseresgleichen, so bald und so gründlich wie möglich, ohne Pardon, ohne Skrupel und ohne Überlebende. Was sonst trüge das, was das Untier Weltgeschichte nennt, wenn nicht die Hoffnung auf die Katastrophe, den Untergang, das Auslöschen der Spuren? Wer könnte eine sich Jahrtausend und Jahrtausend fortsetzende Litanei des Hauens, Stechens, Spießens, Hackens, die Monotonie des Schlachtens und Schädelspaltens, das Om Mani Padme Hum der Gräuel ertragen, ja seinerseits nach Kräften befördern, der nicht zugleich in der Heimlichkeit seiner Vernunft gewiss wäre, dass diese rastlosen Übungen ihn und seine Gattung Gemetzel um Gemetzel, Schlacht um Schlacht, Feldzug um Feldzug, Weltkrieg um Weltkrieg unaufhaltsam jenem letzten Massaker, jenem globalen Harmageddon näher bringe, mit dem das Untier seinen Schlussstrich setzt unter die atemlose Aufrechnung sich fort- und fortzeugenden Leids. In den Parlamenten brüten die Tauben und die Falken auf der Empore spreizen die Fänge. Wer hörte nicht aus ihren Beteuerungen, sie rüsteten für die Sicherung des Taubenfriedens die altvertraute Wahrheit, dass sie den Frieden taub rüsten? Wer nickte nicht unmerklich der Richtigstellung eines Zarathustra? Ihr sagt, die gute Sache sei es, die sogar den Krieg heilige? Ich sage euch, der gute Krieg ist es, der jede Sache heiligt. Nietzsche. So ist das Untier endlich der Ammenmärchen, der Utopien, paradiesischen Visionen und Heilsgeschichten überdrüssig geworden und hat sich ermannt, dem Unausweichlichen mit untrügerischem Kennerblick ins Auge zu sehen.
1: Praise God. Come on, put your hands together for the Father and the Jones Clan. Amen. And I don't want to say much more, but Grace Jones is in the house.

Der Status quo des Daseins. Ein endloses Ende. Alles, was jemals begann, es endete in Grausen und ertrank in Leid und Blut. Der Mensch will nicht, dass es ihm gut geht, und jeder macht mit bei dem Spiel, welches der Ernst ist, und keiner sieht den Ausweg aus dem Rattenkäfig, dem makrokosmischen Verhaltenslabor, dem Irrgarten. Wo ist der Knick, wo der Knacks, wo löst sich die Wand auf und das Rad, die Konvention, es müsse ein Ende haben. Ist ein brachiales Szenario des Weltuntergangs, um uns endlich zu befreien aus dem Räderwerk der Geschichte, als ob wir in der Zeit gefangen wären, wie in der Idee von einem Prozess, der Anfang und Ende habe. Doch was wäre, wenn wir kein Ende hätten? Das geht nicht in den Kopf hinein, denn dann hätten wir ja auch keinen Anfang. Die Linie ist doch ein begrenzter Verlauf.

0: We are rats in a cage. Suicide or go-go. Der große Knick, der große Knacks, ein Ende für das Ende, Quo ohne Status, Status ohne Quo. Während nunmehr die Apokalypse seit 20.000 Jahren tobt, erblicken wir das Licht am Ende des Käfigs, irren hinaus aus dem Garten, hinein in den Garten. In Raum und Zeit lacht der Tänzer und springt aus der Welt, aus dem Schema, dem Linienverlauf, aus der Illusion. Das Blut, das Lied, das Singen vom Morgen, das Heil eines Endpunktes, alles löst sich auf. Der Ernst und das Spiel. Das Spiel ist der Ernst und umgekehrt. Der große Knick, der große Knacks, ein Ende für das Ende.
1: We're rats in a cage. Suicide or go-go.

Rainer Maria Rilke. Archaischer Torso Apollos. Wir kannten nicht sein unerhörtes Haupt, darin die Augenäpfel reiften, aber sein Torso glüht noch wie ein Kandelaber, in dem sein Schauen nur zurückgeschraubt sich hält und glänzt, sonst könnte nicht der Bug der Brust dich blenden, und im leisen Drehen der Lenden könnte nicht ein Lächeln gehen zu jener Mitte, die die Zeugung trug. Sonst stünde dieser Stein entstellt und kurz unter der Schultern durchsichtigem Sturz und flimmerte nicht so wie Raubtierfelle und bräche nicht aus allen seinen Rändern aus wie ein Stern, denn da ist keine Stelle, die dich nicht sieht. Du musst dein Leben ändern.

0: Intermezzo.
1: Totale Vergegenwärtigung der Nostalgie und der Utopie. Das heißt, absolutes Lebendigwerdenlassen der vergangenen und zukünftigen Dinge. Das heißt auch Kindheitserinnerungen zu 100% wieder lebendig werden lassen, sowie die unerfüllten Träume. Sublimation durch den künstlerischen Ausdruck. Die unglückliche Liebe voll auskosten. Tanzen im inneren Engelsphärenklang. Sublimierung des inneren Anarchismus und egozentrischen Solipsismus im gemeinschaftlichen und philanthropischen.

Betrachten wir das Weltgeschehen als Konvention eines linearen Verlaufs mit Anfang und Ende, kommt man schnell an den Endpunkt der Geschichte, der sonderbarerweise bereits absorbiert scheint. Die These vom Ende der Geschichte sucht nach einer Entsprechung im Weltgefühl, dass das, was einen Anfang hat, auch ein Ende haben müsse. Alles Drama, alles Leid, die endlosen Kriege und Gräuel dominieren ein pessimistisches Bild vom Menschen als Monster. Ein Bild, das gerne und oft als die stärkere Vision des Menschen erscheint, wo doch das gute Licht der Aufklärung hingegen stets blasser und weniger bedeutsam erscheinen mag. Rufe und Forderungen nach dem Ende ähneln religiösen Verblendungszusammenhangsmechanismen. Das visuell attraktive Szenario der Apokalypse drängt in den Vordergrund. Eine Weiterentwicklung scheint unmöglich. Auch Zarathustras Ruf nach dem guten Krieg, der die Sache heiligt, wirkt nur wie ein weiterer Ruf einer Ratte im Verhaltenslabor, die keinen Ausweg sieht außer Selbstmord oder Go-Go-Tanz oder eben Krieg. Hedonistische Strömungen versickern im Treibsand der repressiven Entsublimierung. Das Dogma des Status quo und die Illusion vom Ernst dominieren eine realpolitische Vorstellung vom Lauf der Dinge und suggerieren dem Individuum ein fatalistisches, sich den Sachverhalten, den Sachzwängen ergeben müssen. Doch hier fordert Bourdieu einen vehementen Widerstand und tritt ein für die absolute Freiheit der Kunst. Mein guter Krieg hingegen tobt, braust und wirbelt für die absolute Freiheit der Liebe und des Selbstmords.

Mit Bourdieu gegen Nietzsche, mit dem Tanz der Ratten gegen das Rad der Geschichte zu argumentieren, wirkt wie ein Knacks im Gefühl, wie ein Knick in der Optik. Dem endlosen Weltuntergangsszenario der 20.000 Jahre währenden Apokalypse einen guten Krieg für die absolute Freiheit der Liebe entgegenzusetzen. Ein Irrsinn. Doch seien wir frohen Mutes und entlarven wir die Täuschungen. Der Krieg als Sinnbild der Geschichte, die nach einem Ende verlangt als Apokalypse, ist nur eine Scharade der Vernunft, der Profitmaximierung und des Ernstes. Das Om Mani Padme Hum der Profitmaximierung. Doch seien wir frohen Mutes und entlarven wir die Täuschungen. Was einen Anfang hatte, muss kein Ende haben. Was schrecklichen Krieg und Leid brachte, Irrenhäuser und Gefängnisse, soll Spiel und Tanz der Formen und Farben und Welten werden. To be continued.

Das war die Sendung Wie ein Freigeist im Wind. Heute mit dem Rundfunk-Essay Free Love Forever. Neues von Zarathustras Gutem Krieg. Variationen eines Themas mitsamt Intermezzo. Mit einer Einleitung aus dem Text Das Untier, Konturen einer Philosophie der Menschenflucht von Ulrich Horstmann. Dazu dem Gedicht Archaischer Torso Apollos von Rainer Maria Rilke sowie als alternativer Schluss ein Auszug aus Überlegungen zu Dekonstruktion und Notwendigkeit von Jacques Derrida im englischen Originalton. Musikalisch garniert waren die Textsequenzen von Prince and the Revolution, Grace Jones, Howard Jones, Frankie Goes to Hollywood, David Bowie, Minty, Goldfrapp und The Flying Lizards sowie zum Ausklang Discovery Zone and John Moods.

Das Manuskript zur Sendung sowie die ausführliche Playlist könnt ihr im Internet finden unter kulturmitniveau.wordpress.com. Darüber hinaus könnt ihr euch dort auch ältere Sendungen von Wie ein Freigeist im Wind anhören. Die heutige Sendung ist für eine Woche auch in der Mediathek von Alex Berlin zu hören. Die nächste Sendung wird heute in 2 Wochen ausgestrahlt, wieder um 16 Uhr auf Alex offener Kanal Berlin über DAB+ sowie über Internet-Livestream. Bis dahin verabschiedet sich von euch euer Sendeverantwortlicher Daniel Emerson Aldridge und ich wünsche euch noch gute Unterhaltung bei den noch folgenden Programmen auf Alex Berlin.

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1: Heute geht es um das Campus Radio CouchFM. Das ist ein Projekt in Zusammenarbeit der drei Berliner Hochschulen, der Humboldt-Universität, der Freien Universität und der Technischen Universität Berlin. Und ich möchte euch nun das Campus Radio genauer vorstellen und habe hierzu Laura und Emily von CouchFM eingeladen. Herzlich willkommen.
2: Hi.
3: Hi.
1: Seit wann gibt es denn das Format Campus Radio CouchFM?
2: Also 2011 kam die Idee auf. Und 2012 lief dann die erste Sendung schon. Also es ist jetzt schon ganz schön lange her.
1: Und ihr sendet ja jeden Tag und habt verschiedene Formate. Wie ist die Sendung denn aufgebaut?
2: Genau, also wir haben jeden Tag in der Woche ein unterschiedliches Format. Zweimal die Woche läuft unser Live-Magazin. Das heißt, da stehen wir live im Studio und reden über alles Mögliche. Und dann läuft auch Musik zwischendurch, wie man es aus dem Radio halt so kennt. Und montags ist bei uns immer Platz für eine Gästesendung. Mhm. Also da können zum Beispiel andere Unis ihre Projekte vorstellen, wenn sie selbst einen Podcast produzieren und so weiter. Dann haben wir am Mittwoch unsere Musiksendung, das Klangkompott. Das wird von der Musikredaktion gemacht und es kann auch alles Mögliche sein. Interviews, einfach eine Band vorstellen, ein Genre vorstellen, alles Mögliche. Genau, donnerstags läuft unser Gästezimmer. Das ist ein Interviewformat mit Personen zum Beispiel aus Politik oder der Kultur, Berliner Figuren, alles Mögliche. Ja, samstags ist bei uns Tanzstunde. Da können DJs aus Berlin ihre Sets spielen und sich so ein bisschen vorstellen. Und am Sonntag läuft unsere Wiedergabeliste mit den besten Songs aus der Woche.
1: Wie kommt ihr denn zu den Themen, die ihr in der Sendung besprecht?
3: Also ich finde, das ist auch mal ein sehr spannender Prozess, weil es einfach wirklich das ist, was die Couchies so im Alltag beschäftigt. Und das fand ich am Anfang auch so ganz ungewohnt, dass wirklich der Themenvorschlag einfach so reingeworfen werden kann. Und meistens wird er auch total cool aufgenommen und dann wird gebrainstormt, dann können andere relaten oder eben nicht. Und das ist immer ein total spannender Prozess. Also das meiste findet so in der Wortredaktion dann statt oder halt davor in den allgemeinen Sitzungen.
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1: Ich bin heute mit Bettina und Lida im Studio, die die Sendung Monday Movie Talk machen.
2: Hallo.
3: Hallo, Benni.
1: Die Schlagwörter zu eurer Sendung sind Aktuelles zum Film, Theater, Tanz und Literatur, grob zusammengefasst. Wie würdet ihr die Sendung in euren eigenen Worten beschreiben?
2: So ein anderes Schlagwort ist natürlich die Kritik zu Spielfilmen und Dokumentationen. Und wir bringen natürlich auch so ein paar O-Töne vom roten Teppich. Und wir haben ausgewählte Studiogäste. Wir besprechen eben aktuelle Theaterproduktionen und Tanzinszenierungen aus Berlin und Co. Das heißt, wir wandern auch mal in andere Städte und gucken, was in anderen Städten so los ist, dass man von Berlin aus dahin fahren kann. Aber primär sind wir queer-feministisch.
3: Absolut. In die linke Ecke. Immer klassenkritisch, nicht nur film- und theaterkritisch.
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0: Ich bin heute hier mit zwei Hosts von der ukrainischen Radiosendung Trambeats FM. Schön, dass ihr da seid.
1: Ja, danke. Danke für die Einladung.
2: Danke, thanks a lot.
0: Lass uns über den Namen sprechen, Trambeats FM. Was heißt es?
1: Es gibt ein traditionelles ukrainisches Instrument, Musikinstrument, in Gebirgen meistens. Es ist ein großes Rohr, das heißt Trambita.
2: Dieses Name Trambeats FM, das bedeutet Trambita wie Musikinstrument und auch Beat für Musik, Trambita mit Beat.
0: Was sind die Themen, mit denen ihr euch beschäftigt?
1: Alles, was für die Ukrainer in Deutschland interessant ist. Ja, es ist die Sozialfragen, die Nachrichten, die Fragen der Kommunikation, die Fragen, die helfen auch die Gemeinde zusammen sammeln. Alles, was wichtig in der Ukraine ist, auch teilen wir mit. Und was für die Ukrainer in Deutschland wichtig ist, auch.
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Wenn es einer wissen muss, wie schön der Flieder im Mai blüht, dann ist es der unvergessene Peter Alexander. Und damit begrüße ich Sie recht herzlich zu einer neuen Ausgabe von Showtime hier bei Alex Berlin. Am Mikrofon ist wie immer Ihr und Euer Marc Rudolph und es ist der 2. Mai und wir starten rein in eine Sendung voller Musik und Kultur und guter Laune. Und jetzt legen wir los und ja, ich sage viel Spaß mit der heutigen Sendung hier bei Alex Berlin. Ihr und Euer Marc Rudolph.

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Viel Neues erwartet uns in der neuen Spielzeit an der Deutschen Oper Berlin. Und trotzdem müssen wir auf unsere Lieblinge aus der Tradition des Hauses nicht verzichten. Neu ist zum Beispiel, dass die Spielzeit unter ein Motto gestellt wird. Für die Spielzeit 26-27 hat die Oper Make Love ausgewählt. Lassen wir uns also aus dem berühmten Slogan der 60er Jahre über die Saison hin inspirieren. Und 7 Premieren werden an der Bismarckstraße in Berlin ebenfalls präsentiert. Darunter ist brandneues wie die Uraufführung von Good Vibes Only und das zum Thema der Social Media Gesellschaft. Und ein Highlight ist gleich die Eröffnungspremiere am 19. September der deutschen Erstaufführung von Karl-Heinz Stockhausens Monumentalopus Mittwoch aus Licht. Na, dann wird es ja sehr hell werden in der Deutschen Oper.

0: Ja, wir sind mit dem Radl da, denn jetzt wird's sportlich. Ab dem 13. Mai geht Brix-Schaumburg zum 5. Mal auf große Fahrradtour quer durch Deutschland. Diesmal über rund 2000 Kilometer durch 15 Städte und in 3 Etappen. Mit Ride for Water und Ride for Life setzt er ein starkes Zeichen für Vielfalt, Toleranz und Achtsamkeit und lädt mit Tourstops voller Talk, Lesungen, Performance und Begegnungen zum Mitmachen ein. Die Initiative versteht sich als bewegte Form von Pride auf den Straßen und in den Köpfen und verbindet gesellschaftliches Engagement mit konkreter Hilfe. Die Spendenerlöse gehen je zur Hälfte an Freunde fürs Leben, die sich für Aufklärung rund um mentale Gesundheit einsetzen, sowie an Viva Con Aqua, die sich weltweit für den Zugang zu sauberem Trinkwasser engagieren. Start ist in Berlin am 12. Mai ab 18.30 Uhr. Also dabei sein und Gutes tun.
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Am 11. Mai lädt die Staatsoper unter den Linden erstmals zu einer langen Nacht des Liedes in den Apollosaal ein. Solisten des Ensembles und Mitglieder des Internationalen Opernstudios präsentieren an diesem Abend bis in die Nacht hinein in einer salonartigen Atmosphäre Lieder in verschiedenen Stilen und Facetten des Kunstliedes. Auf dem Programm stehen Werke vom frühen 19. bis Mitte des 20. Jahrhunderts. In deutscher, französischer, russischer, portugiesischer und englischer Sprache.

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0: 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Jawoll!
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2: Wir hörten hier gerade den wunderbaren Schauspieler Dieter Hallervorden. Und die Lebenslinien von Dieter Hallervorden zeichnen ein Leben voller Glücksfälle, voller Brüche und voller Geschichten, die man so nur auf der Bühne des Schicksals findet. Mal absurd wie ein Theaterstück, mal herzlich wie ein Frühstück mit einem Fremden, mal tief bewegt wie die Erinnerung an einen geliebten Vater. Dieter Hallervorden blickt zurück, mit Witz, mit Weisheit und mit einer Portion Anarchie und immer mit diesem Augenzwinkern, das uns seit Jahrzehnten zum Lachen bringt. Geschichten aus seinem neuesten Buch »Meine erstaunlichen Alltagsabenteuer« werden auf unnachahmliche Weise zum Leben erweckt. Begleitet wird er zusammen mit einer vierköpfigen Band vom brillanten Musiker Harry Ermer, der die großen Melodien aus neun Hallervordschen Lebensjahrzehnten in ein jazziges Gewand kleidet. So entstand ein Programm, das zeigt, Humor ist nicht die Flucht vor dem Ernst, es ist die beste Waffe dagegen. Ein Programm, das berührt, befreit und feiert, dass man auch nach 90 Jahren noch sagen kann, ich bin ich. Zu erleben ist es ab dem 13. Mai und dann bis zum 31. Mai im Schlossparktheater in Berlin-Steglitz. Seien Sie also dabei, wenn es heißt 90 Jahre unkaputtbar Dieter Hallervorden.
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0: 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Sven Ratzke zaubert uns einfach eine Gänsehaut. Und mit seiner fabelhaften Show voller Spektakel und Kunst und fesselnder Musik sorgt der Sänger und Entertainer ja weltweit immer wieder für Furore. 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Höchstpersönlich erteilte Bowie ihm die Zustimmung, sich mit seinem Gesamtwerk zu befassen. 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Vom 6. bis zum 10. 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
1: Wir hörten hier gerade Salon Rosi. Ja, und wer möchte nicht bei Friseurmeisterin Rosi Platz nehmen? Hier natürlich wunderbar gesungen und auch gespielt von der preisgekrönten Steffi Irmen, die in dem Musical Wir sind am Leben die wunderbare Rosi Fröhlich interpretiert und verkörpert. Und jetzt hatte das Musical ja gerade erst Premiere und schon gibt es Neuigkeiten aus dem Theater des Westens. Denn kurz vorm Ende unserer Sendung flattert mir hier noch exklusiv eine wunderbare Nachricht auf den Tisch. Und zwar, es gibt ein neues Musical mit dem Titel Salon Rosi. Hier wird Steffi Irmen als Rosi Fröhlich, Friseurmeisterin aus Wittenberg, auf ihre Schwester Gabi treffen. Und Gabi wird hier gespielt von keiner geringeren als Kathi Damerow. Zwei Schwestern an der Kippe. Das ist ein Musical-Stoff zwischen Neid, verletztem Stolz und alten Rechnungen. Da kann man sich drauf verlassen, knallt es gewaltig zwischen den Schwestern und es wird auch urkomisch. Und am Ende bleibt die lebenlange Frage, warum bin ich nicht so wie du? Mit den größten Hits und brandneuen Songs von Peter Plate und Ulf Leo Sommer arbeiten sie sich gegenseitig, streiten sich und lachen aneinander ab. Ein intensiver, berührender und überraschender unterhaltsamer Abend und die Weltpremiere ist hier am 30. Oktober im Theater des Westens. Also machen wir jetzt uns einen Termin im Salon Rosi.

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1: Herzlich willkommen bei den On-Air-Stories. In dieser On-Air-Story möchte ich euch die Sendung Oldie-Treff von Peter Ziermann vorstellen. Hallo Peter, schön, dass du da bist.
2: Ja, freut mich auch.
1: Was ist denn die Sendung Oldie-Treff genau? Also worum geht es?
2: Ja, ein bisschen old-fashioned Radio. Zum einen wird für ich ja seit 100 Jahren gefühlt durch, dass wir hier noch Plattenspieler im Studio haben, weil ich tatsächlich immer noch eigentlich 100% Vinyl spiele und mein Musikgeschmack, der liegt ja eigentlich eher bei internationalen Titeln, bei Beat und ja, vernünftigen Nummern der 60er, 70er Jahre. Aber ich spiele auch sehr viel deutsche Musik, bin nach wie vor jedes Wochenende auf dem Flohmarkt, sammle da irgendwelche Schallplatten ein. Und es gibt so einen Spruch, den ich auch seit Jahren mache. Bei mir kann sich jeder jeden Titel wünschen. Wenn jemand von Heino die schwarze Barbara haben will, dann kriegt er die auch.

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1: Herzlich willkommen zu einer weiteren On-Air-Story. Ich bin heute mit Rolf Gensrich im Studio, der die Sendung OK Beat macht.
2: Hallo, freue mich, dass ich hier sein darf.
1: Wie würdest du ansonsten deine Sendung generell beschreiben?
2: Die Sendung lässt sich eigentlich schlecht beschreiben. Also es gibt mehrere Varianten. Ich versuche, Gäste mir heranzuholen aus allen möglichen Gegenden, so Sachen, die mir über den Weg laufen. Das kann also der Würstchenverkäufer sein bis hin zu irgendwelchen kleinen Aktionen, Grundeinkommen zum Beispiel oder kleine Parteien oder aber Musiker, die mir auf der Straße auffallen, die nicht dann mal meine Visitenkarte geben und sagt, kommt doch mal vorbei, meldet euch doch mal.
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1: Heute geht es um das Campus Radio CouchFM. Das ist ein Projekt in Zusammenarbeit der drei Berliner Hochschulen, der Humboldt-Universität, der Freien Universität und der Technischen Universität Berlin. Und ich möchte euch nun das Campus Radio genauer vorstellen und habe hierzu Laura und Emily von CouchFM eingeladen. Herzlich willkommen.
2: Hi. Hi.
1: Seit wann gibt es denn das Format Campus Radio CouchFM?
3: Also 2011 kam die Idee auf. Und 2012 lief dann die erste Sendung schon. Also es ist jetzt schon ganz schön lange her.
1: Und ihr sendet ja jeden Tag und habt verschiedene Formate. Wie ist die Sendung denn aufgebaut?
3: Genau, also wir haben jeden Tag in der Woche ein unterschiedliches Format. Zweimal die Woche läuft unser Live-Magazin. Das heißt, da stehen wir live im Studio und reden über alles Mögliche. Und dann läuft auch Musik zwischendurch, wie man es aus dem Radio halt so kennt. Und montags ist bei uns immer Platz für eine Gästesendung. Mhm. Also da können zum Beispiel andere Unis ihre Projekte vorstellen, wenn sie selbst einen Podcast produzieren und so weiter. Dann haben wir am Mittwoch unsere Musiksendung, das Klangkompott. Das wird von der Musikredaktion gemacht und es kann auch alles Mögliche sein. Interviews, einfach eine Band vorstellen, ein Genre vorstellen, alles Mögliche. Genau, donnerstags läuft unser Gästezimmer. Das ist ein Interviewformat mit Personen zum Beispiel aus Politik oder der Kultur, Berliner Figuren, alles Mögliche. Ja, samstags ist bei uns Tanzstunde. Da können DJs aus Berlin ihre Sets spielen und sich so ein bisschen vorstellen. Und am Sonntag läuft unsere Wiedergabeliste mit den besten Songs aus der Woche.
1: Wie kommt ihr denn zu den Themen, die ihr in der Sendung besprecht?
2: Also ich finde, das ist auch mal ein sehr spannender Prozess, weil es einfach wirklich das ist, was die Couchies so im Alltag beschäftigt. Und das fand ich am Anfang auch so ganz ungewohnt, dass wirklich der Themenvorschlag einfach so reingeworfen werden kann. Und meistens wird er auch total cool aufgenommen und dann wird gebrainstormt, dann können andere relaten oder eben nicht. Und das ist immer ein total spannender Prozess. Also das meiste findet so in der Wortredaktion dann statt oder halt davor in den allgemeinen Sitzungen.
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8: Hallo,
9: hallo. Herzlich willkommen, ihr lieben Volta-Hörer.
8: Ja, zu einer neuen Ausgabe von Volta mit den Voltas, Caro.
9: Und Martin. Und wir müssen die Sendung natürlich starten mit einem riesengroßen Dankeschön an euch.
8: Ja.
9: Nochmal
8: so schön.
9: Es war so cool. Also letzte Woche oder vor zwei Wochen haben wir unseren 10. Geburtstag gefeiert und wir hatten so tolle Glückwünsche, so viele Gratulanten und also nach der Sendung schwebte ich gefühlt immer noch auf Folge 7.
8: Ja, absolut. Und ich hatte, oder wir beide hatten ja so ein bisschen Angst davon, naja, kriegen wir denn überhaupt ein paar Videos, kommt noch irgendwas zusammen? Und es waren tatsächlich so viele Videos geworden, dass wir am Ende so noch welche reingeschnitten und da noch was und da noch was. Also ganz, ganz toll. Vielen, vielen Dank. Wir haben so ein bisschen auch noch so eine Partykater-Stimmung. Es ist ja jetzt die erste Sendung danach.
9: Es dauert ja auch immer ein bisschen länger, wenn man schon so alt ist wie wir.
8: Genau, 10 Jahre plus eins ist diese Sendung hier alt. Und wir haben uns aber gedacht, weil ja noch der Frühling ist, dass wir einfach mal ja was ein bisschen so Ranwachsendes
9: Thema
8: haben.
9: Ja, stimmt, heranwachsen, aha.
8: Weil das Schöne ist ja, zumindest sehe ich das bei uns im Friedrichshain, die ganzen Blätter, die wachsen und die Bäume werden grün und die Narzissen, na die sind schon wieder weg, aber Tulpen blühen überall. Also ja, da wächst was heran, ne?
9: Und weißt du, was ich mir gerade gedacht habe? Ich dachte ja, unser Sendethema kam durch Auferstehung. Hatten wir das nicht original mal zu Ostern geplant und dann ist es aber nichts geworden?
8: Weiß ich gar nicht. Das weiß ich gar nicht. Das müssen wir gleich besprechen, denn als erstes kommt hier nämlich Olli Schulz mit Wachsen im Speisesaal des Lebens. Denn der besingt auch, wie wir heranwachsen. Hier ist er.
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0: liebsten Lieblinge, The Offspring mit Rise and Fall, beziehungsweise, nee, stimmt gar nicht, doch, Rise and Fall.
1: Doch, ja.
0: Und das Album, das heißt Rise and Fall, Rage and Grace. Und jetzt möchte ich schon mal eine Sache vorwegnehmen. Martin, ich hoffe, du erlaubst es mir. Wir haben uns schon auf unser Thema in 2 Wochen geeinigt.
1: Ja.
0: Das ist nämlich Fall. Und ich dachte, ja. Oh, Rise and Fall, in welche Sendung passt der denn? Und dann dachte ich, ich konnte einfach nicht warten. Ich habe es ihnen für diese Sendung genommen. Und damit sind auch eigentlich schon die nächsten Sendungen klar. Dann kommt natürlich auch Rage und eins mit Grace. Naja, können wir noch mal drüber reden.
1: Was ich ganz lustig finde, wir machen uns ja auch schon im Vorfeld schon Gedanken um die nächsten Sendungen und wir haben in diesem Falle jetzt auch schon für die nächste Sendung unsere Idee. Wir gehen noch nicht ganz darauf ein, was es ist als Thema, vielleicht machen wir es am Ende der Sendung, aber du hast auch
0: gerade schon gesagt.
1: Achso, ja stimmt. Ach ja, Gott. Ja, genau. Und du hast auch The
0: Offspring
1: dabei. Der aufmerksame
0: Hörer denkt, Moment.
1: Ja, halt, stopp. Du hast auch The Offspring dabei in der Sendung. Ja. Und ich habe jetzt eine Band, die auch in der nächsten Sendung dabei ist. Und auch mit diesem Rise and Fall Thema. Und auch vom selben Album. Die Rede ist von The Frames. Und zwar von den Iren mit Glenn Hansard. Ihr wisst alle, Glenn Hansard mit Once, dem Dokumentarfilm, wo Falling Slowly mit Marketta Iglova war und er sogar einen Oscar bekommen hat für den Song. Also wenn ihr jetzt Caro angucken
0: würdet.
1: Wenn ihr jetzt Caro angucken würdet, herrlich, dieses Gesicht, dieses große Fragezeichen. Wenn ihr jetzt gleich, das ist gar nicht der Song, den ich meine, aber Falling Slowly kennt ihr. Hier hört ihr im Hintergrund aber schon mal Rise von The Frames. Ein ganz, ganz toller Song und das ganze Album ist mega, mega gut. Eine Empfehlung. Here sind The Frames.
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0: Boom, das waren die Alabama Shakes mit Rise to the Sun. Und die Alabama Shakes haben ja diese ganz, ganz tolle Frontsängerin Brittany Howard. Und die haben jetzt tatsächlich 14 Jahre lang oder 12 Jahre lang, ich glaube 12 Jahre sind es, keine Musik mehr veröffentlicht gehabt, außer jetzt vor kurzem. Und zwar mit zwei Songs. Und der letzte Song, der aktuelle Song, der heißt American Dream. Ja, und der ist nicht der American Dream, denn das ist ein Protestsong. Gegen die Regierung, gegen alles, was gerade passiert mit Eis und Ähnlichem. Mutig, weil wir wissen ja in Amerika, die Amerikaner sind sehr rigoros, wenn gegen ihre Regierung irgendwie protestiert wird, wie Madonna und Dixie Chicks und alle merken konnten damals. Na gut, was haben wir denn davor gehört?
1: Davor haben wir gehört die Fratellis mit Beef. Und da sind wir genau in unserem Thema geblieben, Rise and Fall. Da ist nämlich genau eine kleine Textzeile drin. Rise, Fall. Noch nicht so, das schnappe ich mir. Das war als allererstes in meinem Ohr, als wir uns das Thema überlegt haben. Deswegen musste das mit rein. Genau, ist leider kein Protestsong. Nicht so ein schöner wie von den Alabama Shakes. Aber ja. Das ist trotzdem ein richtig, richtig guter Song.
0: Also mein Protestsong, das war ja auch kein Protestsong, der jetzt hier gerade lief, ne? Der neue Song von denen, American Dream.
1: Ach so, das ist der neue von denen. Das ist der Protestsong. Du hast recht, genau, natürlich. Da ist ja gerade von Farin Urlaub auch ein toller Protestsong rausgekommen. Den spielen wir leider nicht. Nee. Den hast du noch nicht gehört?
0: Den habe ich noch nicht gehört.
1: Oh, dann musst du dich beeilen, der ist richtig, richtig gut. Jetzt hören wir einen älteren Song. Nämlich von den Animals und genau jetzt hörte sie schon im Hintergrund. Klar, diese Klänge, die kennt jeder.

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Genau mit solchen Bildern hatte ich in Iran zu tun. Deswegen war ich hier so positiv überrascht von einem einfachen Kuss in der Öffentlichkeit. Küssen hatte für mich eine kulturelle Bedeutung, sei es in Form von Begrüßungen oder als Teil von Ritualen, die Gemeinschaft und Tradition auch fördern. In vielen anderen Regionen gibt es den Handkuss als Zeichen des Respektes gegenüber älteren Menschen. Aber es ist auch schön zu sehen, dass Küssen nicht nur auf romantische Beziehungen beschränkt ist. In früheren Jahrhunderten war der Handkuss in Deutschland ein Zeichen der Höflichkeit und des Respekts

gegenüber Frauen. Ihr habt bestimmt gehört, dass Küssen in der Geschichte Deutschlands oft mehr war als nur eine romantische Geste. Unter den Nazis konnte ein Kuss in der Öffentlichkeit zwischen unpassenden Partnern zu Verhaftungen führen. Küssen wurde damals zu einem Akt des Widerstandes. Wer sich den rassistischen Gesetzen widersetzte, riskierte viel, aber zeigte damit Mut und Liebe gegen die Unterdrückung. Auch im Kalten Krieg wurde Küssen politisch. Der berühmteste Bruderkuss zwischen Erich Honecker und dem sowjetischen Staatschef Leonid Brezhnev galt als Symbol des sozialistischer Freundschaft. Doch während Politiker sich auf der Weltbühne küssen, empfanden viele diese Geste als leere Propaganda. Heute ist es das Bild der beiden auf der Berliner Mauer verewigt, als ironisches Symbol einer längst vergangenen Zeit. Aber es ist nicht nur in der Geschichte, auch heute ist Küssen in der manchen Länder ein Akt des Widerstands. Also Küssen war also schon immer mehr als nur Romantik. Es ist manchmal eine stille Revolution, ein Symbol für Freiheit, Liebe und Mut.

Die Geschichte des Küssens ist so alt wie die Menschheit selbst und beginnt lange bevor Worte erfunden wurden. In frühen menschlichen Gemeinschaften war der Kuss eine wichtige Geste der Intimität, die Zuneigung und Vertrauen zwischen Menschen ausdrückte. Die ältesten Aufzeichnungen über Küssen stammen aus dem alten Indien, wo Küssen in der heiligen Schriften, den Veden, erwähnt wird, als Ausdruck einer spirituellen Verbindung. Im antiken Rom erlangte der Kuss besondere Bedeutung. Es gab verschiedene Arten des Küssens, die unterschiedliche soziale Bedeutung hatten. Der Osculum, ein Kuss auf die Wange, symbolisierte Freundschaft, während der leidenschaftliche Savulum zwischen Liebenden ausgetauscht wurde. Der Kuss hatte auch gesellschaftliche Implikationen, wobei es auch in Rom sogar Kussverbote für bestimmte Klassen gab. Mit dem Aufkommen des Christentums erhielt der Kuss eine neue Dimension. Der Kuss des Friedens wurde als Zeichen der Gemeinschaft verwendet, um Einigkeit unter den Gläubigen zu symbolisieren. Im Mittelalter entwickelte sich der Kuss zu einem Teil von Hochzeitritualen, wobei der erste Kuss nach der Trauung als Zeichen des Segens galt. Die Aufklärung führte zu einer neuen Freiheit in der Darstellung von Zuneigung. Küssen in der Öffentlichkeit wurde akzeptabel und Filme und Literatur des 20. Jahrhunderts feierten das Küssen als Höhepunkt romantischer Beziehungen. Küssen ist universal, aber nicht überall gleich. In verschiedenen Kulturen hat der Kuss unterschiedliche Bedeutung. In Frankreich ist der French Kiss ein Symbol leidenschaftlicher Liebe, während in Japan Küsse auf die Wange seltener sind.

In einem einzigen Kuss stecken Jahrhunderte, Jahrtausende an Geschichte, Kultur und Wissenschaft. Wissenschaftliche Studien zeigen, dass Küssen auch viele gesundheitliche Vorteile hat. Es steigert den Oxytocin-Spiegel, das Kuschelhormon, und das unser Immunsystem stärkt, indem es auch den Austausch von Bakterien fördert. Einige Studien haben gezeigt, dass Menschen, die regelmäßig küssen, tendenziell gesünder sind und möglicherweise eine längere Lebensdauer haben. Ich weiß es wirklich nicht, ob ich regelmäßig Handküsse mache oder ob ich eine längere Lebensdauer habe. Andere Studien besagen, dass Küssen Einfluss auf die Freisetzung von Hormonen hat und beim Stressabbau hilft. Gut, das hat das iranische Regime in meiner Schulzeit nicht thematisiert, obwohl ich ein Kapitel über Hormone lernen musste. Vielleicht wollten nicht, dass ich mich mit der Philhormetologie beschäftige. Was ist das? Es ist die Wissenschaft des Küssens. Das ist eine wissenschaftliche Disziplin. Es gibt es eigene wissenschaftliche Disziplin, die sich nur mit dem Küssen beschäftigt und erforscht die biologischen, sozialen und psychologischen Aspekte des Küssens. Wieder so meine Frage. Die genaue Entstehung des ersten Küssens. Es lässt sich nicht historisch eindeutig belegen, aber es gibt mehrere Theorien, die den Ursprung des Küssens zu erklären versuchen. Also evolutionäre Theorie, zum Beispiel eine weit verbreitete Annahme ist, dass das Küssen sich auf dem Verhalten von früheren Menschen entwickelte. Also bei der Mutter ihrem Babys Nahrung vorgekaut und Mund zu Mund weitergegeben haben. Diese Fütterungsrituale könnte die Basis für den späteren Kuss als Ausdruck von Intimität und Zuneigung gewesen sein. Man vermutet, dass sich daraus eine Form von Bindungsverhalten entwickelt hat, bei der Mundkontakt als beruhigend und nährend empfunden wurde. Aber es gibt nicht nur diese eine Theorie. Meine Omas hat eigene Theorien.

Heute bleibt der Kuss ein universales Zeichen der Zuneigung, das in den vielen Formen praktiziert wird. Die Geschichte des Küssens ist eine Erzählung von Intimität, Kultur und menschlicher Verbindung. Ein Kuss ist mehr als nur ein physischer Akt. Es ist ein universelles Symbol der Liebe, das kulturelle und soziale Grenzen überwindet. Wenn wir uns trauen, unsere Gefühle offen zu zeigen, schaffen wir Raum für Verständnis, Mitgefühl und Akzeptanz. In einer Gesellschaft, in der Liebe gefeiert wird, können wir uns gegenseitig inspirieren und ermutigen, die Schönheit menschlicher Beziehungen zu entdecken. Meine letzte Frage: Denkt ihr, diejenigen, die das Küssen verboten haben oder verbieten, wurden wenig oder gar nicht geküsst? So, das war heute die Geschichte des Küssens. Und nochmal, es ist keine gewalttätige Handlung, wenn ich eine andere Person küsse und vor allem meine Gefühle unabhängig vom Ort zum Ausdruck bringe. Die Liebe gehört uns und niemand kann es uns vorschreiben, wann oder wie wir küssen wollen. In einer Welt, die oft von Trennung und Spaltung geprägt ist und in der Küssen und Liebe reglementiert wird, lass uns gemeinsam den Wandel einleiten. Denn alles beginnt mit einem Kuss. Einem kraftvollen Ausdruck der Liebe, der Barrieren überwinden und zwischen den Menschen Brücken schlagen kann. So, das war heute von mir. Danke, dass ihr dabei wart und meine Geschichte sowie die universale Geschichte des Küssens zugehört habt.

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1: Herzlich willkommen bei den On Air Stories. In dieser On Air Story möchte ich euch die Sendung Oldie Treff von Peter Ziermann vorstellen. Hallo Peter, schön, dass du da bist.
2: Ja, freut mich auch.
1: Was ist denn die Sendung Oldie Treff genau? Also worum geht es?
2: Ja, ein bisschen old-fashioned Radio. Zum einen wird ich ja seit 100 Jahren gefühlt durch, dass wir hier noch Plattenspieler im Studio haben, weil ich tatsächlich immer noch eigentlich 100% Vinyl spiele. Und ja, mein Musikgeschmack, der liegt ja eigentlich eher bei internationalen Titeln, bei Beat und ja, vernünftigen Nummern der 60er, 70er Jahre. Aber ich spiele auch sehr viel deutsche Musik, bin nach wie vor jedes Wochenende auf dem Flohmarkt, sammel da irgendwelche Schallplatten ein. Und es gibt so einen Spruch, den ich auch seit Jahren mache. Bei mir kann sich jeder jeden Titel wünschen. Wenn jemand von Heino die schwarze Barbara haben will, dann kriegt er die auch. Ja.

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1: Herzlich willkommen zu einer weiteren On-Air-Story. Ich bin heute mit Rolf Gensrich im Studio, der die Sendung OK Beat macht.
2: Hallo, freue mich, dass ich hier sein darf.
1: Wie würdest du ansonsten deine Sendung generell beschreiben?
2: Die Sendung lässt sich eigentlich schlecht beschreiben. Also es gibt mehrere Varianten. Ich versuche, Gäste mir heranzuholen aus allen möglichen Gegenden, so Sachen, die mir über den Weg laufen. Das kann also der Würstchenverkäufer sein bis hin zu irgendwelchen kleinen Aktionen, Grundeinkommen zum Beispiel oder kleine Parteien oder aber Musiker, die mir auf der Straße auffallen, denen ich dann mal meine Visitenkarte gebe und sagt, kommt doch mal vorbei, meldet euch doch mal.
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1: Heute geht es um das Campus Radio CouchFM. Das ist ein Projekt in Zusammenarbeit der drei Berliner Hochschulen, der Humboldt-Universität, der Freien Universität und der Technischen Universität Berlin. Und ich möchte euch nun das Campus Radio genauer vorstellen und habe hierzu Laura und Emily von CouchFM eingeladen. Herzlich willkommen.
2: Hi.
3: Hi.
1: Seit wann gibt es denn das Format Campus Radio CouchFM?
2: Also 2011 kam die Idee auf. Und 2012 lief dann die erste Sendung schon. Also es ist jetzt schon ganz schön lange her.
1: Und ihr sendet ja jeden Tag und habt verschiedene Formate. Wie ist die Sendung denn aufgebaut?
2: Genau, also wir haben jeden Tag in der Woche ein unterschiedliches Format. Zweimal die Woche läuft unser Live-Magazin. Das heißt, da stehen wir live im Studio und reden über alles Mögliche. Und dann läuft auch Musik zwischendurch, wie man es aus dem Radio halt so kennt. Und montags ist bei uns immer Platz für eine Gästesendung. Mhm. Also da können zum Beispiel andere Unis ihre Projekte vorstellen, wenn sie selbst einen Podcast produzieren und so weiter. Dann haben wir am Mittwoch unsere Musiksendung, das Klangkompott. Das wird von der Musikredaktion gemacht und es kann auch alles Mögliche sein. Interviews, einfach eine Band vorstellen, ein Genre vorstellen, alles Mögliche. Genau, donnerstags läuft unser Gästezimmer. Das ist ein Interviewformat mit Personen zum Beispiel aus Politik oder der Kultur, Berliner Figuren, alles Mögliche. Ja, samstags ist bei uns Tanzstunde. Da können DJs aus Berlin ihre Sets spielen und sich so ein bisschen vorstellen. Und am Sonntag läuft unsere Wiedergabeliste mit den besten Songs aus der Woche.
1: Wie kommt ihr denn zu den Themen, die ihr in der Sendung besprecht?
3: Also ich finde, das ist auch mal ein sehr spannender Prozess, weil es einfach wirklich das ist, was die Couchies so im Alltag beschäftigt. Und das fand ich am Anfang auch so ganz ungewohnt, dass wirklich der Themenvorschlag einfach so reingeworfen werden kann. Und meistens wird er auch total cool aufgenommen und dann wird gebrainstormt, dann können andere relaten oder eben nicht. Und das ist immer ein total spannender Prozess. Also das meiste findet so in der Wortredaktion dann statt oder halt davor in den allgemeinen Sitzungen.
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1: Ich bin heute mit Bettina und Lida im Studio, die die Sendung Monday Movie Talk machen.
2: Hallo.
3: Hallo, Benni.
1: Die Schlagwörter zu eurer Sendung sind Aktuelles zum Film, Theater, Tanz und Literatur, grob zusammengefasst. Wie würdet ihr die Sendung in euren eigenen Worten beschreiben?
2: So ein anderes Schlagwort ist natürlich die Kritik zu Spielfilmen und Dokumentationen. Und wir bringen natürlich auch so ein paar O-Töne vom roten Teppich. Und wir haben ausgewählte Studiogäste. Wir besprechen eben aktuelle Theaterproduktionen und Tanzinszenierungen aus Berlin und Co. Das heißt, wir wandern auch mal in andere Städte und gucken, was in anderen Städten so los ist, dass man von Berlin aus dahin fahren kann. Aber primär sind wir queer-feministisch.
3: In die linke Ecke. Immer klassenkritisch, nicht nur film- und theaterkritisch.
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0: Ich bin heute hier mit zwei Hosts von der ukrainischen Radiosendung Trambeats FM. Schön, dass ihr da seid.
1: Ja, danke. Danke für die Einladung.
2: Danke, thanks a lot.
0: Lass uns über den Namen sprechen, Trambeats FM. Was heißt es?
1: Es gibt ein traditionelles ukrainisches Instrument, Musikinstrument, in Gebirgen meistens. Es ist ein großes Rohr, das heißt Trambita.
2: Dieses Name Trambeats FM, das bedeutet Trambita wie Musikinstrument und auch Beat für Musik, Trambita mit Beat.
0: Was sind die Themen, mit denen ihr euch beschäftigt?
1: Alles, was für die Ukrainer in Deutschland interessant ist. Ja, es ist die sozialen Fragen, die Nachrichten, die Fragen der Kommunikation, die Fragen, die helfen auch die Gemeinde zusammen sammeln. Alles, was wichtig in der Ukraine ist, auch teilen wir mit. Und was für die Ukrainer in Deutschland wichtig ist, auch.
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1: Herzlich willkommen bei den On Air Stories. In dieser On Air Story möchte ich euch die Sendung Oldie Treff von Peter Ziermann vorstellen. Hallo Peter, schön, dass du da bist.
2: Ja, freut mich auch.
1: Was ist denn die Sendung Oldie Treff genau? Also worum geht es?
2: Ja, ein bisschen old-fashioned Radio. Zum einen wird für ich ja seit 100 Jahren gefühlt durch, dass wir hier noch Plattenspieler im Studio haben, weil ich tatsächlich immer noch eigentlich 100% Vinyl spiele. Und mein Musikgeschmack, der liegt ja eigentlich eher bei internationalen Titeln, bei Beat und ja, vernünftigen Nummern der 60er, 70er Jahre. Aber ich spiele auch sehr viel deutsche Musik, bin nach wie vor jedes Wochenende auf dem Flohmarkt, sammle da irgendwelche Schallplatten ein. Und es gibt so einen Spruch, den ich auch seit Jahren mache. Bei mir kann sich jeder jeden Titel wünschen. Wenn jemand von Heino die schwarze Barbara haben will, dann kriegt er die auch. Ja.

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6: In kleiner Runde? Ja, kenne ich. Das ist doch dieser Podcast mit den zwei Medienüberlebenden, oder? Wie hießen die gleich nochmal? Hier Maurice Geider und Julia Krüger. Die beiden quatschen jede Woche mit Medieninsidern über Medien halt. Höre ich echt oft. Ganz gut eigentlich.
7: Hallöchen und herzlich willkommen zu einer neuen Ausgabe in kleiner Runde. Wie schön, dass du wieder da bist, Maurice, und wie schön, dass ich da bin und wie schön, dass wir uns einfach jede Woche hier sehen. Ist doch herrlich.
8: Wunderbar, und das Schöne ist, dass du überhaupt die Zeit bekommen hast. Du bist ja so eine busy Lady, dass du dir hier so einen kleinen Medienpodcast überhaupt noch zumutest. Jetzt, wo du dir die großen Hollywood-Schinken schon am Morgen anschauen darfst, so exklusiv bist du unterwegs.
7: Ja, ich bin ganz gestresst jetzt hier reingekommen in unsere Aufzeichnung, weil ich gerade frisch aus dem Kino komme. Ich durfte zur Pressevorführung von Der Teufel trägt Prada 2. Wenn ihr diese Folge hört, ist der Film schon draußen. Der Kinostart ist der 30. April. Also wenn ihr am Donnerstag direkt unsere Folge hört, dann heute. Ihr könnt heute quasi schon ins Kino gehen. Meine Mutter macht das mit ihren Freundinnen. Die haben noch die letzten 6 Karten bekommen und sitzen in der ersten Reihe.
8: Gibt es dann so ein Aperölchen-Sonderangebot im Kino?
7: Na, hoffentlich.
8: Teufel trägt Prada ist ja eher Moët, ne? Das ist jetzt nicht mehr Aperol.
7: Moët vor allen Dingen. Heißt das nicht Moët?
8: Nee, das heißt Moët tatsächlich.
7: Moët? Echt? Das klingt doch scheiße.
8: Aber jetzt mal für dich so, damit du Bescheid weißt, als Expertin im Champagner-Business. Leute, die Moët sagen, haben keine Ahnung.
7: Weil da es sieht heißt, man, dass, Moët. Dass ich keine Ahnung habe. Ich trinke nur Pornstar Martini für 18 Euro.
8: Oh Gott, das kommt ja gleich nach Smirnoff Eis oder wie der Scheiß heißt.
7: Wie bitte? Maurice, das ist der beste Cocktail, den es gibt auf der Welt. Und man hat das Gefühl, man trinkt was Gesundes.
8: Das sagst du jemandem, der keinen Alkohol trinkt. Ich habe keine Ahnung. Ich wollte dir nur ganz kurz noch sagen und auch euch, die ihr das gerade hört, es heißt Moët aufgrund der Betonungszeichen auf dem E, die dafür sorgen, dass man das T, was nach dem E kommt, ausspricht im Französischen.
7: Aha, also wenn die Zeichen da sind.
8: Diese Pünktchen,
7: dann darf man das T mit aussprechen.
8: Dann muss man es sogar mit aussprechen. Und darum ist es Moët.
7: Ah ja.
8: Und jetzt kannst du in Zukunft richtig prahlen.
7: Ja, da haben wir wieder was gelernt. Moët. Aber man kommt sich blöd bei vor, wenn man das so ausspricht, finde ich.
8: Weißt du, das ist so, wie wenn man im Deutschen, es gibt ja im Deutschen so ein paar englische Worte, die wir alle falsch aussprechen. Mhm. Aber wenn wir sie richtig aussprechen, werden wir komisch angeguckt.
7: Genau, weil die Leute sagen dann, wir sprechen es falsch aus.
8: Dabei sprechen wir es richtig aus. Mein Lieblingswort, das hat sich inzwischen ein bisschen gelegt, aber früher in den 90ern, wo jeder zu Hause einen Receiver hatte, Wenn du noch weißt, was das ist, ein Gerät, mit dem man Satellitenfernsehen...
7: Receiver heißt das aber
8: richtig,
7: eigentlich,
8: das heißt
7: oder?
8: Receiver. Aber es gab so viele Menschen, die Receiver gesagt haben. Es ist genauso übrigens, wie es einen Unterschied gibt zwischen Suite und Suit und es gibt auch einen Unterschied zwischen Root und Route. Wir alle haben ja zu Hause den Router, aber de facto ist es der Router, weil der Router eine Route erstellt und keine Root.
7: Ach, das ist nämlich, echt?
8: Es ist nämlich ein großer Unterschied. Ja, ja, aber wir Deutschen sagen das alle falsch. Das ist ja genau wie das Wort Handy. Das ist eben, das ist ja nur in Deutschland gibt. Das ist ja kein... Wir erfinden ein englisches Wort, das es nicht gibt.
7: Das ist komisch, ne?
8: Um es in die deutsche Sprache einzudenglisch. Das ist schon faszinierend.
7: Ja, das ist schon, wir sind schon ein faszinierendes Völkchen. Naja, auf jeden Fall, ich kann euch sagen, ich bin gerade sehr, sehr glücklich aus diesem Kino rausgegangen.
8: Echt? Oh,
7: ich bin ganz gespannt, was die anderen Kritiker so sagen. Also das Kino war echt gut gefüllt. Ich war im Zoopalast.
8: Oh, schön.
7: Also wirklich ein ganz, ganz großer Kinosaal. Und übrigens mit unserer lieben Kollegin Franzi.
8: Die auch schon mal hier in kleiner Runde
7: richtig.
8: War als Disney-Expertin.
7: Richtig. Ja. Liebe Grüße an Franzi an dieser Stelle. Und wirklich, wir sind mit gemischten Gefühlen reingegangen ins Kino. Mhm. Wir haben uns so auf diesen Film gefreut. Wir waren total gespannt und aber auch nervös und hatten Angst, dass uns der Film nicht gefallen wird, weil... Mhm. Der erste Teil von Der Teufel trägt Prada ist ja wirklich ikonisch, ne? Der ist von 2006, das ist mittlerweile 20 Jahre her. Und der ist ja damals auch so ikonisch geworden. Natürlich auch wegen Anne Hathaway und Meryl Streep. Aber Meryl Streep hat ja dort mehr oder weniger die Anna Wintour von der Vogue verkörpert. Das wurde nie so wirklich klar gesagt, aber jeder hat sich eigentlich denken können, ah, okay, das soll die Anna Wintour sein.
8: Wenn man weiß, dann weiß man's, ne?
7: Genau, you know, you know. Und die haben ja jetzt auch für den zweiten Teil zusammen, also Meryl Streep und Anna Wintour, die haben ja zusammen auch Marketing gemacht, ne? Die haben so, da ging so ein Reel auch viral, wie die zusammen in so einen Fahrstuhl einsteigen und sich dann so begutachten. Und das fand ich schon super herrlich. Und da sieht man ja auch, die Anna Wintour kann ja dann auch über sich lachen. Ne? Aber wie gesagt, also wir waren so ein bisschen mit gemischten Gefühlen und der Film war zu Ende und wir gucken uns an, Franzi und ich, und wir sagen gleichzeitig, oh, es war richtig gut. Wir haben uns richtig gefreut. Wir hatten
8: schön.
7: Ein breites Grinsen im Gesicht, weil die haben es wirklich geschafft, eine gute Fortsetzung zu machen. Es wirkt nicht
8: selten,
7: gewollt.
8: Ne?
7: Es wirkt nicht gewollt. Sie haben es geschafft, das wirklich in die heutige Zeit zu setzen. Es geht nämlich darum, dass, also es geht ja um die Zeitschrift Runway, also ähnlich wie die Vogue, ne, kann man sich vorstellen. Es ist ein Magazin, es geht um Mode, die leben da Mode. Und es geht darum, wie es halt heutzutage auch ist, das Verlagswesen hat echt Schwierigkeiten und auch Runway, das Magazin, hat Schwierigkeiten, finanzielle Probleme und es steht kurz vorm Aus. Und ich will ehrlicherweise nicht zu viel spoilern, weil es doch viele Überraschungsmomente gibt und die würde ich vorwegnehmen, wenn ich jetzt zu viel erzähle. Deshalb will ich das nicht machen. Aber was wirklich, wirklich schön ist, dass fast alle Charaktere aus dem alten Film auch im neuen Film auftauchen und gefühlt
8: Toll.
7: Ist keiner so richtig gealtert.
8: Das überrascht mich nicht.
7: Aber also alle sehen alle gut aus, will ich damit auch sagen. Ne? Also die sehen auch nicht irgendwie schlimm gemacht aus, gar nicht. Es sehen alle toll aus. Emily Blunt ist dabei, die sieht auch ganz toll aus und spielt auch wieder so eine geile Rolle. Und also für alle, die Bock haben auf Der Teufel trägt Prada 2, ist ab sofort im Kino zu sehen. Und wenn ihr den ersten Teil mochtet, werdet ihr den zweiten auch mögen. Der wird sicherlich nicht so ikonisch werden wie der erste Teil. Das ist auch schwer, da ranzukommen, weil wir leben jetzt auch einfach in einer anderen Zeit. Aber ihr werdet nicht enttäuscht.
8: Ich finde es ganz toll, weil ich kann mich noch daran erinnern, als ich dir vor anderthalb Jahren die News überbracht habe, dass die drehen. Und du es gar nicht erst glauben wolltest. Und jetzt sitzen wir hier und du hast den Film gerade gesehen.
7: Ich habe den Film und es war wirklich, es gibt ein paar coole Cameo-Auftritte. Da könnt ihr auch mal gucken, wer taucht da so auf und so. Wen sieht man da im Hintergrund? Da gibt's echt ein paar coole Szenen. Und es hat wirklich Spaß gemacht.
8: Das finde ich toll, das freut mich.
7: Und es war auch emotional. Ich habe an zwei Stellen echt ein bisschen Tränchen
8: geweint?
7: Verdrückt.
8: Echt?
7: Ja, nicht richtig geweint, aber mir sind Tränen gekommen. Weil
8: du warst gerührt.
7: Weil ich war gerührt. Waren ganz tolle Momente, auch viele. Es ist auch sehr nostalgisch, ne? Also es werden viele Szenen aus dem ersten Teil wieder aufgegriffen, wo es vielleicht, wo es so ein paar verpasste Szenen gab oder so ein paar verpasste Chancen. die wurden wieder aufgegriffen und es wurde wieder gut gemacht. Mehr will ich nicht verraten. Aber das ist halt ganz cool. Also guckt euch sonst den ersten Teil auch nochmal an, das, um den nochmal aufzufrischen, ist vielleicht gar nicht schlecht. Dann macht es noch mehr Spaß, den zweiten zu gucken.
8: Das klingt toll und ich finde das auch deshalb so schön, weil man ja das Gefühl hat, man hat schon so viel gesehen, weil ja so viel über die Dreharbeiten, die haben ja sehr offensichtlich in New York gedreht und sehr einsehbar, weshalb ja wahnsinnig viele Leute schon so Szenen gedroppt haben, die sie da mitgefilmt haben mit dem Handy und so. Und man hat das Gefühl, man weiß schon so viel.
7: Nee, man weiß gar nichts, weil der Trailer, der verrät auch nichts. Wirklich, ich wusste, also ich habe mir die Trailer angeguckt und das, die paar Snippets, die so rausgegeben wurden, aber ich wusste trotzdem nicht, worum es geht. Also ich wusste, dass die Andy, also gespielt von Anne Hathaway, zurückkehrt zur Runway. Das erkennt man ja auch im Trailer.
8: Ja, das wird ja auch, ja genau. Mhm.
7: Genau, aber mehr wusste ich nicht. Ich wusste nicht, worum es geht. Ich wusste nicht, was gibt's für Stränge und so. Da wusste ich gar nichts. Und es gibt schon einige Überraschungsmomente, wo man so dachte, wow, da bin ich jetzt nicht von ausgegangen. Damit habe ich jetzt nicht gerechnet.
8: Ich freue mich auf die Cameos. Gleich, wenn wir mit Aufnahme fertig sind, wirst du sie mir erzählen.
7: Ja. Wenn du möchtest.
8: Ich möchte. Und ihr könnt es euch angucken und dann starten wir mal rein. Diese Sendung hat nur ein einziges Thema, obwohl wir News machen, aber dieses Thema überstrahlt alles. Und ihr werdet es gleich erfahren, was in den Medien in der letzten Woche wirklich einmal allen den Teppich unter den Füßen weggezogen hat. Aber vorher gibt es natürlich unseren kleinen Jingle und in der Zeit könnt ihr die Zeit nutzen, um uns zu abonnieren, etwas Positives zu kommentieren oder auch eine 5-Sterne-Bewertung zu geben. Ist sehr wichtig für so einen kostenfreien Podcast.

0: Es ist, wenn wir mal zurückgucken, die letzten 12 Monate waren die Monate der Aufkäufe. ProSiebenSat.1 wurde aufgekauft durch die europäische MFE. Paramount wurde aufgekauft durch Skydance. Warner Brothers Discovery wurde von Paramount Skydance aufgekauft. In kleiner Runde wurde noch nicht aufgekauft. Wo seid ihr? Hey, Spotify, Acast.
1: Wir würden euer Geld nehmen.
0: Wir nehmen euer Geld. So, aber jetzt kommt für den deutschen und eigentlich auch für den europäischen Markt wahrscheinlich der größte Merger, über den wir hier schon so viel geredet haben, ist jetzt offiziell am allerletzten Tag der Frist. Hat die Europäische Kommission bzw. die Europäische Wettbewerbsbehörde ihr Go gegeben. Und zwar ihr vorbehaltloses Go. Also RTL darf Sky vollumfänglich ohne jegliche Einschnitte aufkaufen. Boom!
1: Inklusive der Streaming-Marke Wow.
0: Ja, alles. Inklusive der Mülleimer im Foyer. Alles. Der Toilettenpapierbestände in den Bädern.
1: Alles.
0: Alles gehört unmittelbar RTL, beziehungsweise wir müssen noch warten bis zum 1. Juni, dann werden die knappen 150 Millionen rüberschieben. Und es ist tatsächlich bei diesem Preis geblieben. Das ist ja schon irre. Wenn man sich überlegt, Sky, Deutschlands größtes Pay-TV-Haus, hervorgegangen aus Premiere, hat inzwischen auch fast eine 20-jährige Geschichte oder hat eine 20-jährige Geschichte, wird für 150 Millionen Euro verscherbelt.
1: Wahnsinn,
0: das ist ja, also für uns beide viel Geld, aber in der Medienbranche, wie viel hat Paramount bezahlt für Warner Brothers? Ich guck mal schnell nebenbei. Ich glaube, das sind 14 Milliarden Dollar. Also das ist einfach wirklich sehr, sehr wenig Geld. Aufgekauft für 82 Milliarden Dollar.
1: Wow. Krass.
0: Ist ja auch voll für überteuert, sagt ja die ganze Branche, ist zu viel Geld. Da sind die 150 Millionen für Sky ja ein Schnapper.
1: Ey, das musst du dir mal reinziehen, was das für Unterschiede sind.
0: Ja, es ist. Oh, also, wir können mit den Zahlen weitermachen. Ist so, sollte dieser Kauf erfolgreich sein, sprich, sollten die Aktien der RTL-Gruppe danach in den Himmel schießen, jetzt mal so ein bisschen übersetzt gesagt. Ja, also wir können euch jetzt auch langweilen mit irgendwelchen Prozenten, aber sagen wir mal, es wird richtig erfolgreich. Dann kriegt tatsächlich der Verkäufer, das ist Comcast. Comcast gehört Sky im Moment. Dann kriegen die nochmal 377 Millionen on top. Und dann ist das, wenn das so kommt, sind das 527 Millionen. Das ist immer noch relativ wenig für das, was es eigentlich mal war. Aber Comcast ist die Firma hinter NBC in den USA. Und Comcast gehört in Europa auch Sky in Großbritannien und Sky in Italien. Aber in Deutschland wollten sie es nicht mehr. Und darum haben die seit Jahren einen Käufer gefunden. Gab ja auch mal Gespräche mit ProSieben. Die haben nicht zugeschlagen, dann hat RTL zugeschlagen. Und ich glaube, entgegen des Deals mit Stefan Raab ist das hier wirklich jetzt mal ein smarter Deal, den RTL macht. Denn damit werden sie über Nacht zu einem Streaming-Champion in Deutschland mit 12,3 Millionen AbonnentInnen und sind damit auf Augenhöhe mit Netflix, mit Prime so halbwegs, also mit den großen Hollywood-Studios und sind jetzt wirklich. Jetzt sind sie so ein richtiger aufgefropfter Hulk, was das angeht.
1: Ja, also 12,3 Millionen zahlende Kunden, das ist schon wirklich Wahnsinn. Ist jetzt die Frage, weiß man denn schon, werden die Plattformen auch zusammengeführt, also Wow und RTL Plus, oder werden das weiterhin eigenständige Marken bleiben?
0: Also erstmal bleiben sie eigenständige Marken. Das haben sie schon bestätigt. Wir werden gleich mal noch dazu kommen, wo es schon erste Zusammenschmelzungseffekte gibt. Das ging nämlich ziemlich schnell, aber da noch nicht. Ich gehe mal fest davon aus, dass Wow verschwinden wird. Wann hast du das letzte Mal RTL Plus geöffnet? Kannst du dich daran erinnern?
1: Mein Kind guckt immer RTL Plus.
0: Was guckt denn dein Kind bei RTL Plus? Love Island?
1: Grizzly und die Lemminge.
0: Ah, okay.
1: Zum Beispiel.
0: Okay,
1: gut. Und was habe ich als letztes bei RTL Plus gesehen? Ich kann mich ehrlicherweise nicht erinnern.
0: Ist auch nicht so schlimm. Aber wenn ihr RTL Plus öffnet.
1: Wow, gucke ich ja auch nicht mehr so viel, weil jetzt die HBO Max Sachen weg sind.
0: Ja, darum, das ist ja ein Riesenverlust für die. Auf jeden Fall, RTL Plus hat, da ist schon die Oberfläche, sieht schon anders aus. Das ist in den letzten Tagen gekommen, genau. Das liegt daran, das ist eine News, die hatten wir vor ein paar Monaten, dass RTL Plus auf eine neue technische Plattform gewandert ist. Also im Hintergrund, die Technik ist eine andere geworden. Und jetzt werden sukzessive alle UserInnen können jetzt da drauf zugreifen und dann sieht es anders aus. Aber was auffällig ist, ist, dass es schon jetzt einen Fußball-Button gibt, zum Beispiel. Wo du nur noch Bundesligaspiele sehen kannst und auch die von Sky teilweise schon. Dann hat Stefan Schmitter, der Chef von RTL, schon bekannt gegeben, sie werden im Rahmen der Lizenzverträge, die sie durch den Kauf haben jetzt, jedes Fußballspiel, das sie wirklich im Free-TV übertragen dürften, werden sie übertragen. Haben sie jetzt schon gesagt. Also da, du siehst schon, programmtechnisch passiert schon was. Und die Oberfläche von RTL Plus hat jetzt auch auffällig viele Sky-Formate. Mhm. Also diese ganzen Sky Originals, und damit ist jetzt nicht nur gemeint die Ochsenknechts, sondern die Ingeborg Decki.
1: Hey, ja? Ich hab Wow gekündigt.
0: Ja.
1: Ich hatte nur noch 3 Tage Zeit. und da habe ich jetzt noch alle Folgen Ochsenknechts von der neuen Staffel geguckt. Jetzt fehlen mir natürlich die letzten Folgen. Ist ein bisschen blöd.
0: Kannst du aber bei RTL Plus gucken. Gibt's da jetzt auch.
1: Warte mal. Ja. Ach so. Ah, ja. Guck mal. Jetzt habe ich eine Erleuchtung.
0: Ja. Und wenn
1: ihr
0: du
1: seid
0: durch
1: hautnah
0: bist,
1: dabei.
0: Hört ihr, wie es funkelt?
1: Habt ihr gehört, wie es geklirrt hat in meinem Kopf? Ach cool. Ja, stimmt. Da brauche ich ja Wow jetzt gar nicht mehr.
0: Genau.
1: Da kann ich
0: so macht den Julias Kopf gerade.
1: Guck mal. Genau so hast du gemacht.
0: Ja, aber du kannst auch andere, sowas wie das Boot und so, also diese ganzen Sky Originals, die sind alle jetzt schon bei RTL Plus verfügbar. Also du siehst, also Wow ist kein glücklicher Streamingdienst gewesen in den letzten Jahren, das muss man mal so sagen. Hat sehr gelitten unter den Verlust der Rechte wegen HBO, weil HBO jetzt in Deutschland aktiv ist. Dann hat Sky ja schon vor 2 Jahren eigene Serienprojekte in Deutschland komplett begraben, gibt's gar nicht mehr. Ich glaube, das Boot war das letzte, was es gab. Also da ist schon runtergefahren worden und die leben halt extrem von den Fußballrechten und Sportrechten allgemein. Ist sowieso zu beachten, wie das weitergeht, weil 2029 werden die Fußballrechte neu ausgeschrieben und bis dahin kann sich viel entwickeln. Und wir haben viele Player im Markt, die das gerne haben wollen. Und übrigens, die Deutsche Fußballliga baut gerade seinen eigenen Fernsehsender. Also, mal gucken, wie das ausgeht.
1: Ey, aber eins muss man Wow lassen. Eins muss man Wow lassen. Die machen geile Release-Partys. Ich
0: das
1: möchte
0: stimmt.
1: dich mal an diese heftige Party zur
0: Game of Thrones.
1: Zu dieses Spin-off, House of the Dragon, Spin-off von Game of Thrones erinnern, was das für eine heftige Party war.
0: War krass.
1: Da wurden wir mit dem Boot hingefahren. Da gab es einen großen Drachenkopf, alles mit
0: Ei.
1: Kerzen. Und dann war das wie so ein Mittelaltermarkt und Leute haben da mit Feuer jongliert und Feuer gespuckt. Und das war so eine heftig coole Party. Wann hat man das schon mal wieder gehabt? Also ich schon lange nicht mehr.
0: Absolut, das war cool, das machen sie auch gut. Das weiß nicht, ob RTL Plus das so macht. RTL Plus macht das so nicht. Also RTL Plus macht es ein bisschen kleiner und eher so für Reality-Formate. Solche Partys, muss man mal gucken. Aber das Ding ist ja, dass RTL im Moment zumindest diesen Anschein macht, dass sie Sky nicht wirklich schlucken, sondern quasi, wie soll man sagen, in die Familie aufnehmen. Mhm. So wirkt das so ein bisschen. Ich bin mal gespannt, ob das Sky-Logo demnächst am RTL-Turm hier in Köln hängen wird.
1: Bestimmt,
0: die haben auf jeden Fall
1: oder?
0: Am Tag des... so weit geht's nicht. Nee. Also sagen wir, ich weiß nicht. Also früher hingen da ja 4 Logos, ne? Früher hingen dort ja ein RTL, ein NTV, ein Super-RTL und ein Vox-Logo.
1: Mhm.
0: Und als dann RTL sich gerebrandet hat und RTL so die Obermutter wurde, auch wegen RTL Plus, unter dem ja alles zusammenläuft, hat man diese ganzen Logos abgebaut und durch RTL-Logos ersetzt.
1: Ach so,
0: also,
1: okay.
0: Aber sagen wir mal so, das Potenzial für ein Sky-Logo da oben ist gar nicht mal so weit. Man hat auf jeden Fall am Parkhaus ein großes Plakat aufgehängt und dort stand folgendes, da hattest du ein RTL-Logo, dahinter ein Plus für RTL Plus. Dann stand dort ein Sky-Logo und jetzt kommt's, ist gleich und dann ein Wow-Logo. Verstehst du? RTL plus Sky ist Wow.
1: Mhm.
0: Ach komm, das ist doch witzig.
1: Hä? Aber ich denke, also, naja.
0: Sie haben quasi in diesen Claim alle 3 Brands eingebaut. RTL plus Sky ist Wow.
1: Das verstehe ich schon. Wow. Es ist Wow im Sinne von Wow.
0: Ja, und haben natürlich das Wow-Logo genommen.
1: Ja, okay. Okay, ja.
0: Ich finde das mega witzig.
1: Aber war noch was anderes auf diesem Plakat oder war das alles in Schrift sozusagen auf dem Plakat?
0: Die Logos einfach.
1: Einfach nur ganz RTL, groß die Logos. Okay.
0: RTL plus Sky ist gleich wow.
1: Ich glaube, man muss es sehen, um es zu fühlen. Haben wir ein Foto davon? Haben wir ein Foto davon?
0: Ja, wir haben ein Foto davon. Wir blenden es ein. Wir blenden es ein. Ihr könnt es euch jetzt in der Videovariante angucken. Also das ist ja wirklich, ich fand das marketingmäßig so witzig und dann veräppt das hier so. Naja.
1: Weißt du, warum ich gerade, warum mein Kopf so ein bisschen gestockt hat?
0: Du bist noch bei Emily Blunt.
1: Nee, weil ich ja das Gefühl habe, dass wow so ein bisschen hinten runterfällt.
0: Ja, wird auch so sein. Hier, ich zeig's dir mal in die Kamera da oben, siehst du es? RTL plus Sky ist ganz schön wow.
1: Ich sehe wow nicht.
0: Da unten. RTL plus Sky ist ganz schön wow.
1: Ich kann es nicht erkennen, es tut mir leid, es ist zu klein.
0: Also jetzt reicht's mir ja wohl. Das kann ja wohl nicht wahr sein.
1: Es tut mir leid, ich kann es nicht erkennen. Du bist so klein auf meinem Prompter, Maurice. So klein hier.
0: Gib mir so viel Mühe. Nun gut.
1: Hast du denn das Marketing gemacht? War es deine Idee? Hast du es verkauft an die Leute dort in Köln?
0: Aber es hätte von mir sein können. Aber ich glaube sehr zu wissen, wer es war.
1: Aber es ist schön, dass du so viel brennst.
0: Ich finde es einfach witzig. Es ist schlau gemacht. Also man erwartet jetzt durch diese Zusammenkunft 250 Millionen Euro im Jahr an Einsparungen. Und jetzt wird es interessant. Das ist ganz schön viel. Das ist mehr als die Kaufsumme für den ganzen Laden. Und das ist ja interessant, wo sie das herholen wollen. Also da an der Stelle fängt mich schon an, meiner Meinung nach die Magic so ein bisschen zu bröckeln. Mhm. Wo spart man diese 250 Millionen Euro? Mhm. Spart man die in Programmen, in Lizenzen? Spart man die beim Personal safe? Also man braucht nicht alles doppelt. Also man braucht bestimmt keine doppelte Marketingabteilung, eine doppelte Human Resources und so. Mhm. Also wo kommen diese 250 Millionen Euro im Jahr her? Das ist schon, also das finde ich schon, ist eine stolze Summe, die man erstmal zusammenkriegen will. Und allerdings unter dem, in Anführungsstrichen, Gänsefüßchen, dass das vollständig realisiert sein soll erst ab dem dritten Jahr. Das heißt, es kann in den ersten ein, zwei Jahren noch dazu kommen, dass man das nicht ganz schafft, aber es ist trotzdem viel. Was man auch noch gar nicht beantwortet, also das hat man in Interviews vorher mal immer so gesagt, ist die Standortfrage. Also es läuft wohl darauf hinaus, dass das Sport-Headquarter in München sein wird bei Sky. Aber das ist alles noch relativ vage. Aber was man auf jeden Fall schon sofort beantwortet hat, ist, wer gehen muss. Und das finde ich ja ganz interessant. Also wer ist denn jetzt in dieser neuen Firma dann irgendwie, wer sagt denn da was? Und das finde ich ganz interessant, weil man natürlich vorher in der Branche so gemutmaßt hat. Mhm. Wer würde bei RTL gehen? Weil du hast ja jetzt alles doppelt, ne? Du hast jetzt von Sky eine Programmchefin, du hast von Sky einen Marketingchef, du hast von Sky...
1: Wer hat den Vorrang? Sky oder RTL?
0: Exakt, das ist total spannend, weil es gibt ein Gebiet, in dem ist Sky wesentlich besser als RTL, und zwar in der sogenannten Kundenpflege. Da gibt es ein englisches Wort für, das ich vergessen habe. Das ist
1: Customer Service?
0: CHRO. Das ist der CHRO, das ist die Chefperson, die sich darum kümmert. Das ist im Prinzip, ja, Kundenservice ist ein... ja, also sagen wir mal so, die Leute, die Strategie hinter dem Kundenservice entwickeln, die Leute, die sich überlegen... Weißt du, die Leute, die dafür zuständig sind, dass wenn du Sky kündigst, du sofort eine Mail kriegst, dass du es für die Hälfte des Preises sofort wieder kriegst. Oder? Ja. Diese Leute. Und darin ist Sky halt sehr gut, quasi diese Abo-Menschen zu halten, ja, die das abonniert haben. Das wird man auf jeden Fall integrieren. Und dann hat man gleich am Tag nach dem Kauf bekannt gegeben, wer gehen muss bei RTL und wer für Sky, von Sky davon kommt. Und das ist total interessant. Denn

0: die scheidet aus dem Unternehmen und dann auch richtig interessant.
1: Das heißt, Personalchef oder Chefin kommt dann von Sky oder was?
0: Genau, da kommt jemand von Sky und zwar kommt dort Elke Waldheim und Ingrid Heiserer geht. Und jetzt auch interessant, Carsten Schwecke. Ihr denkt euch alle, was sind das für Namen, noch nie gehört. Ist auch nicht so schlimm, aber es ist trotzdem spannende Personalie. Carsten Schwecke war bis vor einem Jahr bei ProSiebenSat.1 war der Vermarktungschef. Der war da ganz kurz, aber der war der Vermarktungschef. Und wurde dann von RTL da nach ein paar Wochen quasi abgeworben und zu Köln geholt. Nach Köln geholt. Und der darf jetzt gehen. Das finde ich. Und noch viel besser ist, halte ich fest, es gibt gar keinen Nachfolger in der Geschäftsführung dafür.
1: Okay.
0: Die besetzen einfach, sie besetzen das nicht nach.
1: Braucht man nicht mehr, oder was?
0: Ja, es ist nicht mehr so wichtig. Also Vermarktung heißt bei RTL und bei Privatsendern, das ist im Prinzip die Einheit, die dafür zuständig ist, Werbezeiten zu verkaufen. Also, dass die Werbezeiten vermarktet werden und sowas wie Produktplacements, also alles, was man quasi so an die Werbewelt raus vermarkten kann, das ist die Vermarktung. Das macht die sogenannte Ad Alliance. Mhm. Und von denen sitzt niemand mehr in Zukunft in dem also in diesem sogenannten Board, im Management Board. Gibt's nicht mehr.
1: Okay.
0: Ist nicht mehr so wichtig, weil man hat ja 12,3 Millionen Abonnenten.
1: Mhm.
0: Also das ist zumindest das, was so ein bisschen daraus interpretiert wird, dass die Wichtigkeit der Werbevermarktung, was ja auch durchaus nachvollziehbar ist in den Zeiten, in denen die linearen Programme immer weniger gesehen werden und deshalb auch die Werbung schwächelt, dass da einfach niemand mehr drin ist. Stattdessen sind die Leute von Sky drin, die sich halt um die AbonnentInnenpflege kümmern. Die sind jetzt Teil dieses Boards. Dazu zählt Julia Klocke von, Julia Klocke kommt von Bertelsmann, das ist ein anderes Thema. Michael Radelsberger von Sky kommt jetzt dahin und der war da auch schon bei Sky zuständig für unter anderem, war Geschäftsführer in Österreich von Sky Austria, das ja auch dazu gehören wird übrigens. Und dann kommt noch Julia Klocke, die von Bertelsmann zu RTL gepackt wird. Das ist jetzt nicht so eine spannende Geschichte, die wir sich um Finanzen kümmern. Aber spannend ist, dass man halt diese Werbevermarkter nicht mehr im Board hat und dass die Personalchefin von RTL auch gehen musste.
1: Das heißt, man verlässt sich mehr auf die Abonnenten und nicht mehr auf die Werbung.
0: Ja, das ist
1: ja
0: Zeichen,
1: letztendlich
0: was man,
1: was man rauslesen kann.
0: Total. Das ist das, was man rausliest. Ich glaube nur, dass, also man hat ja für dieses, beziehungsweise Anfang nächsten Jahres das Ziel rausgegeben, dass man mit RTL Plus in die Gewinnzone fahren will. Ob das jetzt noch so realistisch ist, weiß ich nicht, weil natürlich da sehr viel Investitionen jetzt auch anstehen werden. Aber man hat auf jeden Fall diesen 12,3 Millionen Leuten. Echt. Das ist eine Hausnummer. Das ist in Deutschland, musst du dir vorstellen, jeder Achte auf der Straße, den du siehst, sogar ein bisschen mehr, jeder Achte auf der Straße, den du siehst, nee, jeder Achte, doch, 80 Millionen sind wir, wenn 12 Millionen, ja doch,
1: ich bin schon
0: Achte.
1: Ausgestiegen. Bei Zahlen steigt mein Hirn aus. Aber du, da muss man auch sagen, viele Menschen haben ja Magenta TV, wir zum Beispiel auch. Und da wird dir ja das RTL Plus Abo hinterhergeschmissen. Ne? Also das kostet dann nur einen geringen Aufpreis. Und wir haben da so ein Kombipaket halt abgeschlossen mit Disney Plus, RTL Plus. Und ich glaube, weiß ich nicht, ob da unser Netflix-Abo jetzt auch mit drin ist.
0: Auf jeden Fall kannst du
1: diese Bundle sozusagen dir kaufen oder dieses Abo so abschließen. Und das ist ja auch ganz schön klug.
0: Ja, total. Dadurch hat RTL Plus einen enormen Boom gehabt. Dadurch haben die, glaube ich, bis zu 2 Millionen Abos mit einem Schlag.
1: Ja, weil ich würde sonst, glaube ich, RTL Plus nicht haben. Weil ich gucke ja auch diese Reality-Formate nicht. Ich habe das nur deswegen.
0: Ja. Ja, also das ist wirklich interessant. Dabei bleibt man auch, was übrigens auch ganz interessant ist, Sky betreibt, also Sky hat ja wahnsinnig viele unterschiedliche Angebote, ja. Es gibt Wow, den Streamingdienst, dann gibt es aber noch das klassische über Satellit mit dem Receiver entschlüsseln.
1: So wie Premiere früher.
0: Genau. Es gibt aber auch.
1: Da hattest du mal so eine Karte, gibt's das noch? Da hattest du so eine Karte, die konntest du da reinschieben und dann hat man die untereinander in der Familie auch immer hin und her. gewechselt. Wenn irgendein Fußballspiel kam, wurde dann so die Karte so ausgetauscht. Oder es gab eine Zweitkarte und so.
0: Ja, genau. Das gibt's auch noch, aber das ist auf dem, sagen wir mal so, das ist auf dem Rückgang, auf dem Rückweg, nee, wie nennt man das, auf das geht wieder zurück. Weil man hat vor 2 Jahren hat man Sky Stream eingeführt. Das ist im Prinzip das Gleiche, nur ohne diese Box und ohne diese Karte. Da gibt's dann so einen kleinen Dongle, den machst du dir an den Fernseher und der ist im Internet und holt sich auch die Daten übrigens aus dem Internet und nicht mehr über Satellit oder Kabel. Was auch noch ein ganz spannender Punkt ist, denn damit wird Sky

0: beziehungsweise RTL Sky erstmals auch, wie soll man das sagen, einen Technikanbieter. Also weil Sky hat ja schon immer Technik verkauft an die Leute, damit die Signale empfangen werden können. Das hat der RTL nie gemacht. Und das ist jetzt aber, das müssen sie jetzt machen, weil sie natürlich diese Sky-Geschichte weiter fortführen. Und damit werden sie zum ersten Mal auch ein Hardware-Anbieter von solchen Gerätschaften wie ein Receiver.
1: Aber meinst du,
0: die
1: machen
0: halt
1: das so weiter? Steht das irgendwo?
0: Ja, also kannst das ja nicht, also das ist ja ein großer Teil des Abonnentenpakets jetzt, ne? Das sind ja die Leute, die so Sky empfangen, die vielleicht auch gar keinen Bock haben auf RTL Plus.
1: Aber ganz ehrlich, das ist doch so veraltet, dass man noch irgendwelche Receiver hin und her schickt.
0: Ja, das machen sie auch kaum, nicht mehr, wirklich. Aber es gibt halt, ich sag mal, Helmut 61, guckt schon immer Bundesliga auf Schalke. Der wird seinen Receiver jetzt nicht abgeben. Ist so.
1: Weil man sich nicht umgewöhnen möchte, sozusagen.
0: Genau. Genau.
1: Aber man guckt doch vielleicht auch andere Streaming-Plattformen auf die andere Weise.
0: Ja, aber Sky ist schon immer so. Du weißt doch, wie die
1: also
0: Leute sind.
1: Also das wird abgebaut, glaube ich, in Zukunft. Das
0: ja, das
1: die
0: geht
1: nicht
0: ja auch schon zurück. Das kannst du ja heutzutage, ich weiß nicht, ob man es gar nicht mehr buchen kann. Oder ob man, also wenn du jetzt sagen würdest, du möchtest jetzt Sky haben, ja, dann werden
1: also
0: sie dir immer
1: wow,
0: zuerst.
1: Nicht Wow, sondern Sky.
0: Genau. Genau, es gibt einen Unterschied zwischen Wow und Sky. Da laufen unterschiedliche Sachen aufgrund von Lizenzen und so weiter und so fort. Und Wow ist das reine Streaming-Software-Produkt von Sky. Aber es gibt Leute, die quasi für, weiß ich nicht, 49,90 € die Bundesliga abonnieren. Und denen wird dann Sky Stream angeboten. Das ist im Prinzip das Neue ohne diese Receiver-Box, ja. Mhm. Und das ist dann im Prinzip nur so ein kleiner Stick. Und der geht ins Internet und der sorgt dann dafür, dass du auf deinem Fernseher alle Sky-Programme hast. Mhm. Und das ist aber Hardware, das ist Technik.
1: Ja.
0: Und das werden die natürlich weiterpflegen müssen, weil darauf laufen irgendwie 2,5 Millionen Abonnenten bei Sky. Mhm. Und das Interessante ist auch, dass über dieses Sky-Stream ja nicht nur Sky-Sender und Sky-On-Demand-Angebote angeboten werden, sondern auch ganz normal andere Fernsehkanäle. Du kannst mit Sky-Stream, so wie du es ja auch früher mit Sky über Satellit und so, kriegst du ja auch noch andere Fernsehsender, die dazugehören.
1: Mhm.
0: Und jetzt wird es ein bisschen nischig, aber auch spannend, denn dazu gehört zu diesen Sendern, die dort vertrieben werden über Sky Stream, die ProSiebenSat.1-Gruppe. Und noch besser, Join.
1: Mhm.
0: Das kannst du jetzt aber auch nicht so verebben lassen wie meine lustige Plakatgeschichte vorhin. Das heißt, also wenn man es jetzt mal.
1: Es tut mir leid, Maurice, es tut mir leid.
0: Du bist wirklich doch bei. Du bist
1: ich habe schon
0: bei
1: so einen
0: Emily
1: langen
0: Blunt.
1: Tag hinter mir heute.
0: Also, das heißt im Übertragenen folgendes: Die Technik, um die sich in Zukunft RTL kümmern muss, damit ihr Sky zu den Leuten kommt, transportiert den Konkurrenten.
1: Mhm.
0: Und da ist natürlich jetzt die Frage, wie geht RTL damit um? Weil wir wissen ja, wie sie bei RTL Plus mit dem Thema umgehen, nämlich keine Konkurrenz integrieren. Hingegen bei Join ja andere Privatsender zum Beispiel zu empfangen sind, ist ja bei RTL Plus das nicht der Fall. Und das ist jetzt die Frage, denn diese Pakete für Sky Stream, die werden teilweise in den nächsten 1-2 Jahren neu verhandelt.
1: Mhm.
0: Und dann ist die Frage, wird RTL den Move machen und ProSiebenSat.1 abschalten für 2,5 Millionen Abos, die Sky Stream nutzen?
1: Glaube ich nicht.
0: Das ist spannend.
1: Das glaube ich nicht.
0: Das ist Kohle, ne? Die zahlen
1: ja,
0: ProSiebenSat.1 zahlt natürlich dafür Kohle, ne?
1: Da ist doch
0: aber
1: die Konkurrenz dann auch egal, oder?
0: Ich weiß es nicht. Also in letzter Zeit hat man schon das Gefühl, dass RTL ProSiebenSat.1 schon platt machen will. Es gibt tatsächlich sogar eine Firma, die beide zusammen betreiben, RTL und ProSieben. Ich habe jetzt den Namen nicht am Start, aber das ist eine Firma, die kümmert sich um die sogenannte Smart-TV-Werbung. Also wenn du einen Fernseher hast, der im Internet hängt, kann es sein, dass du, wenn Werbepausen bei RTL oder ProSieben laufen, du nicht die Werbung siehst, die dort ausgestrahlt wird normalerweise, sondern dir über das Internet in der Zeit eine andere Werbung angezeigt wird, die auf deinen Wohnort angemessen angepasst ist.
1: Mhm.
0: Bei mir ist das so. Also wir hier in Köln haben das. Also wenn ich ProSieben gucke, sehe ich immer, da steht dann auch nicht normal, da kommt nicht so ein Werbetrenner, wo steht Werbung, sondern steht da immer Smart-Werbung.
1: Mhm.
0: Und dann kriege ich Werbung für Cinestar-Kino in Köln.
1: Ah ja, das habe ich noch nie gesehen.
0: Und
1: also
0: für Lotto
1: für
0: Westlotto. Also du kriegst explizit Werbung für Sachen, die nur in deiner Region sind. Ist natürlich super schlau, weil sie damit natürlich noch kleinteiliger Werbung vermarkten können. Mhm. Und diese Firma, die das macht, diese Smart-Werbung, diese sogenannte Ad, wie heißt das? Ad-Markt Commercial? Wurscht. Das ist ein Joint Venture von ProSiebenSat.1 und RTL zusammen. Da arbeiten die zusammen an dem Thema. Mhm. Aber sonst habe ich irgendwie schon das Gefühl, dass die platt machen wollen.
1: Ich weiß es nicht. Ich habe das Gefühl, dass es in den nächsten Jahren immer noch mehr Synergien geben muss. Und ich habe eigentlich eher das Gefühl, dass alle in der Branche eher so ein bisschen zusammenrücken. Weil man einfach weiß, ja, worum es, ne, also wie es um uns alle steht. Und ja, es macht ja keinen Sinn mehr. Also das ist wirklich einfach dieses ganze Konkurrenzdenken und gegeneinander und irgendwen platt machen und so. Ich glaube, das sind nicht mehr die Zeiten dafür. Und ich hätte jetzt eigentlich gedacht, dass alle anderen das auch so sehen.
0: Also dieses Denken ist auf jeden Fall da. Es gab ja auch diese Gespräche zwischen RTL und ProSieben. Ne? Also es gab mal so eine Annäherung. Das ist dann so ein bisschen auch wieder gar nicht sehr weit weiter gekommen, weil sich dann Stefan Schmitter, der Chef von RTL Deutschland, na, despektierlich kann man nicht sagen, aber man hatte schon das Gefühl, das ist nicht auf Augenhöhe. Mhm. Und dann hat man quasi einen anderen Partner gesucht und InSky gefunden. So einfach. Mhm. Und er hat ja auch, Stefan Schmitter hat ja auch gesagt, dass mit dem Sky-Kauf jetzt das Interesse an ProSiebenSat.1 erloschen sei. Mhm. Also da gibt es kein Interesse, das irgendwie noch zu übernehmen. Das würde jetzt auch kartellamtsmäßig gar nicht mehr klappen. Mhm. Aber
1: ProSieben ist ja jetzt schon gekauft.
0: Ist ja auch,
1: also genau. Eh schon weg vom Markt. Also ich glaube, es kommt auch immer so ein bisschen drauf an, welche Führungspositionen sitzen da gerade. Was sind das für Menschen? Weil ich finde, jeder bringt ja auch seinen Charakter damit rein. Ne? Also entweder bist du jemand, der immer mit Ellenbogen irgendwie durchs Leben geht und dann auf alles scheißt, was so drumrum ist und man geht über Leichen. Mhm. Und dann gibt's aber vielleicht auch ein paar Leute, die ein bisschen mehr auf die Moral achten. Weißt du, also das kommt ja auch immer so ein bisschen drauf an, wer sitzt da jetzt gerade und wer entscheidet und wer schlägt da welche Richtung ein?
0: Ja, also ich glaube, da sitzen unterschiedliche Charaktere. Ich glaube, da gibt es sowohl welche mit Ellbogen als auch welche ohne jetzt in diesem Board.
1: Das ändert sich ja auch ständig. Also die Positionen ändern sich ja auch ständig. Von daher, wer weiß, wie es da so in den nächsten paar Jahren aussehen wird.
0: Also das ist, glaube ich, fast gar nicht mehr vorhersehbar heutzutage, wie das aussehen wird. Also was man auf jeden Fall mitkriegen wird, und das ist ja wahrscheinlich, jetzt haben wir sehr viel Theoretisches, das Praktische ist, es werden wahnsinnig viele Sky-Inhalte bei RTL laufen. Und also es fängt an mit Fußball und zwar sehr bald. Das werden wir sehr schnell sehen. Das gab es ja schon. Es gab ja die zweite Bundesliga-Konferenz. Das sind so Themen, bei denen Julia und ich total aussteigen, weil wir denken Fußball. aber tatsächlich, aber die Konferenz der zweiten Bundesliga, die lief immer schon mal samstagvormittags in Koop mit Sky. Und wie gesagt, Stefan Schmidt hat schon angekündigt, sie werden den Rechtekatalog wälzen und jedes Fußballspiel, das sie finden können, was sie senden dürfen, werden sie auch senden.
1: Das wird dann aber auf RTL Plus laufen.
0: Ja, und im Free TV. Ne, es geht um die Free TV-Rechte tatsächlich. Okay. Es geht wirklich um die Free TV-Rechte. Ich gehe stark davon aus, dass du, wenn du bei RTL Plus wirst du wahrscheinlich auch Sky-Geschichten on top wie so ein Bundle buchen können. Mhm. Kann man jetzt nicht vorstellen, dass du jetzt einfach die Bundesliga, wenn du jetzt eh schon RTL Plus Abonnent bist, geschenkt bekommst.
1: Das glaube ich auch nicht.
0: Ja, noch zumal du ja mit Sky eine Marke hast, bei der die Leute ja bereitwillig wesentlich mehr Geld ausgeben.
1: Ja, also und Sky Fußball ist sowieso teuer. Ja auch nochmal sowas für sich. Ja. Ne? Die Leute, die Fußballspiele sehen wollen, die zahlen ja 1000 Abos, damit sie alle sehen können. Weil
0: die haben
1: ist
0: alle
1: ja
0: so viel Geld.
1: Ist ja so verstreut alles.
0: Ja. Und das ist echt, das ist schon ein Problem. Aber wie gesagt, im Linearen werden wir das schon sehen. Mit Fußballspielen, noch mehr Fußballspiele bei RTL. Mhm. Und ich gehe mal davon aus, dass du so bundeln kannst, ne? RTL Plus mit Wow, Sky mit RTL Plus, irgendwie so eine Geschichten. Mhm. Und dann irgendwann ist mein Tipp, werden die Wow einstellen, weil ich sehe wirklich bei aller Sympathie, und die habe ich für Wow, ich sehe die Existenz, die Daseinsberechtigung dieses Streamingdienstes nicht mehr. Mhm. Ich weiß
1: Wow
0: nicht,
1: meinst du jetzt, ne? Ja.
0: Genau. Ja, ich weiß nicht, warum man Wow haben sollte und bräuchte. Mhm. Da ist ein Spätestens mit HBO Max in Deutschland, mit dem Start von HBO Max. Wozu brauchst du noch Wow?
1: Ja, höchstens für die Mitarbeitenden. Was passiert mit allen Wow-Mitarbeitenden?
0: Gibt es die so explizit?
1: Ja.
0: Ist das nicht so? Arbeitet man nicht bei Sky?
1: Ach so, ja, du bist
0: so?
1: Schon bei Sky angestellt. Ja, das stimmt. Aber wenn du halt für Wow, also wenn du in der, ne, also wenn du, keine Ahnung, ich weiß es nicht, was es da für Positionen gibt, da stecke ich jetzt nicht drin. Aber ja,
0: natürlich wird es Leute geben, sich darum kümmern, natürlich.
1: Ja, also das wird ja schon abgespalten auch, ne? Das ist ja schon nochmal was anderes, diese ganzen Serien, die Eigenproduktion, was es da gibt und so, Einkäufer, bla bla bla. Also ich weiß es nicht. Ja. Ich stecke da zu.
0: Also ganz zu ehrlich, also meine Prognose ist, kannst du alles knicken? Ist alles weg? Weil, also, programmatorisch, ja, also was man auf Sendung gibt, hast du ja mit Inga Leschek, der Programmchefin von RTL, die ja auch Programmchefin von RTL Plus ist, die wird sich in Zukunft um Sky kümmern auch. Die wird das miterben. Die ist ja jetzt auch berufen worden. Also die ist ja jetzt auch Teil dieses Management Boardes. Ne?
1: Mhm.
0: Dann ist an ihrer Seite noch mit Elke Waldheim und Michael Ralsberger, das sind noch so Leute, die sich vielleicht auch ein bisschen auch mit dem Sport identifizieren können. Also das, dieser Teil, dieses inhaltliche Planen, dieses von Wow und so, das wird alles zu RTL wandern. So, das heißt, die Leute braucht man nicht mehr. Und dann ist natürlich die Frage, ob die Leute, die RTL Plus aktiv bearbeiten, da gibt es ja ganz viele Menschen, die Sendungen online stellen, Texte integrieren, weiß nicht, Thumbnails bauen und so weiter. Gibt es ja ganz viele Menschen so. Ja, die können das doch auch für Wow mitmachen. Also
1: dann
0: hast du da, du hast da ja irgendwie so ein internes System, da lädst du alles hoch und dann machst einen Haken zu RTL Plus und machst einen Haken zu Wow, weißt du?
1: Ja.
0: Also,
1: du hast ja auch schon gesagt, es sollen 250 Millionen Euro im Jahr eingespart werden. Das geht eigentlich nur, wenn du ganz, ganz viel zusammenführst. Wenn du sagst, okay, wir beschränken uns jetzt auf eine Plattform, ne, dann kommt halt The White Lotus, kommt dann nicht bei Wow, sondern läuft dann eben auch bei RTL Plus, genauso wie die Ochsenknechts und so. Man braucht die Ochsenknechts jetzt nicht auf Wow und RTL Plus. Also da müsste man jetzt mal gucken, was kostet ein RTL Plus Abo und was kostet ein Wow. Ey, übrigens, die haben gerade richtig Wow-Abos rausgehauen. Hast du das mitbekommen? Ich glaube, 2,99 Euro im Monat für ein Jahr. Das ist ja auch schon so ein bisschen, also das ist ja jetzt auch vielleicht schon so ein bisschen, vielleicht ist das jetzt so das letzte Jahr von Wow oder so, keine Ahnung.
0: Ja.
1: Und dann stampfen die das ein, also...
0: Früher hat man dazu ein bisschen sexistisch gesagt, man hübscht die Braut auf. Weißt du, wenn du etwas nochmal unterjubeln willst, was eventuell nicht mehr ganz so attraktiv ist.
1: Ja.
0: Und so ein bisschen wirkt das auf mich, ne? Dass du quasi die einfach nochmal die Abo-Zahlen hochpushst, bevor das dann zu RTL geht. Aber de facto, es gibt echt keine Daseinsberechtigung für Wow. Mhm. Überhaupt nicht. Und wenn ich jetzt RTL wäre, ja, was will ich denn auch mit dieser Marke? Also ich habe ja meine viel, viel stärkere RTL Plus Marke. Ich habe die diese sehr, wie soll ich sagen, glänzende Marke Sky, die vor allem für hochwertige Sportunterhaltung steht.
1: Mhm.
0: Ja, was will ich denn damit? Wow, das ist so.
1: Sag mal, wie hieß denn Wow früher? Sieh's mal anders.
0: Sky Go.
1: Nee,
0: Sky Ticket.
1: Hä? Nee. Das
0: doch,
1: meine ich
0: doch,
1: nicht.
0: Doch, doch.
1: Das hieß doch nochmal anders.
0: Ach so, das heißt, in England heißt das Now. Falls du darauf anspielst, diese Marke, die heißt ja nur in Deutschland Wow, weil das Now in Deutschland für einen Streamingdienst schon durch RTL besetzt war. Aber davor hieß das, glaube ich, Sky Ticket. Und dann hat man sich so ein Ticket gebucht.
1: Stimmt, das hieß Sky Ticket, ich sehe es gerade. Stell dir mal vor, man sagt irgendwie als Influencer so, wir gehen heute zu einer Sky Ticket Party. Das klingt doch richtig scheiße.
0: Ja, aber könntest du dir vorstellen, du sagst als Influencer noch, ich gehe zu einer TV Now Party? So hieß RTL Plus mal noch vor ein paar Jahren. Haben wir auch alle schon wieder vergessen.
1: Wie?
0: TV Now.
1: Ja, TV Now.
0: Haben wir alle schon wieder vergessen. Aber so hieß RTL Plus, ich glaube bis 2021.
1: Ich fand TV Now besser.
0: Was? Das Logo war schrecklich.
1: Ja,
0: Logo
1: aber
0: war kein Logo.
1: Ja, RTL Plus ist halt, ja, es ist, passt besser zusammen, aber ich habe mich schwer getan, mich umzuändern, also mich umzugewöhnen. Ich mochte TV Now eigentlich. Klingt zwar wie so eine Fernsehzeitschrift, aber ja.
0: Also ich gehe mal davon aus, dass man das bei Sendern wie Vox auch so sieht wie du.
1: Ja.
0: Man ist als Voxler ist man bestimmt lieber bei TV Now gewesen als bei RTL Plus, weil natürlich diese RTL-Marke so ein bisschen
1: überwiegt.
0: Die Vox-Marke kontert. Ja, es ist so. Ja, also ich, also diese ganzen Konsequenzen, die wir jetzt schon gesehen haben, die sind schon präsent. Ich glaube, dass es kein, wirklich ernsthaft, kein gutes Zeichen für den Produktionsstandort Deutschland ist, weil jetzt jubeln ja alle. Also ich lese bei LinkedIn von ganz vielen so Fernsehproduktionen Jubel, wirklich Jubelhymnen auf diesen Kauf. Mhm. Weil natürlich alle sagen, geil, wir haben jetzt einen richtig starken Streaming-Champion hier im Land, der richtig Budget hat. Aber Teil der Wahrheit ist auch, wie nennt man das denn? Die möglichen Go-Tos, wenn du ein Projekt hast, ne, wo du hingehen kannst und versuchen kannst, dieses Projekt zu verkaufen, zu pitchen, werden ja immer weniger. Mhm. Und das ist ja jetzt alles, auch in Personalunion jetzt dann alles RTL. Du gehst nicht mehr, wenn du nicht, also ein Beispiel, die Ochsenknechts, die waren, die Produktionsfirma, die Ochsenknechts produziert, die waren bestimmt auch bei RTL und haben das Projekt gepitcht. Bin mir 100% sicher. Und bei RTL hat man gesagt, nee, machen wir nicht. Und dann ist man wahrscheinlich zu Sky gegangen. Hm. Ist eine Annahme, ich weiß es nicht. Ja, aber ja. Das gibt's immer mal wieder tatsächlich.
1: Also fest steht, wir sollten es uns nicht mit RTL versauen.
0: Es gibt ja bald nichts anderes mehr, sozusagen.
1: Ja, das meine ich,
0: ne? Genau, und das ist echt, und das finde ich, ist natürlich schwierig für den Produktionsmarkt, für den Produktionsstandort. Natürlich wird es Nutznießer geben, selbstverständlich, aber es ist eher zum Nachteil für die Vielfalt des Angebotes. Mhm. Das muss man ganz klar sagen. Ja. Weil im Prinzip hast du jetzt nur noch RTL Plus, also als Oberbegriff, die große RTL Plus-Familie. Dann hast du im Verhältnis dazu ein sehr schwaches Join. Und alles andere sind amerikanische Streamingdienste. Mhm. Also natürlich, jetzt gibt es noch von Axel Springer einen Sportstreamingdienst mit The Zone und so, aber das ist ja alles nicht wirklich, wie soll ich sagen, marktrelevant. Also so richtige Streamingdienste hast du jetzt in Deutschland noch zwei.
1: Meinst du mit Join jetzt? Join und?
0: Genau. Also private Streamingdienste. Ja. ARD und ZDF gibt es natürlich auch.
1: Ja, ja.
0: Aber so von diesen privaten Streamingdiensten hast du jetzt noch genau zwei. Mhm. Und das finde ich schon. Das kann man mir ja nicht sagen, dass das gut ist. Mhm. Dass das für die Vielfalt gut ist, wenn es nur noch zwei Entscheidungsträger gibt im Land, die sagen, ob man es macht oder nicht.
1: Ja, ja. Kann aber eigentlich guck nicht gut mal, sein. Also andererseits, was wäre mit Sky passiert, wenn RTL die nicht gekauft hätte? Wie lange hätten die alleine noch überlebt? Das hat ja einen Grund, warum die aufgekauft wurden, ne?
0: Ja,
1: also
0: klar.
1: Damit wehrt man ja auch dann Schlimmeres noch ab. Und von daher ist es ja einfach gut, dass da viele Leute auch ihren Job einfach noch behalten, auch wenn einige wahrscheinlich ihren Job verlieren werden, who knows. Aber wir werden das noch sehr, sehr oft sehen jetzt in nächster Zeit, nicht nur in der Medienbranche, sondern allgemein haben wir auch schon drüber gesprochen. Viele, viele, viele Menschen werden ihren Job verlieren und da muss man sowieso flexibel bleiben und muss dann sehen, was so noch geht.
0: Ja,
1: also man muss das ganz nüchtern so sagen. I don't know. Also eigentlich brauchen wir wirklich, also keine Ahnung. Wir sprechen so in zwei Jahren nochmal und gucken mal, wie der Iststand ist.
0: Das ist echt spannend. Finde ich ganz spannend, wie der Iststand ist, weil es gab schon mehrere dieser in Anführungsstrichen Hochzeiten, die am Ende total veräppt sind oder total erfolgreich waren. Es gibt beides, gibt beide Beispiele. Ne? Also ich will nur daran erinnern, ProSiebenSat.1 war mal eine der größten europäischen Medienhäuser, weil die mal in Skandinavien mit der SBS-Gruppe ein riesiges Medienhaus besessen haben. Das ist auch over. Gibt's auch nicht mehr. Mhm. Das kann gut und es kann schlecht sein. Ich weiß es nicht.
1: Vielleicht nehmen wir uns mal vor, Ende des Jahres, wenn es uns da noch gibt, davon gehe ich aus, aber
0: wieso, wer soll es gekauft haben? Ein anderer Medienpodcast.
1: Und dann werden wir ausgetauscht. Das würde so gar keinen Sinn machen. Wir gucken mal Ende des Jahres und schauen uns nochmal diese ganzen Käufe an und gucken mal, was ist geworden? Was hat sich geändert? Was kann man schon sehen? Was hat sich vielleicht auch überhaupt nicht geändert? Was ist richtig gut? Was ist richtig schlecht? Das ist eigentlich, glaube ich, mal ganz spannend dann zu sehen, wenn ein bisschen Zeit ins Land gegangen ist.
0: Absolut, das machen wir.
1: Also nicht nur bei RTL und Sky, sondern auch bei ProSieben, ne? Kann man dann mal gucken.
0: Ja, und auch bei Paramount, ne?
1: Ja.
0: Und Warner, das ist ja, da sehe ich auch
1: da
0: nicht so positiv.
1: Da muss man übrigens auch dazu sagen, weil das war ja so eine krasse Summe, weil die sich ja so überboten haben, auch mit Netflix. Und was man dazu auch noch sagen muss, bei Warner haben die natürlich auch die ganzen Studios und so mitgekauft, ne?
0: Ja,
1: und
0: natürlich,
1: diese
0: das
1: ganzen
0: ist was
1: anderes. Gelände und so, das ist natürlich auch nochmal ein ganz, ganz anderer Wert als jetzt bei Sky. Das haben die natürlich so nicht, diese Produktionsstätten. Aber Nun ja, es ist auf jeden Fall ein spannendes Thema und es ist immer noch das Jahr der Synergien wahrscheinlich. Letztes Jahr schon, dieses Jahr wird es so bleiben und dann schauen wir einfach mal, wenn ein bisschen Zeit ins Land gegangen ist, was so draus geworden ist.
0: Ich finde es, ist super spannend. Ich wette, wir sind noch ganz lange nicht am Ende der Nachrichtenstange, was diese beiden Häuser angeht. Das wird wirklich noch spannend, was da noch alles noch kommen wird. Aber das fand ich war schon. Ich bin auch ehrlich gesagt jetzt froh, dass das Thema jetzt vom Eis ist. Weißt du, das ist jetzt ein bisschen nervig.
1: Ach, es war auch klar, dass das durchgeht. Also ich habe mit nichts anderem gerechnet.
0: Nee, ich auch nicht. Das Einzige, was ein bisschen, wo man jetzt nicht so richtig wusste, ist, ob diese Werbevermarktung bei RTL so, also bei Sky mit zu RTL wandern kann. Aber gibt ja scheinbar keine Probleme. Darum hat man das gemacht. Also ich bin echt gespannt.
1: Ja.
0: Ich habe mein Wow-Abo immer noch nicht gekündigt.
1: Musst du kündigen und für 2,99 noch.
0: Will ich gar nicht. Ich will es nicht.
1: Ja.
0: Ich will es nicht. Und ich wollte ja eigentlich auch mein Paramount-Abo übrigens, by the way, kündigen.
1: Ich habe HBO Max auch gekündigt.
0: Und jetzt ist einfach wieder eine neue Staffel From da. Und ich liebe diese Serie. Und jetzt muss ich natürlich Paramount Plus gucken. Und es kommt eine neue Star Trek-Staffel. Und jetzt bin ich wieder gefangen. Jetzt haben sie mich wieder.
1: Ja,
0: Scheiße.
1: Du. Man muss einfach mal so ein bisschen Abo-Hopping machen. So, ihr Lieben, das war's aus dieser Woche. Falls ihr Bock habt, ins Kino zu gehen, Teufel trägt Prada 2, will euch nochmal dran erinnern. Ansonsten viel Spaß dabei. Und wir hören uns in der nächsten Woche wieder. Da freuen wir uns drauf. Da machen wir eine Spezialfolge. Eine neue Folge, aber ein bisschen spezieller. Wir machen keine News, könnt ihr euch drauf freuen. Denn Maurice ist im Urlaub. Maurice macht einen USA-Roadtrip mit seinem Kumpel Lukas. Wirst du das eigentlich bei Instagram wieder so cool featuren?
0: Ja, auf jeden Fall.
1: Da müsst ihr auf jeden Fall bei Maurice dann mal auf dem Instagram-Kanal vorbeigucken. Der macht immer ganz tolle Reisevlogs. Das macht immer richtig Spaß und bin ich immer ein bisschen neidisch.
0: Jetzt ist der Druck ganz weit oben.
1: Du nimmst doch deine Drohne bestimmt auch mit, oder?
0: Ja.
1: Natürlich.
0: Aber ich muss kein Podcast-Mikrofon mitnehmen. Das finde ich schon mal gut.
1: Ja, Maurice hat nämlich mal richtig schön, also fast frei. Für deine Verhältnisse hast du frei.
0: Für meine Verhältnisse ist das frei.
1: Ja.
0: Genau. Also wir hören uns in der nächsten Woche wieder. Und wenn es euch gefallen hat, vergesst nicht, eine positive Bewertung dazulassen. Das hilft uns wirklich sehr, wenn ihr noch nicht bewertet habt. Und natürlich auch einen lieben, netten Kommentar oder ein Abo, wenn ihr das auch noch nicht getan habt.
1: Unser Abo ist kostenfrei, im Gegensatz zu den anderen.
0: Wir können es euch leider nicht zum halben Preis anbieten, weil es kostet schon gar nichts. Ja. Naja.
1: Okay, gut.
0: Gut.
1: Tschüss.
0: Tschüss.
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1: Heute geht es um das Campus Radio CouchFM. Das ist ein Projekt in Zusammenarbeit der drei Berliner Hochschulen, der Humboldt-Universität, der Freien Universität und der Technischen Universität Berlin. Und ich möchte euch nun das Campus Radio genauer vorstellen und habe hierzu Laura und Emily von CouchFM eingeladen. Herzlich willkommen.
2: Hi.
3: Hi.
1: Seit wann gibt es denn das Format Campus Radio CouchFM?
2: Also 2011 kam die Idee auf. Und 2012 lief dann die erste Sendung schon. Also es ist jetzt schon ganz schön lange her.
1: Und ihr sendet ja jeden Tag und habt verschiedene Formate. Wie ist die Sendung denn aufgebaut?
2: Genau, also wir haben jeden Tag in der Woche ein unterschiedliches Format. Zweimal die Woche läuft unser Live-Magazin. Das heißt, da stehen wir live im Studio und reden über alles Mögliche. Und dann läuft auch Musik zwischendurch, wie man es aus dem Radio halt so kennt. Und montags ist bei uns immer Platz für eine Gästesendung. Mhm. Also da können zum Beispiel andere Unis ihre Projekte vorstellen, wenn sie selbst einen Podcast produzieren und so weiter. Dann haben wir am Mittwoch unsere Musiksendung, das Klangkompott. Das wird von der Musikredaktion gemacht und es kann auch alles Mögliche sein. Interviews, einfach eine Band vorstellen, ein Genre vorstellen, alles Mögliche. Genau, donnerstags läuft unser Gästezimmer. Das ist ein Interviewformat mit Personen zum Beispiel aus Politik oder der Kultur, Berliner Figuren, alles Mögliche. Ja, samstags ist bei uns Tanzstunde. Da können DJs aus Berlin ihre Sets spielen und sich so ein bisschen vorstellen. Und am Sonntag läuft unsere Wiedergabeliste mit den besten Songs aus der Woche.
1: Wie kommt ihr denn zu den Themen, die ihr in der Sendung besprecht?
3: Also ich finde, das ist auch mal ein sehr spannender Prozess, weil es einfach wirklich das ist, was die Couchies so im Alltag beschäftigt. Und das fand ich am Anfang auch so ganz ungewohnt, dass wirklich der Themenvorschlag einfach so reingeworfen werden kann. Und meistens wird er auch total cool aufgenommen und dann wird gebrainstormt, dann können andere relaten oder eben nicht. Und das ist immer ein total spannender Prozess. Also das meiste findet so in der Wortredaktion dann statt oder halt davor in den allgemeinen Sitzungen.
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